jemanden da draußen.

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Durch seine leuchtende blaue Atmosphäre konnte ich Meere und Kontinente erkennen. Ich sah Urwälder, die wie eine schützende Hand das Land bedeckten. Gebirge, deren schneeüberzogenen Gipfeln sich die Mittagssonne bricht, wie in einem kostbaren Diamanten. Flimmernde Wüsten, in denen nur der Wind wohnt. Flüsse, die breit und schwer wie die trägen Gedanken eines Sommernachmittags dahinfließen. An ihren Ufern Getreidefelder vom Duft schattiger Obstgärten.

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Sah sie tanzen. Hörte ihre Gesänge. Spürte ihre Liebe. Dann sah ich ihre Städte. Städte, deren Schönheit ich nicht beschreiben kann. Städte ohne Hass und ohne Hast. 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Und ich sah niemanden, der Geld hatte.

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Ich habe viele schlaue Bücher gewälzt, um den Namen dieses Sterns zu erfahren. Habe vielen klugen Leuten sein Aussehen beschrieben. Es kann nur einer sein. Mein Stern. Dein Stern. Unsere Heimat. Die Erde. Die Zukunft der Erde. Die Erde der Zukunft. Sie liegt vor uns.

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Viele Menschen schrecken zurück, wenn sie Geschichte hören. Geschichte. Vier langweilige Stunden pro Woche in der Schule oder was das lange her ist oder immer ohne einen passiert.

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1: Immer wieder gibt es ratlose Eltern, wenn einem Kinde ein Name beigelegt werden soll, beziehungsweise mehrere Vornamen beigelegt werden sollen. Mancher möchte den Kindern schöne, sinnvolle Vornamen geben. Man sollte daher auch nicht wahllos einen Vornamen wählen, sondern den Namen wirklich nachgehen und sich etwas dabei denken. Ausgefallene Namen müssten vermieden werden. Man sollte immer bedenken, dass die Träger ausgefallener Namen darunter zu leiden haben, und zwar während eines ganzen Lebens. Daher gehe man so sorgfältig wie möglich zu Werke und lege die Vornamen rechtzeitig fest. In diesem Buche finden Sie nachstehend ein Verzeichnis gebräuchlicher Vornamen mit Erläuterung. Dieses schlechte und holprige Deutsch, liebe Hörerinnen und Hörer, stammt nicht von mir. Wahllos wählen, Namen beilegen, oh je, der Schreiber dieser Zeilen hat im Deutschunterricht zu oft gefehlt. Man glaubt es kaum, aber es ist wahr, es stammt aus einem offiziellen Buch, das Jungverheirateten übergeben wird. Richtig geraten, es ist das Familienstammbuch, in diesem Fall aus dem Jahr 1986, das mir und meiner Frau überreicht wurde. Schlechtes Deutsch, aber wahrer Kern. Man soll den Vornamen eines Kindes mit Bedacht auswählen. Ja, Vornamen werden einfach so hingenommen. Viele Zeitgenossen wissen nicht, welche Bedeutung hinter den Namen steckt. Viktor und Viktoria, das wissen fast alle, der oder die Siegreiche. Justus, der Gerechte, das wissen schon einige. Aber Philipp, der Pferdefreund, das wissen nur wenige. Nehmen wir mal den schönen Mädchennamen Rosamunde. Da denken alle an einen rosaroten Mund oder an Rosamunde Pilcher. Sie denken an Romantik und rote Lippen, die man küssen soll. Völlig falsch. Der Name ist germanischen Ursprungs. Ross kommt von Hrott und das heißt Ross. Und Munde hat auch nichts mit Mund zu tun. Ein Mund ist hier eine schützende Person. Rosamunde ist eine Pferdebeschützerin. Nun gibt es für den Vornamen Rosamunde auch eine christliche Deutung. Rosamundi, das hieße Rose der Welt. Das aber ist eine nachträgliche Umdeutung, die dem Ursprung nicht entspricht. Interessant ist auch die Frage, wer diesen Namen getragen hat. Ein Blick in die Geschichte. Ins 6. Jahrhundert. Rosamunde war die Frau des Langobardenkönigs Alboin. Der hat ihren Vater, den Gepiden Kunimund, in der Schlacht besiegt und dann seine Tochter geheiratet. Keine Liebesheirat. Alboin zwingt seine Frau, aus dem Schädel ihres von ihm erschlagenen Vaters Wein zu trinken. Das ist Rosamunde natürlich zu viel, also lässt sie ihren Mann für die ihr angetane Schmach büßen. Mit dem Tod. Sie lässt ihn ermorden. Wie schrecklich. Wer will seine Tochter noch Rosamunde nennen? Denken Sie mal an diese Geschichte, wenn Sie das nächste Mal das Stimmungslied Rosamunde hören. Rosamunde, schenk mir dein Herz und sag ja. Rosamunde, frag doch nicht erst die Mama. Ha. Naja, es gibt noch andere Beispiele. Salome hat den Kopf von Johannes dem Täufer gefordert und bekommen. Und Judith hat Holofernes enthauptet, eigenhändig mit einem Messer. Und dann die Sache mit dem A am Ende. Viele Eltern meinen, wenn bei einem Wort ein A am Ende steht, dann ist das ein Vorname für Mädchen. Also will eine Mutter ihre Tochter Belana nennen. Sie wird aufgeklärt. Wussten Sie, dass das eine Kartoffelsorte ist? Ja, nein, dann nennen wir sie Sieglinde. Haha. Ja, was es da nicht alles zu bedenken gibt. Ich möchte meine Tochter Kinshasa nennen. Geht nicht, ist eine Stadt in Afrika. Dann Manila. Nee, ist eine Stadt auf den Philippinen. Ja, dann bitteschön Malaga. Es bedarf einiger Anstrengung, jungen Eltern klarzumachen, dass Sanella eben kein eintragbarer Vorname ist. Und Rama auch nicht. Und Tesla, Bazooka, Ebola auch nicht. Bei den Jungen genauso. Wenn es Paulus, Marcus, Linus gibt, dann meinen einige Eltern, dann muss es doch auch Tinnitus geben. Tinnitus Müller. Oder Cosinus. Also Cosinus, Tinnitus, Buttenschön. Nein, geht nicht. Daphne, Chloe, Roberto, Hector, Jaden, Genevieve, Kevin, Chantal. Mit Chantal fing alles an. Das sind die tollen Vornamen. Weil sie so beliebt sind, gibt es im Internet einen Chantalisator. Der macht aus langweiligen Vornamen moderne. Habe ich auch mal ausprobiert. Aus Jochen wird Precious Indigo Hector. Aus Peter, Jerome Kevin Jonathan. Aus Anna, Cipera Lusimella Daphne. Nun gibt es doch tatsächlich Eltern, die nach ein paar Jahren merken, dass diese überkantitelten Namen ihren Kindern schaden. Dann wollen sie eine formelle Umbenennung. Und dann komme ich als Deschantalisator ins Spiel. Was das Internet kann, kann ich schon lange. Ich betätige mich als Deschantalisator oder Analisator. Ich mache dann vernünftige deutsche Vornamen draus. Also aus Priscilla Elisha wird Anna und aus Aston DJ Barack mache ich Jan oder Felix. Ich bin da ganz im Mittelfeld. Bei mir gibt es keine Notburger oder Fürchte Gott. Allerdings gibt es bei mir eine Rechnung. Pro Namensänderung 200 Euro. Aber ganz zum Schluss die persönliche Anmerkung. Es wird besser mit der Namensgebung. Die beliebtesten Vornamen sind zurzeit Sophia und Noah. Na bitte, geht doch.

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3: 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Für Interessierte, die noch keinen Rollator haben, stehen Rollatoren zum Ausprobieren bereit. Diese bitte bei Bedarf mit der Anmeldung anfordern. Die Veranstaltung ist kostenfrei. Anmeldeschluss ist der 28.09. im Begegnungszentrum unter Telefonnummer 942 3485 oder im Seniorenbüro unter der Telefonnummer 942 2452 oder eine E-Mail an seniorenbüro@normünster.de schreiben.
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5: Das Internet bietet viele Möglichkeiten. 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Anhand konkreter Beispiele lernen Sie, Warnsignale frühzeitig zu erkennen und im Ernstfall richtig zu reagieren. Es geht unter anderem um falsche Polizisten am Telefon und den Enkeltrick bei WhatsApp. Die Veranstaltung findet am Dienstag, den 29.09. von 15 bis 16 Uhr im Login in der Memellandstraße 2 in Neumünster statt. 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Wir freuen uns auf Sie.

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2: Ja, herzlich willkommen zur Sendung Was ist denn hier los beim Freien Radio Neumünster? Ich bin Simon Ladewig und neben mir sitzt die fantastische...
3: Ach, weiß ich nicht. Die Astrid.
2: Die Astrid.
3: Ganz bescheiden.
2: Ganz bescheiden, mhm. Ja. Aber wir sind ja auch nicht alleine gekommen, denn er ist schon seit gestern da. Seit gestern ist er schon hier und nicht nur hier, sondern überall

0: Ja, der Herbst ist da. Achso, du bist schon angekommen im Herbst.
1: Hallo Herbst. Noch nicht so ganz ehrlich gesagt.
0: Okay.
1: Aber jetzt, wo du es sagst, ja.
0: Ja. Okay, okay. Ja, was ist denn hier los? Veranstaltungen gibt es, Kultur, Sport, alles Mögliche. Und das alles jetzt bis 19 Uhr oder wenn Sie in der Wiederholung hören, bis 10 Uhr, je nachdem. Denn diese Sendung gibt es jeden Donnerstag um 18 Uhr live oder halt am Freitag und am Samstag in der Wiederholung ab 9 Uhr. So, und wichtig ist immer, für diese Sendung parat zu haben Stift und Zettel. Oder auch irgendwas Digitales, um sich halt einfach Notizen machen zu können. Und ja, dann ist natürlich immer wichtig, dass wir wissen, was überhaupt los ist, weil nur dann kann es diese Sendung Was ist denn hier los geben. Und dafür haben wir eine oder sogar zwei E-Mail-Adressen.
1: Mein Auftritt.
0: Dein Auftritt.
1: Unter was ist denn hier los? @freiesradio-nms.de oder die Kurzfassung widhl@freiesradio-nms.de.
0: So, und es ist einiges los in Neumünster dieses Wochenende. Der Super Sonntag steht unter anderem an und da haben wir auch natürlich ein paar Meldungen zu. Mhm. Und ich sehe schon, die erste Mitteilung, die hat auch damit was zu tun, denn kann sagen, wenn man jetzt ab Freitag, glaube ich, geht es glaube ich los, du hast gleich die Mitteilung, da kann es sein, dass wenn man durch die Stadt geht, dass es dann auf einmal so klingt.
2: Und jetzt wird er so frei sein, hier dabei sein, die nächste Fahrt rückwärts.
0: So, aber ich hoffe, du liest jetzt vorwärts.
1: Bei uns, da wo ich herkomme, nennt man das Kirmes.
0: Ja.
1: Und hier heißt es Herbstmarkt. Jahrmarkt. Ja, schönes Ding. Ich fange gleich an. Ja, also ich soll jetzt vortragen. Nee, okay. Also, dieses Wochenende der Brüller, am 25. September, davon reden wir. Und dieser wahnsinnige Herbstmarkt geht tatsächlich noch bis Montag, also über den Sonntag hinaus, der die Innenstadt dann reichlich beleben wird. Auf dem Großflecken, auf 307 Frontmetern, eine bunte Auswahl an Fahrgeschäften, Imbissbuden und weiteren beliebten Klassikern. Das Ganze ist geöffnet am Freitag und Samstag von 12 bis 23 Uhr, am Sonntag von 13 bis 22 Uhr und am Montag von 13 bis 20 Uhr. Ja, viele, viele Highlights. Ach so, und der Freitags- und Samstagswochenmarkt am 25. und 26. September zieht dann jeweils, wie eigentlich immer, vom Großflecken auf den Kleinflecken um. Dort bleibt er weiterhin per Autos für die Kundinnen und Kunden erreichbar. Gebührenpflichtige Parkplätze sind ebenfalls vorhanden.
0: Ja, das muss dann nochmal betont werden.
1: Mhm. Finde ich cool.
0: Jahrmarkt oder Kirmes, ist es so deins?
1: Nee.
0: Nein.
1: Als Kind ja, fand ich cool. Jetzt geh mir damit ab.
0: Mhm. Okay, also kann ich nicht mit die Autos gut erfahren.
1: Ja. Ich glaube, ganz ehrlich, ich vertrage das nicht mehr. Ich kann das nicht mehr. Mein letztes Ding war irgendwann in Potsdam und ich hatte vorher noch ein wenig diniert und ich hatte wirklich Mühe, nicht während des Fahrens was rauszulassen.
0: Okay, ja.
1: Ich könnte noch weiter vertiefen, aber ich lasse es
0: das wollen wir jetzt nicht, nein.
1: Nee.
0: Okay.
1: Nee. Gut. Aber schön, dass du gefragt hast.
0: Also wärst du mittlerweile, oder ja, bist du quasi schon zu alt für Jahrmarkt, kann man
1: ja
0: sagen?
1: Ja, ich kann das, im Alter verträgt man das nicht mehr.
0: Dann ist aber vielleicht genau das Nächste hier für dich. Frühshoppen und Austausch zum Älterwerden.
1: Ja, da komme ich jetzt auch bald hin.
0: Ja, im Begegnungszentrum Gardeland, in der Segeberger Straße, ich komme nochmal neu rein. Im Begegnungszentrum Gardeland in der Segeberger Straße 63 gibt es zwei neue Angebote. Ab dem 4. Oktober findet jeweils am 1. und am 3. Sonntag im Monat ein Skat- und Kniffel-Frühshoppen statt. Es wird nach den Regeln des Deutschen Skatverbands gespielt. Ja, und am 18. Oktober findet ausnahmsweise anstelle des Frühshoppens ein ebenfalls Herbstmarkt statt, aber da wahrscheinlich ohne Karussells. Es besteht auch die Möglichkeit, regelmäßig dienstags um 19 Uhr Skat im Begegnungszentrum zu spielen. Für nähere Auskünfte hierzu steht Rolf Bauer zur Verfügung unter der Telefonnummer, jetzt ist wieder Zettel und Stift gefragt, 04321 4043 431. Ich wiederhole 04321 4043 431 oder per E-Mail skatclubgardeasse@gmail.com. Ich wiederhole, skatclubgardeasse@gmail.com. So. Der Gesprächskreis Gedanken zum Älterwerden befasst sich mit eigenen Erfahrungen und Überlegungen der Teilnehmenden zu dem Thema. Der positive Aspekt des Älterwerdens steht hierbei im Vordergrund und wird mit philosophischen und literarischen Anregungen ergänzt. Der Gesprächskreis, das ist halt ein weiteres Angebot im Begegnungszentrum in Gardeland, findet jeweils am ersten Montag im Monat um 15 Uhr statt und startet am 5. Oktober. Das Angebot ist kostenfrei und ohne Altersbegrenzung. Für Fragen ist das Seniorenbüro unter der Telefonnummer 04321 942 2754. Ich wiederhole, 04321 942 2754 oder per E-Mail christiane@johansen mit Doppel-N in der Mitte @neumünster.de Ansprechpartnerin. So. Mhm. Ich würde sagen, wir spielen Musik.
1: Ja.
0: Ja. Und für alle, die es nicht wissen, wir starten diese Sendung immer mit

0: Hot Chocolate war das und wir haben uns gerade so ein bisschen gefragt, ja, gibt es die Band eigentlich noch oder nicht? Und ja, es scheint sie noch zu geben und es gibt sogar Termine, also wer Interesse hat, am 22. Oktober jetzt 2026 in Brisbane in Australien um 18.30 Uhr im The Princess Theater oder auch, ist ein bisschen dichter, am 2. April in Castlebar, keine Ahnung, in Irland. Jedenfalls dort in einem Hotel um 20 Uhr. So, also wer möchte, hat vielleicht Interesse. Hot Chocolate, warum nicht?
1: So. Oh, ist ja kein Problem, ne?
0: Nee, damit aber jetzt erstmal wieder zurück nach Neumünster, würde ich sagen. Was ist da so los?
1: Ich sehe gerade, wir haben ja nicht nur den super Sonntag vor der Nase, sondern wir haben auch das Kunstfleckenfestival, ne?
0: Ja.
1: Das ist ja der Hammer.
0: Aber sowas von.
1: Also hier brennt der Pock, würde ich sagen.
0: Neumünster ist gerade ordentlich was los.
1: Aber dazu dann auch später mehr. Ich mach mal hier so fröhlich weiter, ne? Mach weiter. Gut. Anlässlich des bundesweiten Lange Nacht der Demokratie findet am Freitag, den 2. Oktober, eine Informations- und Diskussionsveranstaltung in Neumünster statt. Von 19 bis 21 Uhr geht es nämlich im Bildungszentrum Witzelinviertel in der Kieler Straße 90 um Aufklärung und Austausch zur äußeren Rechten in Deutschland. Als Referent und Experte ist Andreas Kemper zu Gast. Die Teilnahme an der Diskussionsrunde ist nur nach vorheriger Anmeldung möglich. Anmeldungen werden per E-Mail an team@kast-sh.de entgegengenommen. Weitere Informationen zu allen Veranstaltungen der Langen Nacht der Demokratie sind online unter indd.sh zu finden.
0: Okay. Wir haben mal einen Campus in Neumünster und Frank war so nett, hat da irgendwie Kontakt hin und jedenfalls habe ich jetzt hier einen netten Bericht, den Frank uns zur Verfügung gestellt hat, zum Thema Internetsicherheit.
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3: Das Internet bietet viele Möglichkeiten. Leider nutzen Kriminelle diese ebenfalls. 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Anhand konkreter Beispiele lernen Sie, Warnsignale frühzeitig zu erkennen und im Ernstfall richtig zu reagieren. Es geht unter anderem um falsche Polizisten am Telefon und den Enkeltrick bei WhatsApp. Die Veranstaltung findet am Dienstag, den 29.09. von 15 bis 16 Uhr im Login in der Memellandstraße 2 in Neumünster statt. Infos und Anmeldungen zu diesem Lernangebot finden Sie im Internet unter www.dlc.sh/lernangebote/7666 oder telefonisch anmelden bei Cora Braun unter 0160 935 91409. Wir freuen uns auf Sie.
0: Ich möchte mal ein Lob loswerden. Wir suchen ja immer wieder hier nach neuen Mitgliedern beim Freien Radio Neumünster. Und ich finde, diese Dame, die diese Mitteilungen jetzt schon mehrere Wochen hintereinander eingesprochen hat, wäre eigentlich ideal, um dafür hier Mitglied zu werden. Oder? Hätte sie das Zeug zu, glaube ich. Ja. Also die Stimme finde ich sehr, sehr sympathisch zu hören tatsächlich.
1: Ja. Sag ihr das nochmal persönlich.
0: Ja, vielleicht hört sie ja diese Sendung. Also ich weiß deinen Namen leider nicht, aber wir würden uns freuen, dich hier mal im Studio auch begrüßen zu dürfen.
1: Vielleicht, komm vorbei.
0: Dann, genau, machen wir mal mit hier dann live im Studio und dann kriegst du auch das Radiovirus. So wie wir es haben.
1: Auf jeden Fall. Ja. Daumen hoch.
0: Genau.
1: So. Ja. Gut.
0: KDW würde ich sagen, oder?
1: Ja.
0: Ja, willst du machen?
1: Och, lass ich mir auch nicht zweimal sagen.
0: Das ist nämlich das Ticket ins Leben.
1: Ah, schön. Ja. Ticket ins Leben, das verspricht eine Menge.
0: Ja.
1: Das kommt, ich sag erstmal, worum es geht, ne? Der Chansonnier, oh je, Antoine Toussaint, ist seit Jahrzehnten ein gefeierter Star. Doch als er auf der Bühne zusammenbricht, scheint das Ende seiner Karriere besiegelt. Desillusioniert tritt er mit Anfang 70 eine letzte Reise nach Genf an. Das klingt nicht so schön. Doch er hat die Rechnung ohne Victoire gemacht. Die quirlige Frau im besten Alter ist nicht nur seine größte Bewunderin, sondern auch eine echte Klette. und unerschöpfliche Quelle des Optimismus, allerdings mit manisch-depressiven Zügen. Darüber hinaus hat sie ihre ganz eigenen Gründe für eine spontane Reise nach Genf. Aber das klingt jetzt ein bisschen spannend. Das macht neugierig. Eine romantische Screwball-Komödie mit hinreißend gegensätzlichen Hauptfiguren. Das kann man so sagen. Eintritt kostet 8 Euro. Tickets vorbestellen, bitte schön, unter reservierung@kdw-neumünster.de.
0: Sehr gut.
1: Ach, ich habe noch gar nicht gesagt, wann, nicht wahr? Habe ich noch nicht gesagt. Also jetzt, also morgen am Freitag, dem 25.09. um 20 Uhr und festhalten, auch am Mittwoch, dem 30.09. um 19 Uhr.
0: Sehr gut. So, und für alle, die jetzt gerade nichts vorhaben, ab ins Auto oder aufs Fahrrad, das Freie Radio Neumünster natürlich währenddessen weiterhören und dann ins Savoy nach Bordesholm, um ins Kino zu gehen. Denn heute Abend, am 24. September um 19 Uhr, gibt es noch einen Film, Future Conceal. Geht 81 Minuten, ist ohne Altersbeschränkung. Ja, worum es geht, wahrscheinlich irgendwie um Zukunft.
1: Mhm. Ja, selber so kombiniert Dr. Watson.
0: Ja. Mhm. So, und das nächste, das findet auch, wann soll das stattfinden, was du hast?
1: Das war
0: im KDW. Ja, sorry.
1: Das war im KDW.
0: Ich bin im Savoy.
1: Du bist immer noch im Savoy?
0: Nee, ich bin schon in der Zukunft, woanders.
1: Ach so.
0: Ja, genau.
1: Hier, mach mal stricken.
0: Ich stricke. Genau. Morgen, am 25. September um 19 Uhr, da gibt es nämlich das Strickkino im Savoy. Der Geschmack von Apfelkernen. Dieser Film wird währenddessen laufen. Darsteller sind Hanna Herzsprung, Florian Stetter und Marie Bäumer unter anderem. Und der Film geht 120 Minuten, freigegeben ab 12 Jahren. Und beim Strickkino beginnt der Einlass bereits um 18 Uhr. Und die Tischlämpchen auf dem Tisch bleiben während des Films an. Und dann darf man einfach sein Strickzeug mitnehmen.
1: Also ich würde ja gar nicht wegen des Films hingehen, ach, der ist bestimmt auch gut. Einfach mal zu sehen, bringe ich auch mein Strickzeug mit. Das erinnert mich an alte Zeiten von früher. Und dann sitzen die da alle und klappern mit ihren Stricknadeln. Das ist ja irgendwie schon abgefahren, ne?
0: Ja, kann man machen, ne?
1: Kann man machen.
0: So, dann gibt es einen weiteren Film am Sonntag, den 27. September. Der läuft gleich zweimal an dem Tag. Einmal um 16.30 Uhr und um 20 Uhr. Der Spaziergang nach Syrakus. Mit den Darstellern Charlie Hübner, Lina Beckmann oder auch Thorsten Merten. Der Film geht 97 Minuten und ist freigegeben ab 6 Jahren. So, und dann am Montag, den 28. September um 20 Uhr, da bleiben wir quasi, wenn wir im Kino sind, in Schleswig-Holstein und gehen auf die Insel Amrum, denn genau dieser Film läuft. Amrum, bekannter Regisseur Veit Akin und die Darsteller Jasper Billerbeck, Kian Köpke, Diana Krüger oder auch Detlef Buck. Der Film geht 93 Minuten und ist freigegeben ab 12 Jahren.
1: Mhm. Und dann bleiben wir im Savoy, ist noch ein bisschen hin, aber der Simon sagt, wir bringen das jetzt schon. Und zwar am Freitag, dem 16.10. um 20 Uhr, nicht Film, nicht Strick, sondern Musik im Savoy. Eintritt für Nichtmitglieder 30 Euro, Mitglieder 25. Es geht um drei unglaubliche Songwriterinnen. Ein unvergesslicher Abend, wenn die drei gefeierten kanadischen Songwriterinnen mich gemeinsam auf die Bühne gehen, dann geht die Luzi ab. Und es geschieht etwas Seltenes, nämlich die Lieder werden zu Geschichten, Geschichten werden zu Verbindungen und das Publikum wird Teil des Ganzen. Klingt schon mal sehr gut. Cashel McLellan. Lisa McIsaac, oh Leute, und Sarah McDougall vereinen ihre Kräfte für einen kraftvollen Abend voller Musik, Geschichten und Zusammenarbeit. Gemeinsam schaffen sie ein intimes In-the-Round-Erlebnis. Sie teilen Lieder, tauschen Geschichten aus und finden sich in gemeinsamen Harmonien zusammen. Das Ergebnis ist eine Show, die mühelos zwischen Lachen und Nachdenklichkeit, purer Ehrlichkeit und tiefer Musikalität wechselt. Die Muskeln bleiben mal zu Hause. Dies ist mehr als ein Konzert, es ist ein gemeinsamer Raum, in dem drei Stimmen zusammenkommen und Song für Song Magie erschaffen. It's magic, Simon.
0: Sehr gut. Sehr, sehr gut.
1: Habe ich schon die Uhrzeit gesagt?
0: Nee.
1: Ja, doch.
0: Doch.
1: 20 Uhr, ne?
0: Alles
1: klar. Freitag 20 Uhr.
0: Kann man sich gut merken. Mhm. So, jetzt musst du zum Geburtstag gratulieren.
1: Happy Birthday.
0: Am 22. September wurde er 75 Jahre alt. Und den hören wir jetzt. Wolfgang Petri. Mhm.
1: Der gute.
0: Ach, der gute Wolfgang, ja. Wolle.
1: Das ist der mit seinen 1000 Armbändern, ne?
0: Hat er aber nicht mehr mittlerweile.
1: Ach was. Ja.
0: Mhm. Und wir hören jetzt mit dem Song, er besingt jetzt das, was Astrid immer macht, bevor sie in diese Sendung startet, wenn sie weiß, Simon sitzt mit mir hier.
1: Ich glaube das einfach nicht. Ich weiß jetzt nicht, was kommt, aber glaubt es nicht.
0: Simon sitzt mit mir hier im Studio, dann denkt sie immer genau dasselbe. Augen zu und durch.
1: Stimmt.

0: Ja, das war schön, Simon.
1: Ja, oder?
0: Also genau, ganz so schlimm Gedanken, ist es mit dir jetzt. Also Augen zu und durch, ja. Ein schönes Lied.
1: Okay.
0: Schönes Lied.
1: So, dann haben wir quasi einen Spendenaufruf. Gemeinsam mehr für Kinder in der Münster erreichen. Am Sonntag, den 27. September, beteiligt sich die Gemeinschaft der Förderer der Grundschule an der Schwale e.V. am großen Herbstspendenmarathon auf der Spendenplattform betterplace.org. Das Besondere an dieser Aktion zwischen 9 und 23.59 Uhr stellt betterplace.org einen Gesamtfördertopf von 50.000 Euro bereit. Dieser Fördertopf wird am Aktionstag anteilig auf alle teilnehmenden Projekte verteilt. Je mehr Spenden am 27. September eingehen, desto größer ist der zusätzliche Anteil aus dem Fördertopf für die Grundschule. Jeder Euro zählt, um Projekte für die Schulkinder in Neumünster umzusetzen. Unter betterplace.org kann am Sonntag direkt für die Gemeinschaft der Förderer der Grundschule an der Schwale gespendet werden.
0: So, ich sprach ja eben vom Kunstflecken-Festival. Wir springen mal so ein bisschen hin und her. Ja. Nämlich, das hält ein bisschen Bewegung und Schwung im Leben, ist wichtig, genau. Ein besonderes Highlight für Musikfans erwartet die Besucherinnen und Besucher am Freitag, also wieder morgen, dem 25. September in Neumünster. Im Rahmen des Kunstflecken-Festivals steht ein hochkarätiger Jazzabend in der Werkhalle auf dem Programm. Zu Beginn der Veranstaltung wird der Jazz-Fördererpreis des Kulturforums Schleswig-Holsteins an eine Persönlichkeit verliehen, die sich in besonderem Maße um die Jazzmusik im Land verdient gemacht hat. Und im Anschluss übernimmt der renommierte Sänger und Trompeter Jeff Casgaro oder so die Bühne, begleitet von diversen Leuten am Flügel und Schlagzeug und am Bass. Und er präsentiert seinen facettenreichen Mix aus Jazz, Soul und Blues. Die Veranstaltung in der Werkhalle Neumünster in der Klosterstraße 16 dauert von 19 bis 22 Uhr. Die Eintrittskarten sind für 23 Euro ermäßigt. Im Vorverkauf über das Kulturbüro am Kleinflecken 26 sowie online unter kunstflecken.de. Erhältlich.
1: Sehr schön. Ja, es ist ja nicht nur jede Menge los, denn in der Innenstadt, bei dem Supersonntag zum Beispiel, sondern auch in Einfeld gibt es ein ganzes besonderes Wochenende. Das ganze Wochenende steht nämlich im Zeichen der Kunst und Begegnungen. Am Samstag, den 26. September und Sonntag, den 27. September, verwandelt sich der Stadtteil Einfeld unter dem Motto Einfeld trifft Kunst verwandelt sich Einfeld in einen vielfältigen Ausstellungsort. Von 11 Uhr bis 17 Uhr öffnen zahlreiche Stationen im Ort ihre Türen für kunstinteressierte Besucherinnen und Besucher. Mit dabei sind lokale Geschäfte, Cafés, Ateliers, die Stadtteilbücherei, die AWO, das TSE Sportlerheim sowie das Gemeindehaus der Kirchengemeinde. Interessierte können entspannt durch Einfeld schlendern und an den unterschiedlichen Orten Kunstwerke entdecken und ins Gespräch kommen. Der Eintritt zu allen Ausstellungsorten ist frei.
0: Doppelt schön, ne? Da so langes Wandern und gucken.
1: Ja, und das Wetter soll, glaube ich, auch ganz gut werden, ne?
0: Ja, und dann für nix, also für kein Geld. Ist so super.
1: Ja.
0: Ja. Guck mal. Könnte man sich auch mal eintragen. Mal schauen, ne? Man kann sich ja gar nicht entscheiden.
1: Nein, es ist viel los. Es ist
0: überfordert mich gerade ein bisschen, stresst mich. Okay, ich mach weiter. Klassische Meisterwerke in einem völlig neuen Gewand kann man sehen am Samstag, dem 26. September. Da lädt das Projekt Schubert Now zu einer außergewöhnlichen musikalischen Reise nach Neumünster ein. Im Rahmen des Kunstflecken-Festivals interpretieren.
1: Sag ich, ist schwer heute, ne?
0: Mann, ja, langer Tag, ne? Ist ja auch schon spät.
1: Ja.
0: Die Harvinistin, genau, ich lese das jetzt nicht vor, das ist ein Zungenbrecher.
1: Anastasia Razzialeva.
0: Genau die, genau, und Synthesizer und Sängerin und genau die Werke von Franz Schubert werden sie neu interpretieren durch die Kombination aus klassischer Harfe, menschlicher Stimme und elektronischer Improvisation entstehen faszinierende Klangwelten, die unter anderem Stücke wie Wanderers Nachtlied oder Meeresstille neu erlebbar machen. Das Konzert beginnt um 19 Uhr in der Werkhalle Neumünster in der Klosterstraße 16. Da sind sie nämlich immer noch. Und die Eintrittskarten sind für 20 Euro sowie 17 Euro ermäßigt erhältlich.
1: Genau, und wir hören das mal, wie das klingt. Hier ist der Titel von dem Projekt Schubert Now. Hier ist der Song Die Stadt. Mhm.

Sehr gut. Ja, den Blick fände ich jetzt nicht mehr lustig. Egal. Wir machen ganz, ganz schnell weiter hier.

Kenner dieser Sendung werden jetzt wissen, was kommt. Das war die Erkennungsmelodie dafür, dass jetzt der Sportteil kommt. Und was Pellkartoffeln und Laufen zusammen haben oder gemeinsam haben, das erfahren Sie jetzt. Laufen, Lachen, Erleben. Nimm teil am jährlichen Laufevent mit Strecken für alle Altersgruppen, spannenden Spielern und einem bunten Familienprogramm. Der Hohenlockstädter Pellkartoffellauf unter dem Motto Tradition, Spaß und Bewegung findet am Samstag, den 26. September, statt. Und Starts sind wie folgt. Um 12 Uhr findet der Bambini-Lauf statt. Eine Anmeldung ist direkt am Platz ab 11.30 Uhr möglich. Um 13 Uhr der 2,8 Kilometer Lauf, um 14 Uhr der 5,0 Kilometer Lauf, also der 5 Kilometer Lauf, um 15.30 Uhr dann der 10 Kilometer Lauf. Ja, und bereits ab 11 Uhr gibt es Food und Spiele als Meile, also richtig viel los da aufgefahren, was da aufgefahren wird. Und das Ganze findet statt Pol Boskamp auf dem Außengelände im Schäferweg 25 in Hohenlockstedt. Und man muss sagen, seit 2002 lädt der Pellkartoffellauf alle Laufbegeisterten und Familien auf das Pol-Boskamp-Gelände ein. Und ab, ja, wie gesagt, die Läufe ab 2,8 Kilometer, 5 und 10 Kilometer ist für jeden die passende Strecke dabei. Also ich weiß nicht, ich müsste bei dem Bambino-Lauf mitmachen, aber ich glaube, da bin ich...

0: zu alt für. Kinder
1: unwesentlich.
0: Ja, der ist halt nur speziell für Kinder da und ja, das abwechslungsreiche Rahmenprogramm sorgt aber für gute Laune bei jedem. Dann bin ich halt eher da, der anfeuert.
1: Ja.
0: So, Anmeldungen können online erfolgen. Einfach Hohenlockstädter Pellkartoffellauf eingeben oder den neben dem bunten Rahmenprogramm als Zuschauer einplanen. So, habe ich jetzt nicht ganz verstanden, aber ist egal. Weiter geht es jetzt in Gardeland. Der TSV Gardeland bietet folgende Stunden unter dem Motto eine Stunde für dich an. Und zwar ist es ein Beckenbodentraining. Mm. Ob junge Mutti mit Erfahrung in der Rückbildung oder nicht mehr ganz so junge Frau, für jede gibt es die passende Stunde. Gezieltes Training für Wahrnehmungen und Kräftigung des Beckenbodens. Abwechslungsreiche Übungen für mehr Stabilität, Körperbewusstsein und ein gutes Gefühl für die eigene Mitte. Trainingszeiten sind wie folgt: Beckenboden für mehr für die Frau ab 50, dienstags um 18 Uhr. Dann gibt es Mama Fitness, Dienstag um 19 Uhr. Und die Übungsleiterin ist Vanessa Kimiri. Und das Ganze findet statt in der Gustav-Hansen-Schule in der Dithmarscher Straße 6.
1: Das ist nicht zu unterschätzen mit dem Beckenboden, ne? Kann helfen.
0: So? Mhm.
1: Und ich erinnere mich, wenn ich kurz einbringen darf, nach der Geburt des ersten Kindes, aber ich habe dann auch in Anführungsstrichen nur zwei, da musste ich dann Beckenbodengymnastik, lief dann, dass man innerlich Fahrstuhl fährt, ne, in sich reinhorchen und Apfelsinen schälen. Ich habe mir dann auch gedacht, jetzt geh mir langsam ab, ne? Was willst du von mir? Aber das, wenn man sich drauf einlässt, dann geht das. Und das ist wichtig. Und nicht nur nach dem Kind kriegen, sondern im Alter. Ja, ja, wem sage ich das? Aber auch für Männer. Ne? Nicht nur
0: aber die
1: Kurse
0: sind das nur für Frauen gewesen. Nur so zur
1: Ach so, aber wenn sich so ein Mann da untermischt, das fällt doch gar nicht auf.
0: Tja.
1: Nee, okay. Ich mach
0: mal weiter.
1: Dann weiter,
0: ja.
1: Weil wir haben ja den Supersonntag vor der Nase.
0: Der Super. Warte mal. Ich will es einfach nochmal abspielen. Der Supersonntag.
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1: Immer so, das ist so geil. Unverkennbar. Ja, also entweder befindet man sich dann auf den Großflecken oder man geht einfach auf den Kleinflecken, weil da ist, wie alle Jubeljahre wieder, die Herbststoffköste. Der größte Stoffmarkt im Norden lockt von 11 bis 16 Uhr. So übersichtlich, ne? Mit mehr als 100 Ausstellern. Das Angebot reicht von bis. Ich glaube, ihr wisst, wovon wir reden. Also alles da, Schnittmuster, Knöpfe, Garn, Reißverschlüsse etc. pp. Der Eintritt zur Stoffköste ist dann auch frei. Man schlendert da so lang. Und wenn ich recht erinnere, da ist auch so ein bisschen fürs leibliche Wohl, ne? Hier und da eine Bude steht da, glaube ich, auch.
0: Das weiß ich jetzt nicht, aber kann sein.
1: Ja, ich glaube schon, so ein bisschen, um
0: sollte
1: das
0: man auf jeden Fall, sonst ist ja der Jahrmarkt nicht weit. Da gibt es auf jeden Fall.
1: Ja, auch da gibt es Zuckerwatte und Ähnliches. So, pass auf, jetzt kommt gleich dein Auftritt, Simon. Ich mache mal einfach kackfrech weiter.
0: Ja.
1: Und zwar auch am Sonntag, dem 27. September, im Rahmen des Kunstflecken-Festivals. Ein Märchen zum Anfassen und Miterleben erwartet kleine und große Theaterfans. Im Rahmen genau dieses Festivals bringt das Theater Alumette die Geschichte von Rapunzel auf die Bühne. Von 15 bis 16 Uhr verwandelt sich das Theater in der Stadthalle am kleinen Flecken in ein begehbares, lebendiges Bilderbuch. Mit fast lebensgroßen Puppen erzählt die Inszenierung frei nach den Gebrüdern Grimm die bekannte Geschichte und lädt das Publikum an vielen Stellen dazu ein, selbst aktiv zu werden und direkt in das Spielgeschehen einzugreifen. Das Mitmachtheater ist ein Erlebnis für die ganze Familie. Ticketportal des Kunstfleckens unter www.kunstflecken.de. Der Simon hat da mal was vorbereitet. Nein, hat er nicht?
0: Doch, habe ich.
1: Mach mal.
0: Also, ja, wir hören das Musik. Von Icke Hüftgold und die Draufgänger passen natürlich jetzt
1: immer
0: zu diesem Stück.
1: Alles
0: Rapunzel.
1: Gut recherchiert
0: jetzt
1: und vorbereitet.
0: Ja, sind wir immer hier in dieser Sendung.
1: So sind wir.
0: Gibt es jetzt den Song Rapunzel. Viel Spaß.

0: Rapunzel, Rapunzel, das ist ein Haar runter, kann ich da nur sagen. So, wir machen weiter mit den Sportmitteilungen, die auch da, muss man wieder sagen, Daphne für uns rausgesucht hat. Und da bleiben wir beim TSV Gardeland und da gibt es eine Nachricht für Tanzfreunde. Square Dance gibt es nämlich dort. Und zwar bei dem TSV Gardeland kommt der Caller aus der Musikbox und dann geht es rundherum. Abgerundet wird die Stunde auch gerne mal durch ein Line Dance und Susi hat ein abwechslungsreiches Repertoire an Tänzen, die auch immer wieder wiederholt werden. Dadurch ist der Einstieg jederzeit möglich und bei Interesse gerne vorher einmal in der Geschäftsstelle melden, damit die Stunde entsprechend gestaltet werden kann. Also jetzt nicht unbedingt als Überraschungsgast einfach mal vorbeikommen, sondern vorher mal in die Dattenkoppel und sich vorher schon mal anmelden. Die Übungsleiterin ist Susi Behrendt. Trainingszeiten sind montags um 20 Uhr und finden statt in der kleinen Turnhalle der Grundschule Gardeland in der Kummerfelder Straße bzw. Norderstraße. Dann gehen wir von Gardeland einen Stadtteil weiter nach Wittorf. Da gibt es ein neues Angebot bei Blau-Weiß Wittorf und zwar Jiu-Jitsu. Und bei der Jiu-Jitsu-Abteilung von Blau-Weiß Wittorf ist quasi jeder willkommen. Seit Mitte August 2026 ist dieser Kurs, die Jiu-Jitsu-Abteilung, nämlich Mitglied der Sportlerfamilie bei Blau-Weiß Wittorf. Und es gibt insgesamt aktuell 6 Trainingseinheiten pro Woche für Kinder ab 5 Jahren sowie für Jugendliche und Erwachsene. Der Einstieg ist in jeweiligen Gruppen ist jederzeit ohne weiteres möglich. Vorkenntnisse sind nicht erforderlich. Das Ganze findet statt montags von 14 bis 15 Uhr. Es ist Training für die Kinder von 5 bis 8 Jahren. Der Aufbau ist mitbegriffen. Von 15:45 Uhr bis 17 Uhr findet das Training der Kinder von 9 bis 12 Jahren statt. Am Mittwoch von 14 bis 15 Uhr Training für Kinder nochmal von 5 bis 8 Jahren. Von 19 bis 20.30 Uhr ebenfalls am Mittwoch das Training für Jugendliche und Erwachsene. Und dann gibt es freitags auch nochmal einen Trainingstag von 17.30 Uhr bis 18:45 Uhr für die Kinder von 9 bis 12 Jahren und abends nochmal von 19 bis 22 Uhr für die Jugendlichen und Erwachsenen. Trainiert wird im Dojo im Sportwerk Süd in der Gardelander Straße 180 in Neumünster und mit den beiden Gruppen der jüngsten Jitsuka, 5 bis 8 Jahren, in der kleinen Turnhalle der Grundschule in Wittorf im Kiefernweg 2 bis 4 in Neumünster. Trainer sind Angelika und Reinhard Leise und Telefonnummer, da kann man sie drunter erreichen, wenn man Fragen hat, ist Neumünsteraner Vorwahl 04321 und dann geht es weiter mit 489-6521. Ich wiederhole 04321 489-6521. So, und dann haben wir noch eine Mitteilung aus dem Bereich Handball. Mit dem zweiten Heimspiel geht die Oberliga-Damenmannschaft der SG Handball Neumünster am Sonntag, den 27. September um 17 Uhr in ihrem Wohnzimmer auf weiteren Punktefang. Zu Gast ist das Team der HSG Holsteinische Schweiz. Und am letzten Donnerstag konnten die Mädels gegen Henschedt Ulzburg in ihrer Halle ein Zeichen setzen und gingen deutlich überlegen mit einem Sieg vom Spielfeld. Dann drücken wir natürlich doch die Daumen, dass sie jetzt am Sonntag um 17 Uhr ebenfalls sehr, sehr erfolgreich wird. So, und Sport fällt mir ein, ich freue mich schon drauf, knapp 3 Stunden geht's los.
1: Was jetzt genau?
0: Das erste Spiel der deutschen Fußballnationalmannschaft unter Jürgen Klopp heute Abend.
1: Ach, der Süße. Ja, genau.
0: Mhm. Ja.
1: 3 Stunden. Ja, nee, okay. Viel Spaß dabei. Wollen wir noch beenden?
0: Ach, ja.
1: Ist vorbei, ne?
0: Ist vorbei. Alles ist vorbei.
1: Ist vorbei. Irgendwann geht alles vorbei. Was aber noch gar nicht angefangen hat, nämlich der Supersonntag. Der Supersonntag.
0: Ich mache es schon.
2: Und jetzt wieder so frei sein, hier dabei, die nächste Fahrt, hier rückwärts.
1: Ja, so geil. Buntes Spektakel für den guten Zweck in der Neumünsteraner Innenstadt. Und zwar veranstaltet der Service Club Roundtable 67 das 7. Neumünsteraner Schwanenrennen. Auch das darf nicht fehlen. Ab 13 Uhr startet am Innenstadtteich ein buntes Rahmenprogramm für die ganze Familie. Um circa 15 Uhr fällt dann der Startschuss für das Hauptrennen zwischen der Kieler Brücke und der Mühlenbrücke, wenn hunderte gelbe Plastikschwäne um die Wette schwimmen. Seit wann sind denn Schwäne gelb? Abgeleitet von den Quietscheentchen.
0: Das ist Quatsch. Ja, okay. Das ist völliger Quatsch.
1: Die sind weiß,
0: die sind weiß, die sind nicht gelb.
1: Das ja, guck mal, auch schon wieder fein. Glaubt nicht alles, was ihr hört. Ja. Okay. Auf die Besitzer der schnellsten Rennlizenzen warten tolle Sachpreise und das Beste daran, der gesamte Erlös der Aktion kommt lokalen gemeinnützigen Projekten in Neumünster zugute. Letzte Rennlizenzen können noch bis kurz vor dem Start direkt an der Kieler Brücke oder in der Holstengalerie erworben werden.
0: Sehr gut. Ich würde sagen, bevor wir gleich nochmal zur letzten Mitteilung kommen, hören wir nochmal Musik. Robbie Williams habe ich im Angebot.
1: Ist so schön.
0: Ah, she's the one.
1: Oh. Ah.

0: So, und dieser Supersonntag, der ist ja nicht nur in Neumünster, der ist ja tatsächlich auch in Buchstedt. Dort findet der Dorfflohmarkt von 10 bis 15 Uhr statt. Und der Veranstaltungsort ist in der Grund- und Gemeinschaftsschule Buchstedt, Tweete 46. Und der Veranstalter, Solidarisches Dorf Buchstedt. Finde ich super. So, und dann habe ich noch eine Meldung, für heute meine letzte, aber nicht die allerletzte. Gleich kommt nochmal Simon. Kunstflecken, Poetry Slam, Ü40 gegen U20. Und das ist spannend. Die reden gegeneinander an, zwei Altersgruppen. Für die Gruppe der über 40-Jährigen ist das, ich muss mal gucken hier, Bas Böttcher sowie Stefan Schwag, Finalist der Landesmeisterschaft Schleswig-Holstein. Und in der Altersklasse unter 20, muss man sich mal vorstellen, treten, den Namen kann ich nicht aussprechen, Rumaisa Karakaya vielleicht, Finalistin der Elmshorner Schul Slam Liga und Lorelei Löffler an, die bereits zweimal im Nachwuchsliteraturpreis des Landes Schleswig-Holstein sowie im Nachwuchspreis der Lilienkronen-Dozentur gewonnen hat. Eieieiei. Da können sich die Ü40 mal ein bisschen warm anziehen. Eintritt 12 Euro, 9 Euro ermäßigt. Gefördert wird das auch und unterstützt durch Antares. Das ist Donnerstag. Ach nein. Oh, hurry up. Das ist heute.
1: Jetzt
0: sehen wir es dann auch. Aber das ist 5 Minuten. Man kann ja auch später dazukommen. Ich glaube, das wäre noch was für mich. 19 Uhr. Nee, macht ja nichts. Letzte Sendung, letzter Vorschlag für diesen heutigen Tag. Finde ich gut gelungen. Also 19 Uhr in Buchstedt. Jetzt. Also jetzt losfahren und die letzten...
1: Geht's?
0: Nee, muss man wissen.
1: Sollten Sie es jetzt machen und da reinkommen und doofe Blicke erhaschen?
0: Ihr seid dann die noch Radio gehört haben.
1: Genau, können Sie sagen, Sie mussten noch beim freien Radio Neumünster zuhören.
0: Auch das muss betont werden. Ja. Gleich ein bisschen Schleichwerbung. Ja. Ist ja krass. Mensch, Simon, da haben wir gepennt. Ja, naja, gut, okay. Also hin da. Einfach hin da. Ah, schön.
1: Ja. Schnell die nächsten Mitteilungen. Gibt es nächste Woche nochmal ausführlich. Das Museum Tuch und Technik teilt mit, dass das Museum auch am Samstag, den 3. Oktober, am Tag der Deutschen Einheit von 10 bis 17 Uhr geöffnet hat und ist. Mehr dazu dann einfach nächste Woche nochmal in der Sendung. Und ebenfalls der FC Torpedo feiert sein 50-jähriges Bestehen und lädt am Samstag, den 3. Oktober, zur megagalaktischen rot-weißen Ballnacht in die Stadthalle Neumünster ein. Der Einlass startet um 20 Uhr und auf dem Programm steht Live-Musik mit der Band Shunt. Ein 80er-Jahre-Disco-Special mit DJ Chris Reger sowie Torpedo-Disco mit den Heim-DJs Festus, Löwen und Volker J. Neben der legendären Bar, Special Guests und Fußball-Darts gibt es einen großen Outdoor-Bereich, eine Chill-Out-Area und viele weitere Extras. Einen festen Dresscode gibt es nicht. Gäste im roten Outfit Akzenten sind jedoch willkommen. Besonders willkommen. Der Ticketverkauf gibt es bei der Buchhandlung Krauskopf, der Gaststätte zum Fürsthof, in der Witthofer Brauerei und der Holzenheimverwaltung sowie im Stadthallenrestaurant.
0: Ich muss mal kurz zwischenhaken. Habe ich gerade gesagt, Poetry Slam ist im Buchstedt? Habe ich überhaupt irgendwas gesagt?
1: Ja, der findet im Buchstedt statt.
0: Der Flohmarkt, ja. Das ist, Buchstedt fahren, das ist Bullshit. Lasst das, bevor ihr losfahrt. Es ist in der Klosterstraße 16 in der Werkhalle. Nicht, dass ihr die falsche Abfahrt nehmt. Also jetzt Werkhalle Neumünster, Klosterstraße 16, Poetry Slam. Ihr schafft das, wenn ihr wollt, schafft ihr das.
1: Definitiv. Das ist euer Weg und das ist zum Abschluss. Der Weg von Herbert Grönemeyer. Wir sagen tschüss, bis zum nächsten Mal.
0: Tschüss, Sikorski. Der war gut. Bis bei den Ski. Ciao, Kakao.
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1: Ja, hallo liebe Leute, herzlich willkommen bei den Musikdepeschen. Ich präsentiere euch heute wieder eine Auswahl an brandneuen Songs von überwiegend jung und noch nicht ganz so bekannten Künstlerinnen und Künstlern. So, dann wollen wir doch mal hören, was uns unser Nachrichtenschreiber als erstes ausspuckt. Wir beginnen heute mit Sokal, mit dem Song Rastlos. Sokal machen aus jeder Bühne einen Ausnahmezustand. Laut, direkt und mit voller Kraft von der ersten Note an. Deutschsprachiger Pop-Punk ist ihr Zuhause, aber sie spielen ihn auf ihre eigene Art. Humorvoll, direkt und nie aufgesetzt. Unter der leichten Oberfläche stecken oft Themen, die es in sich haben. Doch statt sie schwer zu inszenieren, nehmen Sokal ihnen bewusst den Ernst. Klare, kritische Texte treffen auf Refrains, die sofort hängen bleiben. Dahinter stehen drei Freunde, die aus purer Leidenschaft Musik machen und genau das auf jeder Bühne spürbar werden lassen. Publikum mitreißen, alles andere vergessen. Am 14. August erschien mit Rastlos die neue Single der Band und der Titel ist Programm. Der Song erzählt von unzähligen Konzerten, dem ständigen Unterwegssein und dem Anspruch, für ihr Team live jedes Mal dieselbe Energie abzuliefern. Mit jener Energie, die am Ende für die Gänsehautmomente sorgt, für die man überhaupt erst Musik macht.

Zucker sind rastlos. Und jetzt werden wir Nadu hören mit Ich bin laut. Die Hamburger Musikerin Nadu meldete sich mit ihrer Single Ich bin laut zurück, passend zum feministischen Kampftag. Der Song ist die erste Auskopplung der kommenden EP gegen Nazis und setzt ein klares Zeichen für Sichtbarkeit, Haltung und den Mut, die eigene Stimme zu erheben. Ich bin laut ist ein kraftvolles Statement gegen einengende Strukturen, Schweigen und die kleinen Welten, die Veränderung verhindern. Nadu singt aus eigener Erfahrung über Wut, Widerstand und Selbstbehauptung, direkt, emotional und unverkennbar. Wer denkt, die Singer-Songwriterin sei auf den Kopf gefallen, wird schnell eines Besseren belehrt. Mit ihren eigenen Waffen schießt sie zurück und fordert dazu auf, ihre eigene Meinung einzubringen. Sich nicht klein machen zu lassen und laut zu sein, auch wenn es unbequem wird. Musikalisch bewegt sich Ich bin laut zwischen den Harmonien eines Indie-Brit-Pop-Songs und deutschen Liedermacherstilen à la Sven Regener und Antje Schomaker. Ergänzt durch eingängige Melodien, starke Hooks, Akustikgitarre und ein schelmisches Comedy-Augenzwinkern. Nadu schafft es, ihre Botschaft klar, modern und zeitgemäß zu transportieren, ohne den Spaß und die Musikalität aus den Augen zu verlieren. Der Track ist getragen von klarer Akustikgitarre, dynamischen Percussion-Elementen und melodiösem Wechseln, die Rhythmus und Energie verleihen, während Nadus Stimme im Vordergrund steht und die Botschaft direkt vermittelt. Er erinnert an modernen politischen Indie-Deutsch-Pop, um genauer zu sein, von Wir sind Helden und Dota Kehr. Nahbar, emotional und mit viel Gefühl.

0: Na du mit Ich bin laut. Oh, hier ist jemand aus Neumünster, nämlich Lennon von Seed mit dem Song Hurra. Ja, er ist ein Liedermacher aus Neumünster, wie gesagt. Im Oktober 2026 erscheint sein neues Album Alltagsgetriebe, das er mit dem Label Timezone Records veröffentlichen wird. Ein feines 13-Song-starkes Album mit Liedern über die kleinen und großen Begegnungen im ratternden Getriebe des alltäglichen Lebens. Neben 9 hochdeutschen Liedern befinden sich auch 4 Plattdeutsche auf diesem Album. Am 28. August erschien die Single Hurra, die wir jetzt mal hören werden.
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Lennon von Seed sang Hurra. Und jetzt kommt Franzen mit So schön wie du nur kannst. Musik und Medien tendieren derzeit vor allem dazu, Erfolg, Optimierung und Positivität zu feiern. Franzen macht etwas anderes. Er singt über das Scheitern. Über die Zweifel, die Ängste, die Abgründe und darüber, dass genau darin etwas zutiefst Menschliches und Verbindendes liegt. Seine Songs sind eine warme Umarmung für das Unperfekte. Nicht als Trost, sondern als Bejahung. Sebastian Franzen wuchs auf Sarakiniko auf, einer 72 Hektar großen Landzunge auf der griechischen Insel Ithaka. 1979 hatte eine Gruppe deutscher Aussteiger dort eine Kommune gegründet, ohne festen Strom- und Wasseranschluss, dafür mit Baumhäusern, Olivenhain und dem Anspruch, eine andere Gesellschaftsform zu leben. Er schreibt selbst dazu, die Kinder von Sarakiniko kletterten auf Jahrhunderte alte Bäume, schwammen im Meer, halfen bei der Ernte und wuchsen mit einem Blick auf die Welt auf, der früh die Spannung zwischen Ideal und Wirklichkeit kannte. Schon dort lernte Franzen, dass gelebte Träume und geplatzte Träume oft dasselbe sind. So schön wie du nur kannst, der neue Song des Kölner Singer-Songwriters Franzen, ist Satire und Liebeserklärung zugleich. Eine Spöttelei über die Selbstoptimierung und eine ehrlich gemeinte Verteidigung der Oberfläche. Getragen wird der Song von einem lässigen Gitarrenriff auf der klassischen Gitarre, das sich im Laufe der Songs zu komplexen, ausgefallenen Harmonien entwickelt und trotzdem eingängig bleibt. So entsteht ein cooler Sound zum Fingerschnippen, wie eine Cabriofahrt mit offenem Verdeck und Sonnenbrille in den Sonnenuntergang.

Franzen forderte auf, so schön wie du nur kannst. Jetzt kommt Narkose mit Chaosstart. 2 Jahre nach der Veröffentlichung ihres Debütalbums Überleben Koexistenz legt die Essener Düsseldorfer Punkband Narkose im Oktober 2026 mit Originalton West ihr 2. Album vor. Hiermit liefern sie ihren Kommentar zur Lage der Nation, geprägt von sozialer Ungleichheit, Militarisierung und Hoffnungslosigkeit. Zugleich verleihen sie den daraus erwachsenen Gefühlen von Ohnmacht und Entfremdung einen eindringlichen lyrischen Ausdruck. In bewusster Abgrenzung zum hochpolierten Partypunk der vergangenen Jahrzehnte orientiert sich Originalton West an den Ursprüngen des Punk der späten 1970er und frühen 1980er Jahre. Einflüsse aus Post-Punk, Noise-Rock und klassischem Rock erweitern den gewohnten Rahmen und verleihen dem Album trotz seiner klaren stilistischen Verortung eine breite emotionale und musikalische Vielfalt. Die rohe, weitgehend analoge Produktion von Peter Rubel unterstreicht diesen Ansatz und setzt konsequent auf Authentizität statt Perfektion. Wir hören aus diesem Album schon mal den Song Chaosstart.

Narkose über den Chaosstaat. Und jetzt haben wir hier 100 Kilohertz, letzte Generation. Zum 10. Bernd-Geburtstag melden sich die Leipziger Brasspunk-Urgewalten 100 Kilohertz mit neuem Material zurück. Ihre neue Single Letzte Generation ist eine wütende, bläsergeladene Hymne über den Frust einer Generation in der Schwebe. Laut, unbequem und punktgenau auf den Kopf getroffen. Eine Band im Stillstand ist eine tote Band. Wenn diese alte Weisheit des Musikjournalismus stimmt, dann sprudelt die Lebensenergie aus 100 Kilohertz nur so heraus. Die Brasspunk-Band aus Leipzig hat in den letzten Jahren alles andere als stillgestanden. Und das hört man.

0: 100 Kilohertz über die letzte Generation.
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0: Mit der Musik der Passion. Und es geht weiter mit dem nächsten Song. Reclusé, Belly of the Whale. Reclusé ist die aufregende neue Band von Soren Bryce und Daniel P. Carter. Heute haben sie Details zu ihrem mit Spannung erwarteten Debütalbum The World Can't Take Much More bekannt gegeben, das am 13. November 2026 über Rise Records erscheinen wird. Belly of the Whale wurde stark von meiner Beziehung zur Religion inspiriert, sagt Sängerin Soren Bryce über die Single. Im ersten Vers geht es um die Gemeinschaft, die ich in meiner Jugend gefunden habe und die mich retten wollte. Die Zeile übertragen, dass

meine Wut auf die sogenannte christliche Gemeinschaft aus, wenn ich die Heuchelei sehe und insbesondere das amerikanische fundamentalistische Christentum, das nichts damit zu tun hat, wie Jesus tatsächlich war. Insgesamt soll der Song dazu anregen, Dinge zu hinterfragen, die nicht mit den eigenen Werten und moralischen Grundsätzen vereinbar sind und verdeutlichen, dass der Glaube an etwas eine gründlichere Auseinandersetzung mit dem erfordert, wofür man sich einsetzt.

Reclusi mit dem Song Belly of the Whale. Und jetzt kommt Clarice mit Three Drops of Love. Bevor Clarissa wusste, was

Streaming-Rekorde, Plattenverträge oder Festivalbühnen sind, wusste sie bereits, wie es sich anfühlt, auf einer Bühne zu stehen. Aufgewachsen in einer Künstlerfamilie in Brandenburg, verbrachte sie ihre Kindheit zwischen Theaterkulissen, Proben und Scheinwerfern. Ihre Mutter ist Schauspielerin, Regisseurin und Leiterin eines freien Theaters, ein Ort, an dem Clarissa schon als Kind selbst auftrat. Dort lernte sie früh, dass Kunst mehr sein kann als Unterhaltung. Sie kann Menschen bewegen, Hoffnung geben und gesellschaftliche Veränderungen anstoßen. Dieser Gedanke prägt ihre Musik bis heute. Three Drops of Love ist ein emotionaler und zugleich treibender Dance-Song über Liebe, Hoffnung und die Kraft menschlicher Verbundenheit. Der Song verbindet Clarisse persönlichen Vocals und Lyrics mit einer energiegeladenen, melodischen Dance-Produktion. Dabei treffen emotionale und verletzliche Momente auf eine Produktion, die nach vorne geht und gleichzeitig Raum zum Fühlen lässt. Inhaltlich steht eine einfache Idee im Mittelpunkt. Wie viel könnte sich in unserer Welt ändern, wenn wir alle ein bisschen mehr Liebe, Mitgefühl und Menschlichkeit in uns tragen würden? Three Drops of Love soll daran erinnern, dass Veränderung nicht immer mit etwas Großem beginnen muss. Eine kleine Geste, ein Moment von Menschlichkeit oder ein bisschen mehr Liebe können bereits eine Wirkung haben und sich wie ein Tropfen im Wasser weiter ausbreiten.

Wir hörten Clares mit ihrem Song Three Drops of Love. Und jetzt habe ich hier Devado mit heute. Devado, Gewinnerin der Sony Female Producer Prize 2025, produziert ihre viel gut Urban Pop Songs komplett selbst, nur mit Stimme und Body Sounds. Ihr einzigartiger Stil heißt Body Pop, steht für Female Empowerment pur und erreichte mit ihrer Single Buttons bereits über 235.000 Streams sowie Millionen Views auf Social Media. Bekannt aus der Hauptrolle von Disneys Vaiana und gespielt bei Bayern 3, Puls und MDR Sputnik, arbeitet sie aktuell an ihrem deutschen Debütalbum und bringt ihre interaktive Live-Show quer durch Deutschland auf die Bühne. Devado feiert mit heute, veröffentlicht am 4.9., die fünfte Single aus ihrem kommenden deutschen Debütalbum Body Pop und positioniert sich damit als eine der spannendsten Independent Artists der aktuellen Poplandschaft. Das Konzept dahinter, ein komplett eigenständig produziertes Album, das ausschließlich aus Stimme und Body Sounds besteht, ohne externe Produktion, ohne KI, ohne klassisches Management. Ein Ansatz, der nicht nur künstlerisch, sondern auch technologisch neue Maßstäbe setzt.

Das war heute von Devado. Und jetzt gibt es Indie-Pop, und zwar Grey Shadow mit I Know That's Not Enough. Grey Shadow, einer der neuen markanten Namen der österreichischen Musikszene, meldet sich mit einer neuen Single zurück und verbindet flirrende Gitarren, treibende Basslines und einen warmen Disco-Groove mit einer Atmosphäre zwischen spätsommerlicher Leichtigkeit und stiller Melancholie. Ein tanzbarer Indie-Pop-Track, der Leichtigkeit und Nachdenklichkeit mühelos miteinander verbindet. Im Zentrum der Songs steht das Gefühl, im Rückblick Dinge klarer zu sehen als in dem Moment, in dem sie passiert sind. Die wiederkehrende Zeile "And now I see where we have come to, and now I see who we are" beschreibt diesen Moment der verspäteten Erkenntnis. Die Strophen erzählen vom Verstreichen der Zeit, von Situationen, die man nicht aufhalten konnte, und von der schmerzhaften Einsicht, dass man manches vielleicht früher hätte erkennen können. Mit seiner neuen Single zeigt Grey Shadow erneut ein Gespür für atmosphärische, detailreiche Produktion. Ein Track für die letzten warmen Nächte des Jahres. Treibend und leicht an der Oberfläche, melancholisch und von Reue geprägt, sobald man genauer hinhört.

Grey Shadow weiß, I know that's not enough. Und jetzt kommt Simon mit Flüsse aus Eis. Am 4. September veröffentlichte Simon mit Flüsse aus Eis die erste eigene Single seit 2 Jahren. Der atmosphärische Indie-Folk-Song markiert die Rückkehr zur eigenen Musik nach einer 2-jährigen kreativen Pause, in der unter anderem Filmmusik und elektronische Projekte entstanden sind. Flüsse aus Eis ist eine ruhige, fragile Ballade, die von Nähe und Intimität ebenso geprägt ist wie von einer atmosphärischen und geräuschhaften Produktion. Der Song wurde größtenteils live aufgenommen. Teile der Aufnahmen und alle Vocals entstanden mit dem Mikrofon des Handys und wurden anschließend mit Overdubs und weiteren Schichten ergänzt. Aus dieser ungewöhnlichen Produktion entsteht eine eigenwillige Tiefe, die den Hörenden in einen Fluss zieht und mit Wärme umhüllt.

Simon mit seinem Song Flüsse aufs Eis. Und jetzt kommt Andy Laws, Under Construction. Andy Laws ist vieles, vor allem aber Musiker durch und durch. Als versierter Schlagzeuger und Sänger mit unverkennbarer Soul-Stimme bewegt sich der Luzerner zwischen groovigen Rhythmen, atmosphärischen Art-Pop und warmem Soul. Bereits mit seiner Single Beautiful, die 2023 erschien, konnte Laws international auf sich aufmerksam machen. Nun folgt mit dem leichtfüßigen Under Construction das nächste Kapitel. Einmal mehr zeigt sich Andy Laws von einer persönlichen und zugleich verspielten Seite. Stilistisch verbindet er Elemente aus Art-Pop und Soul-Pop mit organischem Band-Sound und einer ausgeprägten Liebe zum Detail. Dabei treffen eingängige Melodien auf groovige Arrangements und Texte, die zwischen Selbstreflexion, Augenzwinkern und emotionaler Offenheit pendeln. In Under Construction nimmt Andy Laws den inneren Kritiker aufs Korn, jene Stimme im Kopf, die kreative Prozesse gerne hinterfragt, zerdenkt und damit gehörig ausbremst.

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1: Andy Laws neuer Song ist noch Under Construction. Und das war's auch schon wieder. Die Stunde ist wieder rum. Ich muss zum Ende kommen. Ich hoffe, für euch war was Schönes dabei. Und genießt die neue Musik. Bis zum nächsten Mal. Ciao.

Willkommen zu Soest Du im September. Ich glaube, die letzte Sendung ist ausgefallen. Irgendwie hoffen wir, dass das diesmal klappt, auch wenn ich ein bisschen spät dran bin. Was gibt's? Soulful Sounds, sage ich immer, ist ein Sammelbegriff, erzählt nichts, aber diesmal gibt's in der ersten Stunde brasilianische Soulful Sounds. Anlass ist das Konzert von Arthur Verocai und bitte, nagel mich nicht fest, ich sag's bestimmt, ich spreche das bestimmt nicht richtig aus. Also bitte, vergebt mir, es geht auch an die brasilianische Community, die ja doch ganz stark hier in Hamburg ist. Shoutout. Der war nämlich am 19. glaube ich August in der Elbphilharmonie im Rahmen des Sommerfestivals von Kampnagel. So, und das war so schön, wie man sich's gewünscht hat. Und das ist Grund genug, weil es auch eine interessante Geschichte ist, finde ich, Grund genug, die erste Stunde mit Dingen voll zu propfen, die Signatur von Arthur Verocai tragen. Er ist Musiker, Songschreiber, Arrangeur und jetzt mittlerweile auch 80 Jahre alt. Ich glaube, er ist 81, 45 Geburt, gucke ich gleich nochmal nach. Angefangen haben wir aber mit einer Mischung, habt ihr bestimmt mitbekommen, denn eigentlich, das gilt glaube ich für alle, auch für die richtigen Checker, eigentlich hätten wir ihn gar nicht mitbekommen. Denn er hat in Brasilien Ende der 60er, Anfang der 70er als Arrangeur hauptsächlich gearbeitet für verschiedene größere Künstler, auch George Benn zum Beispiel auf zwei Alben. Kommen wir gleich noch zu. Und durfte dann, weil das recht erfolgreich war, ein Soloalbum machen. Da hat er dann alles reingepackt und alles umgesetzt, was in seinem Kopf vorgeht, mit Unterstützung von einem Texter und mehreren Musikern natürlich. Und das Album ist absolut gefloppt. Und eine Geschichte sagt, es wurde sogar eingeschmolzen, weil man Vinyl brauchte für ein anderes sehr erfolgreiches Album in Brasilien. Und da hat man seine Platten genommen und zerstört, wenn man so will. Und 72 ist lange her. Wäre nichts passiert, wenn nicht ja, Hip-Hop zur Rettung kam, kann man so sagen. Was ich gespielt habe, ist der erste Track nach meiner Kenntnis, der ihn wieder on the map gepackt hat. Und zwar von MF Doom, so ist der bekannteste Name des Künstlers, von dem wir hier sprechen. Aber allerdings veröffentlicht als Metal Fingers in seiner Special Herbs Reihe, einer Instrumental Jazzy Zusammenstellung, in dem der Rapper MF Doom eben Instrumental Breaks zusammengebaut hat. Und er kommt eigentlich aus England, ist nach Amerika, ist da aufgewachsen, hat mit seinem Bruder eine, kann man schon sagen, eine Kultplatte als KMD gemacht, im Umfeld von Third Base. Hat einen Vertrag bei Elektra, Dante Ross war da die treibende Kraft und dann wurden sie doch zu politisch und zu ja, heftig für die Plattenfirma. Sein Bruder wurde umgebracht. Und dann war es das mit der klassischen Hip-Hop-Karriere. Und er tauchte erstmal 10 Jahre unter. Dann kam er zurück mit einer Maske, die er immer trug aus Metall. Und hat dann verschiedene Dinge gemacht. Es soll ja nicht um MF Doom gehen, aber er ist schon ein wichtiger Player hier, der nämlich Arthur Verocai, beziehungsweise die Musik von ihm, erkannt hat und rausgebracht hat. So, das war jetzt also der erste Track. Otis Food Powder, das war 2001, wenn ich mich nicht irre. Und das samplet ein Stück von diesem legendären Arthur, von dem bis dato dann legendären und einzigen Soloalbum und seinem Namen. Und das der Stück, was er gesampelt hat, Na Boca do Sol. Und das spiele ich euch.

Ihr habt es gemerkt, nachdem Stefan Arthur Verica gleich eine Coverversion, die er produziert hat von Sia, auch eine brasilianische Sängerin, und danach zwei Tracks von dem Debütalbum von Ivan Lins, den spricht man wirklich so aus, habe ich gerade geguckt. Ich bin da, wie gesagt, nicht mächtig. Das Album heißt Agora, war sein Debüt, es gilt so als Soulplatte, und das hat er auch produziert. Das lief gerade so für ihn. Also die Sachen waren sehr erfolgreich. Das war eine der erfolgreichsten Platten in Brasilien zur damaligen Zeit. Und dann hat er mit einem anderen Großen zusammen aufgenommen. Und davon spiele ich jetzt ein paar Tracks. Des. Wenn ich richtig recherchiert habe, gab es zwei Alben, an denen er hintereinander gearbeitet hat. Das geht um Jorge Ben, Legende aus Brasilien. Und ich spiele den Titeltrack von dem ersten Album, mit dem zusammengearbeitet hat, Força Bruta. Brutaler Einsatz sozusagen oder brutaler Kraft. Das klingt natürlich alles andere, aber wenn ihr zuhört, ich fand der Track eben von dem Ivan Lins Album und auch jener jetzt, der jetzt kommt, so unterschiedlich sie sind, haben beide ein bisschen was. Ein bisschen was, zumindest am Rhythmus von Tighten Up. Ich sag's euch, es ist so viel.

Ist das nicht schön? Das ist schon von dem zweiten Album George Ben, Nego y Lindo. Und der Song heißt, warum es verboten ist, den Rasen zu betreten. Und man hört, ich finde, man hört diese klassische Art des Arrangements. Man hört immer sehr viel Geigen. Und ich habe es schon mehrfach gesagt, je älter ich werde, umso mehr Geigen kann ich gebrauchen. Und er setzt aber auch, das ist auf seinem Soloalbum noch stärker, eben auch Bläser ganz, so, ich würde fast sagen, wie Fanfaren ein. Also das ist schon ein sehr schöner, mächtiger Sound. Genau, George Benn, erfolgreich und so weiter. Letztendlich hat dann für viele Festivals, er hat für viele Leute arrangiert. Und aus der Zeit habe ich noch was gefunden in meiner Sammlung. Ganz durch Zufall, wenn man recherchiert, sagt, ach, das ist auch von dem. Ein Künstler, der viel veröffentlicht hat in Brasilien. Diese Platte ist aber relativ rar. Erasmo Carlos oder Carlos Erasmo. Die Platte heißt dann Erasmo Carlos. Und der Track Chicha Chichilla ist von Arthur Berocai arrangiert. Und

Das ist natürlich nur ein Ausschnitt von vielen Dingen, die Arthur Verica arrangiert hat und aufgenommen hat mit Künstlern. Unter anderem noch Markus Weihe, mit dem er Anfang der 70er in so einem Songwriting, in so einer Songwriting-Gruppe war. Und wer das recherchiert, es wird endlos viel Stoff. Dann, Mensch, der Junge ist ja talentiert. Ach, guck mal, was der anfasst, wird zu Gold. Mach doch ein Soloalbum. Fand er natürlich super, hat sich rangesetzt und all das, was in seinem Kopf ging und auch die Dinge, die er vielleicht für andere Künstler nicht machen konnte, dann selber zu tun. Und das hat er dann gemacht. Er hat damals gesagt, er wäre sehr vom Soul beeinflusst, aber auch von Miles Davis und Wes Montgomery oder Debussy. Also ein sehr breites Spektrum. Und dann hat er das zusammengestellt, das Album ist veröffentlicht worden und jetzt gibt es verschiedene Geschichten. Die einen sagen, es gab zu wenig Werbung für das Album, die anderen sagen, er war seiner Zeit einfach zu voraus oder hat die nicht getroffen, den Zeitgeschmack. Wie gesagt, vorhin schon angekündigt, war ein richtiger Flop und ja, vom Erdboden quasi verschwunden. Das kann man heute ablesen, wer ein originales Album findet, und das ist bei brasilianischen Alben, also im Spielwarenzustand auch nicht so leicht, der kann schon auch gern mal 2000 Euro ausgeben. Aber gemach, es ist mehrfach wieder veröffentlicht worden und mittlerweile auch in spielbarem Zustand erschwinglich. So, jetzt was zu dem Album. Ich spiele gleich noch einen Track. Ich will aber noch ganz kurz auch erzählen vom Konzert. Das war eine Viertelstunde, nicht ganz ausverkauft, Riesenorchester, viele Musiker, unter anderem Roger, also er hat sich unterstützt, also mit von einer Sängerin, einem Sänger, den er auch produziert hat. Es war ein wundervoller Abend. Er hat viel von dem Debüt gespielt und aber auch von dem Nachfolgealbum Encore, das er, Überraschung, von 72 bis kam die nächste Platte Encore 2007 raus, denn er hatte sich nach dem

Flop des Albums dazu entschieden, in die Werbung zu gehen, einfach nur Geld zu verdienen, Jingles zu schreiben. Und hätte das wahrscheinlich auch noch für immer gemacht, möglicherweise, obwohl er heute sagt, er ist froh, dass er da wieder raus ist. Ging es nicht um Hip-Hop. Das eine habe ich schon gesagt, MF Doom, Metallic Finger, aber es gab noch zwei andere, es war Madlib, mit dem MF Doom ja zusammenarbeitet, der sich auch daran getraut hat, und Little Brother, auch eine eher unbekanntere Band, Posse, wenn man so will, im Umfeld von Slum Village, wenn ich das richtig mitbekommen. Mir fällt aber noch der Name ein, es gibt noch einen anderen Namen. Anyway, auf jeden Fall, die haben es auch früh gesampelt, auch 2004, 2005, glaube ich. So, und das hat dazu geführt, dass auf einmal gesagt hat, wer ist denn das? Gibt's den noch? Lebt der noch? Gibt's da noch mehr? Kann man da noch mehr samplen? Wer heute auf whosampled.com guckt, sieht, dass das komplette Album einmal nicht nur im Hip-Hop, aber auch im größten Teil dort von vielen, vielen Leuten auseinandergenommen worden ist und wieder zusammengesetzt und für ihre Zwecke gebaut. Es ist ein schönes Album, es ist ein abwechslungsreiches Album und es sind nur 30 Minuten. Man muss also nicht CD-Länge machen. Ich spiele jetzt noch einen Track und gehe dann auf nämlich die zweite Phase ein. Also wie gesagt, das, wenn man so will, das Nachfolgealbum kam dann 35 Jahre später raus. Und ist sehr, sehr schön. Und ich muss zugeben, ich habe ihn erst dadurch kennengelernt. Denn es gab einen Song, den es auf Single gab, den habe ich irgendwo gesehen, reingehört. Ich weiß nicht, ob es bei Marga war oder in Berlin. Und gesagt, das ist ja toll, das muss ich ja mitnehmen. Das war der Song Biz. Ich spiele also jetzt einen Track von dem Album von 72 und dann im Anschluss, glaube ich jedenfalls, eins, was von dem Folgealbum kam. Damit ihr die 35 Jahre dazwischen hören könnt, neben der Martinshorn im Hintergrund. Und das ich habe es auch bei BBC6 gehört, das weiß ich auch nicht genau. Da kommen wir aber gleich nochmal zu. Arthur Barakai 1972 versus 2007.

Also das weiß ich, das habe ich tatsächlich das erste Mal auf BBC 6 gehört. Hiatus Coyote, Mood Violent, oder wer ist das Album? Der Track ist Getson und ist einer von dreien, die das australische Quartett, Future Soul Quartett, mit Arthur aufgenommen hat. Und ich war hin und weg. Ich weiß, ich war auf dem Fahrrad und musste anhalten. Ich finde das so, so schön. Aber wie gesagt, das ist nicht das Einzige. Viele Leute haben ihn entdeckt und dann wollten auch mit ihm arbeiten. Bad Bad No Good war dabei. Ich habe einfach so viele. Say George, nee, der hat ihn nur gecovert. Aber es gibt viele, die mit ihm arbeiten. Ich habe jetzt hier noch einen Track von Quantic unter dem Monika and his combo Barbaro, und das Stück heißt The Dreaming Part.

Ich schließe ab mit einem Track von Roger, einem Solokünstler aus Brasilien, der mit auf der Bühne war, zusammen mit der Sängerin Paula Santoro. Von Roger gibt es zwei Alben, Curryman 1 und 2. Diesmal vom ersten Album Mysterio de Racha. Also bitte, es hat keinen Sinn. Aber ihr könnt euch vorstellen, wie man es schreibt. Und wie gesagt, Roger in den üblichen Spezialläden findet ihr die. Wunderschönes Album, auch zum Teil arrangiert von Arthur Verocal. Und damit erstmal dieses Special. Ich hätte noch ein paar Hip-Hop-Tracks, die den gesampelt haben. Und natürlich noch viel mehr von dem Debütalbum. Aber das solltet ihr euch holen. Ich kann auf jeden Fall empfehlen. Das Debütalbum, das ist dieses, wo er vor einem alten Haus sitzt in Brasilien, das es auch nicht mehr gibt. Natürlich. Und dann auch das Encore-Album von 2007. Davor hat er doch noch eins gemacht, 2002. Das habe ich aber noch nicht gehört. Und es gibt dann noch Live-Album. Und ja, ich glaube, man kann blind zugreifen bei allem, was drin ist. Ich habe auch ein paar frühe Produktionen gefunden von den Golden Boys aus den End-60ern. Die fand ich jetzt nicht so eindrucksvoll, um sie euch diesmal vorzuspielen. Und jetzt Something Completely Different. Hätte ich am Anfang sagen müssen, ihr hört ja gar nicht mehr zu. Aber es gibt einen wichtigen Termin. Am 20. September, also übermorgen, wenn ihr das jetzt hört am Freitag, in der Locke, über dem Pudel, eine Lesung, und zwar zu 50 Jahre Punk. Und da sind unter anderem Knarr Fräulein dabei, Detlef Dietrichsen, Bärchen von Bärchen und die Milchbubi, Martin Simons von Der Moderne Mann, und ich darf auch ein bisschen mitmachen. Und wir lesen unsere Texte zu 50 Jahre Punk, und zwar nicht nur so allgemeiner Quatsch, sondern jeweils zu einem Song. Einmal zu einem englischen Song, einmal zu einem deutschsprachigen Song. Und das haben wir schon mal gemacht, das hat sehr viel Spaß gemacht, und jetzt wollen wir das Teil laden aus dem nächsten Platz. Nein. Anyway, 19 Uhr, Locke, Lesung, 50 Jahre Punk. Ich weiß, es gibt das Ganze 6 Tage später mit englischen Epigonen, John Robb, Pauline Murray von Penetration und vielen anderen in der Markthalle. Vielleicht gehe ich da auch hin, muss ich nochmal gucken. Aber wir sind eigentlich ganz gut. Also, falls ihr nichts vorhat, Sonntag, 19 Uhr, Locke, Lese. Und dazu, ja, was macht man in der Soul-Sendung, wenn man dazu Musik finden will? Ich glaube, dieser Track geht immer. Apple Collins, Orange Juice. Und als Motto natürlich auch immer wieder richtig. Rip it up and start again.

So, doch noch ein bisschen Disco. Wir hatten natürlich Rip It Up von Orange Juice und dann dann Luther Vandross, Georgie Porgy, nur halt nicht die Version mit Toto, die man hören kann, die gut ist, sondern von Charm. Auch auf einer B-Seite, genau wie bei Toto. Warum? Keiner weiß es. Im Anschluss dann Donald Pittman, Love Explosion, im Original nicht zu bezahlen, die letzte ging bei Discogs für 3.500 Euro weg. Und das ist über 2 Jahre her. Es gibt eine Nachpressung, aber die ist auch schon fast wieder vergriffen. Anyway, das ist ja, ein schöner Track, Love Explosion. Und danach was Unveröffentlichtes bis dato von Jonna Ellis, Moonlighting Party Maker. Auch schön, bisschen moderner. Ja, und jetzt droppen wir das Tempo mal ein bisschen. Hier ist Pat Selwood mit Questions Part 1 und 2. Ihre einzige Veröffentlichung. Auch nicht so einfach zu kriegen. Ich habe es auch noch auf einer Compilation. Ich muss es zugeben.

Nochmal Melbourne, nach Hayata Kote, wie auch immer, Ella Thompson aus Melbourne, hier auf Mr. Bongo erschienen, die erste Single, Change of Heart, sie hat vorher selbst, sagten selbst, produziert und nennt, ist ein Multi-Instrumentalist, was auch immer, ich habe von ihr nichts gehört, ich finde den schön. Schön, davor hatten wir was so Unveröffentlichtes von John Edwards, der, ja, auch, ist eine Platte, glaube ich, also auf Aware Records hatte er zwei, lass mich checken. Zwei EPs, die ja, die es immer billig als Cutout gab. Und dann hat man auf einmal unveröffentlichte Dinge erkannt oder gesehen. Und auf einmal suchen wir alle nach dem Kram. Und dieses Stück, was wir eben gehört haben, ist auch unveröffentlicht. Und gibt es auf Single, auf Can't, The Walls That Separate Our Loves. Und es gibt jetzt auch die sozusagen unveröffentlichte, zumindest auf, ja, und zum ersten Mal auf Vinyl, unveröffentlichte Aufnahme von John Edwards. Es ist so, dass er auch vorher schon Tracks gehabt hat auf 7-Inch Only als Erstveröffentlichung vor 10, 15 Jahren, die auch schon dreistellig sind. Ja, ein Mann, der singen kann und schöne Songs. Walls That Separate Our Love. Und in derselben Serie aus dem Englischen, von dem englischen Cat-Label, gibt es was Unveröffentlichtes von John Lucien, auch amerikanischer Sänger der 70er, Listen Love oder Who Will Buy oder ja, schöne Songs. Und ich spiele We Got Love. Auch das Ding ist erst letztes Jahr veröffentlicht worden auf Single. Daher spiele ich es jetzt. Macht für euch aber keinen Unterschied. Warum erzähle ich das also? Gibt es genau wie John Edwards eben auf 7-Inch und im Anschluss dann derselbe Sänger, Something Completely Different. Der Song heißt Morning Sun, ist vom englischen Instrumentalisten Block 16 und da singt John Lucien und das ist dann auch noch Remix von Pippi Braddock und das geht dann eindeutig in die Hausnummer, bevor ich dann euch einfach alleine lasse mit einer Coverversion eines Philly Sound Stücks, Instrumental von MFSB, Motherfucker, Sisters and Brother oder Motherfucker und so weiter. Love has no time or place. Habe ich, glaube ich, letztes Mal, also vor 2 Monaten, am Ende schon mal angespielt. Es gibt eine 9-Minuten Instrumental Version, die finde ich sehr, sehr schön. Ich hatte die und musste sie zurückschicken, weil sie leider zerkratzt war. Aber ich habe eine Digitalkopie. Ich spiele euch den Song komplett. Gibt es in Vocal in 9 und auch kürzer. Ist, wie gesagt, MFSB 1972, 73, sowas. Hier nochmal neu eingespielt von Louis Vega, einer Hälfte von dem Produzenten, Legenden Masters of the Works. Ihr kennt vielleicht New Reagan Soul, viele Hausnummern, auch Hip-Hop-Nummern. Anyway, und der hat sich nochmal rangemacht. Er hat mehrere Alben veröffentlicht. Doppel-LPs, wie auch immer, auf denen er Dance- und Disco-Klassiker nochmal neu einspielt. Und er macht das sehr charmant. Es ist ein bisschen glossier als die Originale. Unlimited Touch, I Hear Music in the Streets, auch ein Klassiker. Aber schön gemacht. Also, ja, wenn ich nur eine dürfte, würde ich wahrscheinlich immer das Original nehmen. Bei diesem Song, Love Has No Time or Place, wäre ich mir nicht so sicher. Also, John Lucien, alt, unveröffentlicht. John Lucien, nicht ganz so alt, im Hausgewand und dann nochmal im Haus-Disco-Gewand. MFSB, gemacht von Louis Vega, Love is a Time of Place. Das war so. Wir hören uns im Oktober.

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Den linken Medienspiegel im September 2026 beginnen wir mit den Konsequenzen der Wahlen in Sachsen-Anhalt für die Verwaltung und sogenannten Sicherheitsorgane, kommen dann zu einem Aktionsvorschlag von Widersetzen und danach zum Internetkollektiv Autisti bzw. Inventati, die den Betrieb als Folge von US-Sanktionen einstellt. Anschließend kommen wir zur Abschiebepolitik der BRD nach Afghanistan und zuletzt zu den Protesten in Albanien und den Wahlerfolgen der Democratic Socialists of America.

0: Unser erster Artikel ist von der Homepage Netzpolitik, die für digitale Freiheitsrechte und eine offene, solidarische Gesellschaft kämpft. So ein Zitat von ihrer Selbstbeschreibung. In dem Artikel vom 18. August wird beschrieben, was die AfD als Regierungspartei mit dem sogenannten Sicherheitsapparat machen könnte. Polizei und Verfassungsschutz, was bei einer Machtübernahme durch Rechtsextreme droht. Würde die AfD ein Bundesland regieren, hätte sie eine Reihe von Möglichkeiten, den Sicherheitsapparat in ihrem Sinne neu auszurichten. Doch DemokratInnen stehen dem nicht hilflos gegenüber. Wir haben mit dem Rechtswissenschaftler Markus Thiel darüber gesprochen, welche Gefahren eine potenzielle Machtübernahme birgt und was man dagegen tun kann. Der Spitzenkandidat der sachsen-anhaltinischen AfD hat angekündigt, bis zu 200 Beamtinnen austauschen zu wollen. Gerade in einer Alleinregierung werden die MinisterInnenposten einer Regierung schnell mit den eigenen Leuten besetzt. Doch bei vielen Positionen im Verwaltungsunterbau steht der Beamtenstatus und strenge Kündigungsfristen vor einem umfassenden Austausch. In den meisten Bundesländern gibt es an den Spitzen, etwa der Polizeipräsidien, nur noch wenige politische Beamten, sagt Markus Thiel. Thiel ist Professor für öffentliches Recht mit Schwerpunkt Polizeirecht an der Deutschen Hochschule der Polizei in Münster. Politische Beamte, das sind solche, die eine Regierung ohne reguläre Einstellungsverfahren einsetzen und auch schneller wieder loswerden kann. In Sachsen-Anhalt sind die politischen Beamten im Landesbeamtengesetz aufgezählt. Es sind nur wenige Stellen. Die StaatsschutzsekretärInnen, Präsidentin und Vizepräsidentin des Landesverwaltungsamts, die Leitung des Presse- und Informationsamts sowie die Leitung des Landesverfassungsschutzes. Den Chef des Verfassungsschutzes auszutauschen, ist für eine Regierung also verhältnismäßig einfach. In Sachsen-Anhalt besetzt diese Position seit 14 Jahren Jochen Hollmann. Ginge es nach der AfD, wäre er wohl nicht mehr lange im Amt. Denn in seiner Amtszeit im Jahr 2023 schufte der Landesverfassungsschutz den Landesverband der AfD als gesichert rechtsextremistisch ein. Brandenburgs ehemaliger Verfassungsschutzpräsident Jörg Müller nannte die AfD-Übernahme des Landesgeheimdienstes ein Worst-Case-Szenario für alle Verfassungsschützer in Deutschland. Schwieriger wird es, das Personal der Polizei auszutauschen. Der Leiter der Landespolizei ist in Sachsen-Anhalt wie in den meisten anderen Ländern kein politischer Beamter. Doch ein direkter Austausch ist, gerade bei Personen unterhalb der Spitzenebene, nicht die einzige Option. Bei Führungs- und Leitungspositionen kann man mittel- und langfristig gezielt Beschäftigte befördern. Es können auch Versetzungen vorgenommen oder Disziplinarverfahren eingeleitet werden, sagt Thiel. All das könnten die Betroffenen zwar vor Verwaltungsgerichten anfechten, aber das dauert, selbst wenn die Justiz unabhängig bliebe. Das heißt, man kann aus den Ministerien solche Personalentscheidungen nach und nach so steuern, dass zunehmend regimetreue Beamtinnen und Beamten in den wichtigen Stellen tätig werden. Subtil. Er sieht hier auch ein hohes Drangsalierungspotenzial. Möglich sei zudem, dass sich Beamtinnen freiwillig aus dem Dienst verabschieden, weil sie die Arbeit unter einer autoritären Regierung schlichtweg nicht mehr ertragen. Das führt dann eventuell zu einer weiteren Ausdünnung demokratischer Kräfte. Und wie viel Einfluss hat die Regierung auch ohne Austausch von Personal auf die Arbeit der Polizei? Klar ist, die Polizei muss ermitteln, wenn sie von einer möglichen Straftat erfährt. Das nennt man Legalitätsprinzip. Aber wo die Polizei genau hinschaut und mit wie viel Engagement sie bestimmte Straftaten verfolgt, ist ein anderes Thema. Eine autoritäre Regierung könnte also bestimmte Schwerpunkte für die Polizeiarbeit ausrufen oder andere Schwerpunkte einstellen. Dass eine Straftat gar nicht mehr verfolgt wird, geht also nicht. Zumindest, wenn man nicht alle rechtsstaatlichen Grundsätze über Bord werfen wollte, sagt Thiel. Aber für ihn ist es denkbar, dass etwa politische Straftaten aus dem rechten Spektrum nicht mehr mit demselben Nachdruck verfolgt werden könnten. Und wenn es um Vorwürfe gegen die Regierungsmitglieder oder auch Mitarbeiter geht, gäbe es Stellschrauben. Zum Beispiel die Frage, ob man Aussagegenehmigungen für Beamtinnen und Beamte erteilt oder nicht, so Thiel. Ein weiteres Thema sind präventive Angebote. Heute beispielsweise beteiligt sich die Polizei und der Verfassungsschutz an Aussteigerprogrammen für RechtsextremistInnen. In Sachsen-Anhalt gibt es beispielsweise seit 2014 das Programm Extra für Menschen aus der rechtsextremistischen Szene und früheren Reichsbürger und Selbstverwalter, das der Landesverfassungsschutz anbietet.
1: Solche Programme könnten eingestellt werden. Ebenso die Förderung für nichtstaatliche Angebote. Schon jetzt sind die Demokratieinitiativen wegen des Umbaus von Förderprogrammen wie Demokratie leben stark unter Druck. Thiel war lange kein Freund des Arguments, dass man schon bei aktuellen Gesetzen für Sicherheitsbehörden darauf achten solle, potenziellen künftigen autoritären Regierungen den Werkzeugkasten nicht schon fertig zu übergeben, etwa beim Polizeigesetz in Sachsen-Anhalt, das noch in diesem März ausgeweitet wurde. Es gibt der Landespolizei unter anderem die Befugnis, Big-Data-Analysen durchzuführen und präventiv Kennzeichen zu erfassen. Ich bin seit jeher ein Verfechter davon, dass man die Regelungen, die als praktisch notwendig erscheinen und die man verfassungsrechtlich zulässig treffen kann, auch trifft, sagt Thiel. Dass die Befugnisse in falsche Hände geraten können, hielt er immer für ein sehr hypothetisches Argument, weil ich immer der Auffassung gewesen bin, dass wir eigentlich hinreichende demokratische Kontrollinstanzen und Verfahren haben. Doch diese Einschätzung hat sich für den Polizeirechter geändert. Ich will ganz offen gestehen, dass ich das inzwischen ein bisschen anders sehe. Die Entwicklung in den USA und anderen Staaten, in denen ein autoritärer Umbau im Gange ist, würden zeigen, dass das als Problem nicht mehr kleinzureden ist. Ganz von neuen Befugnissen Abstand nehmen würde er jedoch nicht, sondern sich stattdessen mehr auf Schutzvorkehrungen konzentrieren. Polizeibefugnisse könnten außerdem auch gegen diejenigen helfen, die eine Demokratie angreifen wollen. Ein ganz praktisches Problem ist, dass Landespolizeien auf Daten von Bund und anderen Ländern zugreifen können. In Berlin etwa hatten dazu berechtigte Polizeibeamtinnen im Jahr 2020 Zugriff auf fast 40 übergreifende Datenbestände, darunter auch die DNA-Analysedatei, die Rechtsextremismusdatei oder das Ausländerzentralregister. Wenn nun in einem Bundesland Rechtsextreme die Kontrolle übernehmen, Personal in der Polizei austauschen, missbräuchlich auf derartige Informationen zugreifen, um etwa politische GegnerInnen zu identifizieren und zu verfolgen, ist das ein mit aktuellen Mitteln kaum beherrschbares Problem. Dann wäre natürlich denkbar, dass ein solches Land auch Informationen an Parteiorganisationen in anderen Ländern weitergibt, sagt Thiel. Ein Land aus den Informationsverbünden auszuschließen, ist bislang nicht vorgesehen. Thiel kann sich das aber vorstellen, in engen Grenzen. In einem Gastbeitrag für Verfassungsblog schreibt er, dass man beispielsweise das BKA-Gesetz darum ergänzen könnte, bestimmte teilnahmeberechtigte Behörden für einen begrenzten, jeweils verlängerbaren Zeitraum vom Zugriff auf das Verbundsystem auszuschließen, als letztes Mittel, unter strikten sachlichen Voraussetzungen und nach einem strengen Verfahren. Ähnlich wie bei der Polizei gibt es gemeinsame Datensammlungen auch beim Verfassungsschutz. Hier hat der Bundesverfassungsschutz eine zentrale Funktion für das nachrichtendienstliche Informationssystem, kurz NADIS, in dem Bundes- und Landesverfassungsschutzämter Informationen teilen. Im kürzlich vorgestellten Entwurf für eine Neuregelung des Bundesverfassungsschutzgesetzes ist von möglichen Schutzvorkehrungen gegen einzelne Landesämter jedoch nicht zu sehen. In Sachsen-Anhalt ist die Gefahr, dass eine potenzielle rechtsradikale Regierung Verfassungsschutzinformationen missbrauchen könnte, inzwischen sehr konkret. Thiel sagt, ich denke, dass wir uns überlegen sollten, wie wir mit diesen Fragen umgehen und sie nicht erst dann angehen, wenn es soweit ist. Er würde eine zeitlich begrenzte und streng kontrollierte Einschränkung des Informationsaustausches für einen gangbaren Weg halten. Aber bei all den Szenarien, was könnte man dagegen tun? Landesrechtlich sieht Thiel keine großen Chancen. Alles, was man jetzt gesetzlich regelt, kann von einem Parlament mit den entsprechenden Mehrheiten problemlos geändert werden, so der Polizeirechtler. Das heißt, Gesetze sind schnell andere und selbst wenn sie verfassungswidrig sind, dauert es vor Gericht lange, sie wieder korrigieren zu lassen. Er glaubt, dass es Schutzvorkehrungen vor allem im tatsächlichen Bereich braucht. Eine Stärkung der Justiz, eine gute personelle Ausstattung für Verwaltungsgerichte und interne Kontrollstellen bei der Polizei. All das kann auch angegriffen werden, das ist klar. Wenn alles schief geht, bliebe am Ende vor allem eine härtere Gangart von Seiten des Bundes. Was heißt das? Das hat der GdP, also Gewerkschaft der Polizeivize Sven Hüber, in der aktuellen Ausgabe des Mitgliedermagazins unter dem Titel »Steht ein Elefant im Raum« beschrieben. In seinem Text erinnert er an Artikel 91 des Grundgesetzes, der besagt, dass die Bundesregierung Landespolizeien ihren Weisungen unterstellen und die Bundespolizei einsetzen kann, wenn ein Land Gefahr für die freiheitlich-demokratische Grundordnung nicht selbst bekämpfen kann oder will. Laut Hübner sei das vorstellbar, wenn eine Landesregierung die verfassungsmäßige Ordnung untergräbt oder die sie tragende Partei verboten wird. für seinen Beitrag, indem er Polizistinnen dazu aufruft, die AfD weder zu wählen noch zu unterstützen oder Mitglied zu sein, bekam Hüber eine Menge Gegenwind. Mehrere GdP-Mitglieder und der Landesverband NRW distanzierten sich. Bild und andere gruben in der DDR-Vergangenheit Hübers. Der Ausgabe des Mitgliedermagazins beigelegt war auch ein How-to zur Remonstration in Scheckkartengröße. Denn für Beamte, nicht nur bei der Polizei, gibt es das Recht zu remonstrieren. Das heißt, sie dürfen oder müssen sogar ihre Bedenken äußern, wenn sie annehmen, dass eine Anweisung unrechtmäßig ist. Zwei Ebenen von Vorgesetzten müssen sie durchlaufen, bevor sie bei der Ausführung von Anweisungen von ihrer persönlichen Verantwortung für die Rechtmäßigkeit befreit sind. Doch wenn die Anweisung die Würde des Menschen verletzt oder die Beamtin bei seiner Ausführung offensichtlich strafbar machen oder eine Ordnungswidrigkeit begehen, bleibt sie in jedem Fall haftbar. Aber auch dann kann es problematisch sein, eine Anweisung zu verweigern, weil die Remonstrierenden mit disziplinarischen Maßnahmen rechnen müssen, so Thiel. Denn wenn am Ende der Vorgesetzte sagt, es wird so gemacht, wie ich es gesagt habe, sind die Möglichkeiten als Beamtin oder Beamter begrenzt. Wie auch bei anderen Optionen. Der Weg über die Gerichte existiert, dauert aber im Einzelfall viel zu lang. Wie relevant Remonstrationen in der Praxis sind, ist schwer einzuschätzen. Auswertbare Zahlen dazu und aussagekräftige Auswertungen etwaiger Effekte fehlen. Unsere gesamte Rechts- und Verfassungsordnung ist darauf angelegt, dass alle sich an die Regeln halten, sagt Thiel. Wie verletzlich derartige Systeme sind, zeigt sich auch, wenn sich in der EU Mitgliedstaaten nicht an vereinbarte Regeln halten. Zwar gibt es Sanktionsmechanismen wie Vertragsverletzungsverfahren, doch bei der früheren Orbán-Regierung in Ungarn beispielsweise führten zahlreiche dieser Verfahren nicht dazu, dass die Regierung ihren Kurs änderte. Thiel sagt, wir brauchen einen öffentlichen Diskurs darüber, wie wir unsere Demokratie schützen können. Dass ein solcher nicht leicht zu führen sein wird, ist im Polizeirecht klar. Die Kluft zwischen denen, die zur AfD neigen, und denen mit einer klaren Gegnerschaft sei groß, so Thiel. Ich fürchte, dass leider ein nicht geringer Anteil der Bevölkerung die Notwendigkeit eines Diskurses überhaupt nicht anerkennt. Und das macht es natürlich unglaublich schwierig, sagt er. Eine Gelegenheit zur Auseinandersetzung mit der Bedrohung hätte es etwa bei der letzten Innenministerkonferenz im Juni gegeben. Letzte Innenministerkonferenz ohne AfD, titelte dazu etwa der Tagesspiegel. Doch auf die Liste der öffentlichen Beschlüsse hat das Thema es nicht geschafft. Es helfe nicht, ein Schreckgespenst an die Wand zu malen, sagt Bundesinnenminister Alexander Dobrindt.

0: von den sogenannten Sicherheitsorganen kommen wir zu einem Aktionsvorschlag von Widersetzen. Wir haben euch den Trailer aufgenommen, hört selbst. Mehr Informationen unter widersetzen.com.
1: Am 6.10. wird die konstituierende Sitzung des neuen Landtags in Magdeburg stattfinden.
2: Wir widersetzen uns einem Landtag aus Faschisten. Deshalb müssen wir alle nach Magdeburg.
1: Denn eine faschistische Regierung ist und bleibt immer ein Verbrechen.
2: Wir vertrauen dem BSW nicht.
1: Und wir vertrauen auch nicht dem Rest der CDU.
2: Wenn eine demokratische Partei jetzt den Faschisten an die Macht hilft,
1: ist sie keine demokratische Partei mehr.
2: Ulrich Siegmund ist ein Faschist. Er war beim Remigrationstreffen in Potsdam. Er ist gern gesehen bei Kadertreffen von organisierten Nazi-Strukturen. Seine AfD ist reiner Populismus, der die Leute aufhetzt und dann rechts liegen lässt.
1: Von uns gibt's, was von uns zu erwarten ist.
2: Widerstand.
1: Wenn dieser Aufhetzer am 6.10. zum Ministerpräsidenten gewählt werden sollte,
2: sind wir die antifaschistische Gegenwehr.

0: Von dem Aufruf, den Landtag in Sachsen-Anhalt bei der konstituierenden Sitzung am 6. Oktober zu blockieren, kommen wir zu NoBlocks.org bzw. dem italienischen Internetkollektiv Autisti-Inventati, die NoBlocks unter anderem betreiben. Bei NoBlocks.org ist auch der Blog dieser Radiosendung. Wir müssen also wie tausende andere woanders hin umziehen mit unserer Internetpräsenz. Da Autistici-Inventati durch Sanktionen der US-Regierung zum Einstellen ihres Betriebs gezwungen wurden. Wir möchten hierüber unser Bedauern ausdrücken und uns bei Ihnen bedanken, dass wir Ihre Infrastruktur benutzen konnten und unseren Blog bei Ihnen online stellen konnten. Aber was ist eigentlich passiert? Ein Artikel wieder von Netzpolitik.org, diesmal vom 4. September.
1: Autistici Inventati, pauschaler Terrorvorwurf. Die Trump-Regierung wirft dem italienischen Internetkollektiv Autistici Inventati die Unterstützung von Terrorismus vor. Auf die pauschal verhängten Sanktionen gegen die antifaschistische Gruppe folgt neben einer Solidaritätswelle die Frage, wer ist als nächstes dran? Eigentlich dachte das italienische Internetkollektiv Autistici Inventati bis zum 25. September Zeit zu haben. Zeit, um sich etwa nach neuen Hosting-Providern umzusehen. Zeit, um Domains umzuziehen. Zeit, um Zahlungsdienstleister zu finden, die eingehende Spenden abwickeln können. Am Ende blieben bestenfalls wenige Tage. Keine 24 Stunden, nachdem die US-Regierung das spendenfinanzierte Internetkollektiv unter Terrorverdacht gestellt und mit Sanktionen belegt hatte, schaltete der US-Zahlungsdienstleister PayPal deren Account ab. Eigentlich sollte es einen Monat dauern, bis solche Sanktionen offiziell greifen. Offenkundig wollten vor allem in den USA angesiedelte Organisationen so lange nicht warten. Tags darauf war der Webserver unter autistici.org nicht mehr erreichbar, weil das für die Org-Adressen zuständige Public Interest Registry im US-Bundesstaat Virginia sitzt und sich an US-Anordnungen halten muss. Am Tag 5 suspendierte schließlich die italienische Banca Etica das Konto der AktivistInnen, um drohende Sekundärsanktionen auszuweichen. Wie es weitergeht, bleibt unklar. AI, wie das Kollektiv abgekürzt genannt wird, war seit der Gründung staatlichen und politischen Angriffen ausgesetzt und hat durch politische Konsequenz und kluge Selbstorganisation sehr viel abwehren können, sagt Tom Jennison von der Digitalen Gesellschaft. Diese Resilienz stoße jedoch an Grenzen. Wenn so mächtige Akteure wie die USA internationale Institutionen und Mechanismen missbrauchen und als Waffe gegen eine unliebsame Zivilgesellschaft einsetzen, sagt der Jurist. Die Vorwürfe der Trump-Regierung wiegen schwer. Das Kollektiv soll linksextremistischen Gruppen digitale Infrastruktur zur Verfügung gestellt und sie somit materiell unterstützt haben. Darüber sollen etwa Terroranschläge in Deutschland, Frankreich und anderen europäischen Ländern geplant und verkündet worden sein. Sogar linke US-AktivistInnen, die in der US-Stadt Portland einen Hubschrauber der US-Grenzbehörde CBP mit einem Laserpointer gestört haben sollen, tauchen in der Erklärung des US-Außenministeriums auf. Sie alle sollen mit in der antifaschistischen Gruppe hängen, die sich zu einem zentralen Knotenpunkt einer transnationalen Kampagne gewalttätiger und krimineller linksextremer Netzwerke entwickelt habe, so die offizielle US-Begründung. Das Kollektiv ziele darauf ab, die, Zitat, USA sowie ihre Partner in Europa und der westlichen Hemisphäre und darüber hinaus zu destabilisieren, Zitat Ende. Demnach soll das scharfe Sanktionsschwert nicht nur das Kollektiv selbst, sondern auch deren Umfeld treffen. Wer mit Specially Designed Global Terrorists, so die offizielle Einstufung, zu tun hat und beispielsweise ihr Bankkonto verwaltet, muss damit rechnen, ebenfalls abgeklemmt zu werden. So funktioniert das in Europa mit der Haftung nicht, erklärt Francesca Bria, die unter anderem am Eurotech-Projekt beteiligt ist und sich für digitale Souveränität einsetzt. Ein Anbieter haftet dann, wenn er von konkreten rechtswidrigen Inhalten weiß und nicht handelt, nicht aufgrund der Identität seiner Nutzer, sagt Bria. Wenn Inhalte entfernt werden müssen, sei ein bestimmtes Verfahren vorgesehen, eine gezielte Anordnung, Verhältnismäßigkeit, ein Recht auf Rechtsbehelf. Nichts davon ist hier geschehen, sagt Bria. Keine Anordnung, kein Gericht, keine Feststellung durch eine italienische oder europäische Behörde. Schlicht die politische Ausrichtung der NutzerInnen sei Grund dafür, dass die gesamte Infrastruktur als schuldig behandelt werde. Dabei hat sich das Kollektiv laut Angaben eines anonymen Sprechers an die entsprechenden Regeln gehalten. Wenn Behörden an sie herangetreten und sie auf illegale Inhalte auf ihren Diensten hingewiesen haben, hätten sie diese nach einer Überprüfung entfernt, sagte der Sprecher dem niederländischen Medium NRC. Sonst wären sie schnell vor Gericht gelandet, denn die Haftungsfreiheit ist eben an diese Bedingungen geknüpft. Wir wurden nie verurteilt, sagte der Sprecher. Es sei auch eine David-gegen-Goliath-Geschichte, sagt die Digitalisierungsexpertin Bria. Was AI innerhalb weniger Tage vom Netz genommen habe, sei nicht die Stärke der juristischen Argumentation gewesen. Kein Gericht hat jemals die These geprüft, dass die Bereitstellung von Kommunikationsdiensten einer Unterstützung von Terrorismus gleichkommt, sagt Bria. Entscheidend seien vielmehr die Nadelöhre im System gewesen. Die Domainvergabestelle, die Bank und der Zahlungsdienstleister unterliegen entweder der US-Gerichtsbarkeit oder sind auf das US-Finanzsystem angewiesen. Daher muss eine behördliche Entscheidung aus Washington nicht erst ein Gerichtsverfahren überstehen, so Bria. Es genüge, ein einziges dieser Nadelöhre zu treffen. Der Rest geschieht dann von selbst. Dass die US-Regierung die Kontrolle über viele Schalthebel besitzt, wurde zuletzt vermehrt zum Problem. Im Vorjahr hatte sie etwa die bei Microsoft liegenden E-Mail-Konten von Karim Khan sperren lassen, Chefankläger des Internationalen Strafgerichtshofs, und dabei aus politischen Gründen zeitweise seine Arbeit stillgelegt. Getroffen hat es auch weitere RichterInnen aus Den Haag. Neben E-Mail- oder Amazon-Accounts haben auch Kreditkarten aufgehört zu funktionieren, deren Anbieter in der Regel aus den USA stammen. Vorerst stillgelegt ist auch die Blogging-Plattform NoBlocks.org, die von AI betrieben wird. Hintergrund sei ein Cyberangriff. Vermutlich steckten Trump-AnhängerInnen dahinter, mutmaßt der AI-Sprecher gegenüber NRC. NutzerInnen können bis auf Weiteres keine neuen Beiträge anlegen. Darunter zum Beispiel Anne Roth, Referentin für Digitalpolitik der Linksfraktion im Bundestag. Seit über 20 Jahren befüllt sie dort ihren Blog. Muss sich jetzt aber gedulden. Dabei jucke sie, etwas darüber zu schreiben, wie lange sie Autistici kenne und wie es sie treffe, dass ihnen das jetzt passiert. Einige aus dem Kollektiv kenne ich schon sehr lange, seit wir gemeinsam beim G8-Gipfel in Genua 2001 einen der ersten Online-Ticker mit Berichten über die Proteste gefüllt haben, sagt Roth. Die von AI bereitgestellte Infrastruktur sei für sie bislang eine perfekte Lösung gewesen. Ich muss mich nicht um Server und Software kümmern und habe trotzdem einen Blog, das niemanden trackt und keine Daten an Dritte weiterreicht. Für sie relevant sei zudem, dass ich bei einem Kollektiv mit einem klaren politischen Kompass bin. In gewisser Hinsicht schließt sich für sie ein Kreis. Als ich anfing zu bloggen, und das ist aktuell fast ironisch, habe ich eine Plattform gesucht, um darüber zu schreiben, wie es ist, mit Antiterrorüberwachung zu leben, sagt Roth. Damals stand ihr Partner, der Soziologe André Holm, unter Terrorverdacht. Zwar wurde das Verfahren Jahre später ergebnislos eingestellt, der Schaden für ihn und sein Umfeld war jedoch bereits angerichtet. Das Vorgehen der US-Regierung hat inzwischen eine breite Solidaritätswelle ausgelöst. Über 30 zivilgesellschaftliche Organisationen aus Europa, vom Chaos Computer Club bis zu Epicenter Works, haben einen gestern veröffentlichten Aufruf der digitalen NGO EDRI, European Digital Rights, unterzeichnet. Die Befürchtung, dass es nicht bei AI bleiben wird, liegt nahe. Dies schafft einen gefährlichen Präzedenzfall für nicht kommerzielle Hosting-Anbieter, Registrare und Dienste zum Schutz der Privatsphäre in ganz Europa, warnt EDRI. Die Sorgen werden auch in der deutschen Politik wach. Erst traf es Hate Aid, dann die Rote Hilfe und jetzt Autistici Inventati. Wer ist als nächstes dran? So die Bundestagsabgeordnete Clara Bünger, Linke. Dagegen müssten sich die Regierung und die EU wehren. Es kann nicht sein, dass Trump sich als Weltpolizei geriert und legalen Organisationen die Grundlagen entzogen werden, weil sie nicht seinem Weltbild entsprechen, sagt Bünger. Ob sich diese Sicht bis zur Bundesregierung fortpflanzt, bleibt jedoch fraglich. So wurde jüngst bekannt, dass das deutsche Innenministerium gemeinsam mit VertreterInnen der US-Regierung im Herbst einen Workshop zum Thema Linksextremismus, Terrorismus abhalten will. Es sei ein prioritäres Anliegen des Bundesinnenministeriums, Linksextremismus zu bekämpfen, heißt es auf eine Anfrage der Linksfraktion. Man müsse sich nichts vormachen, sagt die Abgeordnete Bünger. Trump geht es nicht um Internet-Provider, sondern um Linke, FeministInnen, Antifa. Das sagt er ja auch ganz deutlich. Hier finden sich genügend Berührungspunkte zu europäischen Konservativen. Auch Merz und Dobrindt haben ein Interesse daran, linke und antifaschistische Gruppen als vermeintliche Gefahr zu framen, um damit den Ausbau des Überwachungsstaats zu rechtfertigen, sagt Bünger.

0: von Sanktionen durch die extrem rechte US-Regierung und den Konsequenzen kommen wir zur Bereitschaft der BRD, mit den Taliban zusammenzuarbeiten, um Menschen nach Afghanistan abschieben zu können, und einem Artikel aus der Analyse und Kritik der Monatszeitung aus Hamburg für linke Debatte und Praxis.
1: Abschiebung in die Katastrophe. Seit der Taliban-Machtübernahme unterliegen Frauen in Afghanistan immer härteren Einschränkungen. Deutschland schafft neue Fakten in der Abschiebepolitik gegenüber Afghanistan. Mit dem jüngsten Abschiebeflug Ende Juli wurde erstmals ein Mann abgeschoben, der weder als sogenannter Gefährder eingestuft noch wegen einer Straftat verurteilt worden war. Dieser Schritt kommt nicht überraschend. Die Verschärfung der Abschiebepraxis ist bereits im Koalitionsvertrag angelegt und wurde in den vergangenen Monaten politisch vorbereitet. Die Gespräche mit den Taliban, die bereits 2024 unter der Bundesregierung von Olaf Scholz aufgenommen wurden, werden vom Kabinett Merz nun fortgeführt und intensiviert. Offiziell ist weiterhin lediglich von einem technischen Austausch mit jenem Regime die Rede, das Deutschland als Regierung nicht anerkennt. Diese Wortwahl verdeutlicht, wie politische Entscheidungen rhetorisch umgedeutet und entpolitisiert werden. Aus einer Frage der Außen- und Menschenrechtspolitik wird eine scheinbar neutrale Verwaltungsangelegenheit. Im Mittelpunkt steht nicht die Frage, inwiefern Deutschland mit dieser Zusammenarbeit faktisch eine autoritäre islamistische Herrschaft anerkennt und welche politische Realität den von Abschiebung betroffenen Menschen dadurch zugemutet wird. Stattdessen geht es darum, wie Abschiebungen möglichst effizient organisiert werden können. In welches Afghanistan wird abgeschoben? Die Situation der Frauen zeigt besonders deutlich, was sich in Afghanistan unter der erneuten Herrschaft der Taliban seit 2021 verändert hat. Kaum eine Woche vergeht, ohne dass neue Eingriffe in die Rechte von Frauen und Mädchen bekannt werden. Mädchen wird der Zugang zu weiterführender Bildung verwehrt. Frauen werden aus Universitäten und weiten Teilen des Arbeitslebens ausgeschlossen. Ihre Bewegungsfreiheit wird eingeschränkt. Gleichzeitig greifen die Taliban zunehmend ins Ehe- und Familienrecht ein und stärken die Autorität männlicher Familienmitglieder. Mit mehreren in diesem Sommer erlassenen rechtlichen Änderungen haben die Taliban den Schutz von Frauen vor häuslicher Gewalt weiter ausgehöhlt. Gewalt gegen Frauen und Mädchen durch Männer wird bis hin zu schweren Verletzungen geduldet. Im Rahmen ihres politischen Projekts verbinden die Taliban eine fundamentalistische Auslegung religiöser Normen mit einer patriarchalen Gesellschaftsordnung, in der Frauen primär über familiäre Zugehörigkeit und männliche Autorität definiert werden. Die Kontrolle über Frauen und ihre gesellschaftliche Stellung dient nicht nur der Einschränkung individueller Freiheiten, sondern der institutionellen Verankerung einer Ordnung, in der die Abhängigkeit von Frauen nicht mehr nur durch materielle und soziale Bedingungen wie Lohn- und Reproduktionsarbeit bedingt ist, sondern politisch und rechtlich legitimiert wird. Damit zielt die Herrschaftsordnung der Taliban darauf ab, jene gesellschaftlichen Widersprüche und Handlungsspielräume zu beseitigen, in denen Menschen Ansprüche formulieren und bestehende Abhängigkeiten herausfordern können. Dies trifft auf eine Gesellschaft, in der Millionen Menschen ums Überleben kämpfen. Die humanitäre Lage in Afghanistan ist seit dem Abzug internationaler Truppen und der erneuten Machtübernahme der Taliban bereits äußerst prekär. Doch derzeit verschärfen sich mehrere Krisen gleichzeitig. Während Hunger und Armut herrschen, brechen Erwerbsgrundlagen sowie internationale Unterstützung zunehmend weg. Gleichzeitig werden Millionen AfghanInnen aus Pakistan und dem Iran zur Rückkehr gezwungen in ein Land, dessen staatliche und humanitäre Strukturen bereits kaum ausreichen, um die dort lebende Bevölkerung zu versorgen. Kämpfe und Grenzschließungen zwischen Pakistan und Afghanistan sowie die Auswirkungen des Krieges im Nahen Osten erschweren die Versorgung zusätzlich. Wichtige Lieferwege werden blockiert oder müssen umgeleitet werden. Die Konsequenzen? Rund 17,4 Millionen Menschen benötigen dringend Nahrungsmittelhilfe. 13,8 Millionen sind von akuter Ernährungsunsicherheit betroffen. Für 2026 wird erwartet, dass 4,9 Millionen Frauen und Kinder wegen Unter- und Mangelernährung behandelt werden müssen. Gerade unter diesen Bedingungen enthält die politische Entrechtung von Frauen eine zusätzliche Bedeutung und Tragweite. Wo Menschen keinen Zugang zu Einkommen und gesellschaftlicher Absicherung haben, wird die Familie zur Überlebensinstitution und gleichzeitig zu dem Ort, an dem materielle Verhältnisse, patriarchale Gewalt und politische Herrschaft ineinandergreifen. bestehende Schutzmechanismen gegen Kinderehen werden abgebaut. In einer Gesellschaft, in der Familien unter existenziellem Druck ihre Töchter früh verheiraten und sie in Abhängigkeits- und Gewaltverhältnisse überführen. Das Mädchen wird damit als Kind in eine patriarchale Ökonomie eingeordnet, in der seine Kindheit und körperliche Unversehrtheit der Verfügung männlicher Autorität unterliegen. Unter der Herrschaft der Taliban wird das Private nicht nur von gesellschaftlichen Machtverhältnissen durchzogen, sondern auf eine zugespitzte Weise organisiert. Es wird zum Instrument ihrer Herrschaft. Wer glaubt, afghanische Frauen seien durch die Herrschaft der Taliban zu stummen Opfern geworden, täuscht sich. Diese Vorstellung folgt einem paternalistischen Blick, der Frauen in nicht-westlichen Gesellschaften häufig nur zwischen Unterwerfung und Befreiung wahrnimmt und ihre eigene politische Praxis unsichtbar macht. Dies verkennt ihre fortbestehende Handlungsmacht. Plattformen wie Sun Times dokumentieren die Erfahrungen afghanischer Frauen und schaffen eine Gegenöffentlichkeit zu einer Herrschaft, die Frauen aus der Öffentlichkeit entfernen will. Frauen protestieren trotz der Gefahr von Verhaftung und Gewalt. Anfang Juni 2026 wurden mindestens

Institutionen schließen, Rechte abschaffen und durch die Kontrolle von Familie und öffentlichem Leben versuchen, gesellschaftliche Handlungsspielräume einzuschränken. Sie können jedoch nicht vollständig darüber verfügen, wie Frauen und Angehörige marginalisierter Gruppen ihre eigene Lage verstehen und welche politischen Ansprüche sie daraus entwickeln. Dass sie trotz der Gefahr von schwerwiegenden Konsequenzen für ihr Leben, für ihre Rechte eintreten, verdient höchsten Respekt. Zugleich darf dieser Widerstand nicht darüber hinwegtäuschen, unter welchen Bedingungen er stattfindet. Trotzdem behandelt die deutsche Abschiebepolitik Afghanistan zunehmend als ein Land, in das Menschen zurückkehren können sollen. Die Verschärfung der deutschen Abschiebepolitik gegenüber Afghanistan beruht nicht auf einer naiven Einschätzung der dortigen Verhältnisse. Dass die Lage in Afghanistan unter der Herrschaft der Taliban weiterhin von Entrechtung, Gewalt und systematischer Unterdrückung geprägt ist, ist evident. Dennoch werden Abschiebungen ausgeweitet, vor dem Hintergrund einer politischen Entwicklung, in der Fluchtmigration zunehmend als Bedrohung verhandelt wird und rechte und rassistische Narrative den Rahmen des Sag- und Machbaren bestimmen. Entscheidend ist also, welchen Stellenwert die tatsächliche Zumutbarkeit von Abschiebungen vor dem Hintergrund dieser politischen Entwicklung noch hat. In der Logik staatlicher Abschiebepolitik erscheinen Menschen nicht als Personen mit eigenen Biografien, deren Handlungen und Fluchtbewegungen in konkrete historische, politische und materielle Zusammenhänge eingebunden sind, sondern als Gegenstand staatlicher Verwaltung, als Ausreisepflichtige oder Rückkehrer. Ihre individuellen Lebensumstände und ihre menschliche Würde treten hinter staatliche Ordnungs- und Souveränitätsinteressen zurück. Welche Gefährdungen als hinreichend schwerwiegend gelten und welche Schutzbedürftigkeit überhaupt politisches Gewicht erhält, ist dabei nicht für alle Menschen gleich. Dass Menschen je nach Herkunft, zugeschriebener Zugehörigkeit und Aufenthaltsstatus unterschiedlich bewertet und behandelt werden, verweist auf ihre zutiefst rassistische Struktur. Fluchtmigration ist keine Ausnahme in der ansonsten geordneten Welt, sondern eine Folge gesellschaftlicher und politischer Verhältnisse, die von Ungleichheit, Konflikten und Gewalt geprägt sind. Wird sie dennoch auf ein steuerbares Problem reduziert, werden Abschiebungen zur vermeintlichen Lösung und zugleich zum Beweis staatlicher Handlungsfähigkeit. Dann verliert die Frage an Bedeutung, welchen menschenunwürdigen und unzumutbaren Verhältnissen Menschen ausgesetzt werden sollen, die aufgrund rassistischer Zuschreibungen als abschiebbar gelten. Sie sollen schlicht aus der Gesellschaft verschwinden.

0: Von der Abschiebepolitik der BRD kommen wir zu den sogenannten Flamingo-Protesten in Albanien und bleiben bei der Analyse und Kritik, die am 18. August erschienen ist.
1: Flamingos gegen die Oligarchie. Die massiven Proteste in Albanien sind das Ergebnis eines aggressiven Ausverkaufs des Landes. Was haben sie bisher erreicht? Ende Juni bin ich im Zentrum von Tirana, auch Sheshi genannt, wo seit Ende Mai tagtäglich Zehntausende bis Hunderttausende Menschen auf die Straße gehen und für ein neues Albanien demonstrieren. Die Flamingo-Revolution will das Albanien der Oligarchen und der alten politischen Eliten hinter sich bringen und fordert ein bezahlbares, würdiges Leben, ökologische Verantwortung sowie echte demokratische Teilhabe. Am 22. Juli 2026, am letzten Tag,

vor der Sommerpause des albanischen Parlaments versammelten sich in den frühen Morgenstunden hunderte Protestierende vor dem Parlament. Ihr Ziel ist es, die Sitzung über das Gesetz über strategische Investitionen Nummer 21/2024 zu blockieren, in der die Abgeordneten in einem letzten Sprint tiefgreifende Entscheidungen verabschieden. Das Gesetz erlaubt Anträge nur noch bis zum 31. Dezember 2026. Mit dieser Entscheidung schafft die Regierung neue Instrumente, die es Investoren erleichtern, in Turbogeschwindigkeit in ökologisch sensiblen Gebieten oder an Orten, an denen die Tourismusentwicklung Vorrang hat, zu bauen. Danach muss das Land im Zuge der EU-Beitrittsverhandlungen seine Gesetze an EU-Standards anpassen. An diesem Tag fliegen hunderte Eier auf die fetten Limousinen der ParlamentarierInnen, die gekommen sind, um dem Gesetzesentwurf des Premiers Edi Rama zuzustimmen. Die Staatspolizei reagiert mit Tränengas, Schlägen und vielen Festnahmen. Nichts davon beeindruckt die neue Protestgeneration Albaniens. Sie kehrt abends zum Tschechi zurück, zahlreiche, lauter, wütende. Ihre Botschaft ist klar, das Land gehört nicht den Investoren, sondern den Menschen, die es verteidigen. Die Geburtsstunde der Flamingo-Bewegung geht auf einen gewaltsamen Vorfall in Svernikt an der Nachtalagune im Mai zurück. Nahezu über Nacht war ein ganzes Areal mitten im Naturschutzgebiet eingezäunt worden. Dort leben seltene Tier- und Vogelarten sowie Flamingos. Genau dort wollen nun Donald Trumps Tochter Ivanka und ihr Ehemann Jared Kushner ein Elite-Ressort bauen. Unterstützt von der Umweltorganisation PPNEA und der linken Partei Levice Bashke wollten AnwohnerInnen zunächst wissen, was vor ihrer Haustür eigentlich vorging. Am 30. Mai führten private Sicherheitskräfte vor den Augen der passiven Polizei einen protestierenden Anwohner brutal ab. Die Videoaufnahmen des Vorfalls verbreiteten sich schnell im Netz und lösten lokale Proteste aus, die ebenfalls gewaltsam aufgelöst wurden. In der Folge kam es in Tirana zu einer unerwartet großen Demonstration unter dem Motto »Albanien steht nicht zum Ausverkauf«, an der rund 50.000 Menschen teilnahmen. Wo sich die Proteste gegen die Privatisierung und Ausbeutung von Naturschutzgebieten richten, liegt ihre Ursache tiefer, nämlich in einem wiederkehrenden politischen und wirtschaftlichen Muster. Strategisch wichtige Projekte werden ohne Transparenz oder demokratische Kontrolle an Investoren vergeben. Ähnliche Deals hatten bisher keine vergleichbare Mobilisierung ausgelöst. Ausschlaggebend für die Eskalation war daher weniger ein einzelnes Projekt, als vielmehr die offen zur Schau gestellte Gewalt und die damit verbundene Machtdemonstration. Die Proteste werden von einem breiten Spektrum gesellschaftlicher Akteure getragen. UmweltaktivistInnen, die linke Partei Levice Bashke, feministische Gruppen, KollegInnen aus Arbeitskämpfen, die in den vergangenen Jahren unabhängige Gewerkschaften aufgebaut haben, sowie RentnerInnen, Familien und die Generation Z. Damit bilden die Proteste einen Querschnitt der albanischen Gesellschaft ab und unterscheiden sich deutlich von früheren, stärker parteigesteuerten Mobilisierungen. Die Proteste bündeln viele soziale Fragen, Perspektivlosigkeit und Auswanderung junger Menschen, ein ausgedünntes und zunehmend privatisiertes Bildungssystem, ein unterfinanziertes Gesundheitssystem und steigende Lebenshaltungskosten. In fast jeder Rede auf dem Tschechi geht es um sehr konkrete Probleme des Alltags. Ihnen geht es um den Aufbau einer funktionierenden öffentlichen Infrastruktur. Daneben fordern die Menschen auch ein Moratorium für Bauprojekte in Schutzgebieten und den Rücktritt vom Premierminister Rama. Nach nur wenigen Tagen auf den Straßen Tiranas fällt mir auf, dass Levice Bashke ein entscheidender Faktor für die Proteste ist. Ihre kontinuierliche Übersetzung von Sprechchören in parlamentarischen Anfragen ist etwas, das sonst keine andere politische Struktur leistet. Die Partei hat ihre Wurzeln in den 2010er Jahren, als die Privatisierung wichtiger Infrastrukturen und ganzer Branchen die Macht in den Händen weniger Oligarchen konzentrierte, während die soziale Ungleichheit wuchs und gewerkschaftliche Organisation systematisch geschwächt wurde. Bedeutender Widerstand dagegen regte sich mit den Protesten von 2011. Organisiert von der außerparlamentarischen Vorgängerorganisation von Levice Bashke, der Organisata Politike. 2022 entstand mit Levice Bashke eine linke Kraft, die soziale Fragen, Arbeitskämpfe und politische Repräsentation miteinander verband. Die Partei hat Protest als legitime politische Form normalisiert und soziale Themen wie Armut, steigende Lebenshaltungskosten, Renten, öffentliche Infrastruktur, demokratische Teilhabe und Naturschutz auf die Agenda gesetzt. Dass genau diese Themen sich jetzt verdichten, zeugt von der langfristigen Vorarbeit dieser Partei. Neulich sagte ein Familienmitglied in Albanien, wie schön es doch sei, dass dort so viele Ressorts und Hochhäuser entstünden.
Albanien sei längst nicht mehr das arme Land Europas. Menschen kämen jetzt dorthin. Diesen Wunsch nach Anerkennung kann ich sehr gut nachvollziehen. Doch wie sicher und nachhaltig kann eine Entwicklung im Tourismussektor sein, wenn sie letztlich auf Geldwäsche aus dem Drogengeschäft basiert und der albanischen Wirtschaft am Ende kaum echten Nutzen bringt? Auf einer Rede bei der Berliner Soli-Kundgebung berichtete eine Aktivistin aus Albanien, dass diese Industrie dem Land wenig Mehrwert bringt, solange es keine wettbewerbsfähige eigene Produktion, keine nachhaltige Landwirtschaft und keine verarbeitende Industrie gibt. Nahezu die gesamten Baukosten fließen in Importe, von Architekten und Planern über Baumaterialien bis hin zur Hotelausstattung. Ein Großteil des Personals, von den Küchenchefs bis zu den mittleren Managern, kommt von außerhalb. Auch nahezu alles, was konsumiert wird, ist ebenfalls importiert. Die Gewinne wiederum fließen an ausländische Eigentumskonstruktionen, die sich die Regierung Rama unter anderem über das Gesetz über strategische Investitionen Nummer 21/2024 geschaffen hat. Das Projekt in Svrnage dient im Grunde nur dazu, Wohnungen und Gewerbeeinheiten zu bauen und zu verkaufen und somit Geldwäsche zu betreiben. Nur ein Bruchteil des Projekts entfällt auf tatsächliche Tourismusinfrastruktur. Dieses Projekt zeigt deutlich, wie der Narkostaat die albanische Wirtschaft in eine Auktion verwandelt hat. Und das belegt The Albanian Files, der 800-seitige Band, der im Juni stolz in Albanien veröffentlicht wurde und dessen Ziel es eigentlich war, Albanien als das Mekka der zeitgenössischen Architektur zu preisen, dokumentiert die städtebauliche Entwicklung Albaniens seit den frühen 2000er Jahren. Der Bericht macht sichtbar, wie Küstenregionen, Naturschutzgebiete und öffentliche Flächen systematisch für Großprojekte erschlossen wurden. Auch die Nata-Lagune erscheint darin nicht als Ausnahme, sondern als Teil langfristiger Planungen. Rückblickend wirkt das wie eine politische Legitimation genau jener Eingriffe, gegen die sich heute vielerorts Protest regt. Das Buch offenbart außerdem die enge Verflechtung von Architektur, politischer Macht und von wirtschaftlichen Interessen. Internationale Büros berichten von direkten Kontakten zu Rama. Viele Projekte entstehen über Direktvergaben oder exklusive Verhandlungen. Es ist ein strukturelles Modell, in dem politische Entscheidungsträger, Investoren und Planungsakteure eng zusammenwirken. Gerade deshalb ist die wachsende kritische Auseinandersetzung mit diesen Entwicklungen ein zentraler Bestandteil der aktuellen Proteste, denn sie verdeutlicht abermals, wie Neoliberalismus autoritäre Entwicklungen in Albanien verstärkt hat. Erstens lässt sich in den vergangenen Tagen ein spürbarer, progressiver gesellschaftlicher Wandel beobachten. Die Erfahrung kollektiver Wirksamkeit, organisierter Protest, sichtbarer Widerstand und gemeinsamer Artikulation von Unzufriedenheit dürften langfristig nachwirken und künftige Mobilisierungen prägen. Die Proteste haben auch die Rückaneignung öffentlicher Räume inspiriert. In mehreren Regionen haben AnwohnerInnen Absperrungen entfernt und sich den Zugang zu den zuvor enteigneten oder blockierten Flächen zurückgeholt. Drittens hat sich inzwischen eine kritische öffentliche Medieninfrastruktur entwickelt und etabliert. Regelmäßig erscheinen Recherchen und Studien, die sich mit dem Ausverkauf Albaniens und den Verbindungen zwischen Politik, Oligarchie und organisierte Kriminalität befassen. Viertens deutet vieles darauf hin, dass die etablierten politischen Parteien zunehmend an gesellschaftliche Legitimation verlieren. Auch das Zusammenspiel von politischer Macht, oligarchischen Strukturen und wirtschaftlichen Interessen gerät unter Druck. Gleichzeitig ist davon auszugehen, dass sich diese Netzwerke kurzfristig anpassen und fortbestehen. Fünftens spricht einiges dafür, dass insbesondere linke Kräfte wie Levice Bashke von dieser Dynamik profitieren und weiter an Bedeutung gewinnen werden, auch wenn ein grundlegender politischer Wandel kurzfristig nicht zu erwarten ist. Sechstens kann trotz ausgedünnter Teilnahme im August in Tirana keineswegs von ruhigeren Tagen die Rede sein. Parallel zur Flamingo-Revolution in Tirana ist in vielen kleineren Gemeinden eine breite Protestwelle entstanden. Diese richtet sich gegen eine Reform, die die Zahl der Gemeinden von 61 auf 46 senken soll. Diese Zentralisierung bedroht die ländliche soziale und kulturelle Infrastruktur. Viele BürgerInnen setzen auf Petitionen. Sie fordern, dass die Entscheidungen überprüft und die lokalen Gemeinschaften vor einer endgültigen Entscheidung angehört werden. Immer noch treffen sich Tausende im Šeši und fordern den Rücktritt des Premiers und seiner Verbrecherregierung. Sie singen und brüllen und werden es vermutlich noch weiter tun. Die Flamingo-Revolution hat die Regierung nicht zum Sturz gebracht, aber sie hat die Art, wie über Politik gesprochen und gedacht wird, verändert. Sie ist die gesellschaftliche Bewusstwerdung dessen, wie Politik zu sein hat, im Dienste der Menschen.

Von Albanien wechseln wir in die USA mit dem neuen Deutschland, das inzwischen auch nur noch als Wochenzeitung erscheint. Der Artikel erschien am 20.08. und es geht um die Wahlerfolge der Democratic Socialists of America. Heißer roter Sommer. Bei den demokratischen Vorwahlen setzen sich vielerorts sozialistische Kandidaten durch. Die Linke wird zur ernstzunehmenden politischen Kraft in den USA. Die Democratic Socialists of America, kurz DSA, selbst sprechen von einem Red Hot Summer. Und die New York Times meint, den einschneidendsten Moment in der Geschichte des amerikanischen Sozialismus erkennen zu können. Begonnen hat dieser heiße rote Sommer am 23. Juni mit linken Siegen bei den New Yorker Vorwahlen für den US-Kongress, bei denen Claire Valdez und Avila Chevalier nun für die Demokratische Partei als Kandidatinnen ins Rennen ziehen werden. Der Triumph der Democratic Socialists of America, die auch sie Mitglieder für die Wahlen zum Kongress des Bundesstaates New York durchsetzen konnten, schlug im Establishment der Demokratischen Partei wie eine Bombe ein und stärkte die Position von Bürgermeister Zoran Mamdani. Doch weil der Erfolg in New York eingefahren wurde, einer Metropole an der als liberal geltenden Ostküste, sagt das Ergebnis noch nicht viel über die Stimmung im Land aus. Das Bild begann sich erst zu wandeln, als die demokratischen Sozialistinnen anschließend mit Chris Rapp, Maynard Keyes und Donovan McKinney auch wichtige Vorwahlen für Kongresskandidaturen in Pennsylvania, Colorado und Michigan gewannen. Die Democratic Socialists of America hat es in den letzten Jahren meisterhaft verstanden, die Dynamik der Wahlkämpfe für den Aufbau ihrer politischen Strukturen zu nutzen. Ihr erster großer Sprung nach vorne gelang mit dem Präsidentschaftswahlkampf von Bernie Sanders 2016, der in vieler Hinsicht den Startschuss für das demokratisch-sozialistische Moment in den USA markierte. Sowohl New Yorks Bürgermeister Zoran Mamdani als auch die Kongressabgeordnete Alexandria Ocasio-Cortez wurden damals durch die Bernie-Kampagne politisiert. In den Folgejahren wuchs die Democratic Socialists of America weiter, insbesondere als Reaktion auf die zweite Amtszeit von Präsident Trump und durch die Kampagne von Zoran Mamdani in New York. In den letzten 10 Jahren hat sich die Mitgliedschaft ungefähr verzwanzigfacht. Von rund 6.000 Mitglieder im Jahr 2016 auf heute mehr als 120.000. Dadurch ist die Organisation, die eher einer Föderation von Strömungen als einer Partei im europäischen Sinne ähnelt, zur größten sozialistischen Bewegung in der US-amerikanischen Geschichte geworden. Ihr Erstarken ist auch ein Ausdruck der Enttäuschung, die vor allem junge Menschen gegenüber der Demokratischen Partei spüren. Sie sind zutiefst wütend über die Unfähigkeit und den Unwillen der Demokraten, gegen die extreme Rechte zu kämpfen, erklärt Diana Moreno, eine neu gewählte Abgeordnete der New York State Assembly aus den Reihen der Democratic Socialists of America, unlängst gegenüber dem Nachrichtensender CNN. Das rasante Wachstum der Mitgliedszahlen und des politischen Einflusses deutet zudem auf einen Wandel in der Wahrnehmung des Sozialismus in den USA hin. Während des Kalten Krieges und in der Zeit danach war der Begriff extrem negativ besetzt. Doch nun ändern sich die Dinge. Eine aktuelle CNN-Umfrage zeigt, dass sich ein Drittel der demokratischen Anhängerschaft als demokratische SozialistInnen bezeichnet. Die Älteren, die Democratic Socialists of America Mitglieder, müssen sich an diese neue Situation, in der die Democratic Socialists of America zu einer bedeutenden politischen Kraft heranwächst, erst doch gewöhnen. Ich hätte nie gedacht, dass dies zu meinen Lebzeiten möglich sein würde, sagte der nationale Co-Vorsitzende Ashik Siddiqui unlängst gegenüber der Washington Post. Doch natürlich stößt auch die kurze DSA-Kampagne an Grenzen. Mitte August verloren Francesca Hong und Oliver Larkin die Vorwahlen für das Gouverneursamt in Wisconsin bzw. den Kongress in Florida. Es scheint, dass sich die Macht der DSA nach wie vor auf tiefblaue, also demokratisch geprägte Bundesstaaten beschränkt, während der Aufschwung in republikanischen Staaten oder Swing States bislang weniger ausgeprägt ist. Scheint TK Liu,
Co-Vorsitzende der für die Wahlkampagne in New York zuständigen DSA-Kommission spricht davon, die größte Herausforderung der DSA sei es, gerade die Reichweite zu vergrößern, ohne die Dynamik zu verlieren. Außerdem müsse man beweisen, dass demokratische Sozialisten trotz massiven Widerstands ihre Regierungsversprechen einhalten können. In New York scheint Bürgermeister Mamdani das bislang ganz gut zu gelingen. Dank ihrer Erfolge ist die DSA dabei, sich in einen zentralen Akteur im neu entstehenden progressiv-demokratisch-sozialistischen Ökosystem zu verwandeln. Neben Bernie Sanders, Alexandria Ocasio-Cortez und Bürgermeister Mamdani gehört auch der linke Screamer Hassan Piker, der sich effektiv für progressive und sozialistische Kandidatinnen eingesetzt hat zu diesem Ökosystem. Aber auch Kandidatinnen wie der palästinensischstämmige Arzt Abdul El-Sayed, der in Michigan jetzt als Kandidat für den US-Senat antritt, sowie die afroamerikanische Angie Nixon, die in Florida mit wenig Geld und ohne offizielle Unterstützung kandidiert und jetzt ebenfalls ziemlich überraschend in das Rennen um einen Senatorensitz zieht, repräsentieren dieses neue politische Milieu. Immer wahrscheinlicher wird vor diesem Hintergrund eine Präsidentschaftskandidatur der linken Kongressabgeordneten Alexandria Ocasio-Cortez. Die demokratische Sozialistin scheint die Medienaufmerksamkeit, die mit den Gerüchten einhergehen, auf jeden Fall zu genießen. Auch Cheyenne T.K. Liu von den DSA in New York spricht von einer wachsenden Begeisterung für eine mögliche AOC-Kandidatur, also eine Kandidatur von Alexandria Ocasio-Cortez. Allerdings verlor die Abgeordnete vor 2 Jahren die Unterstützung des nationalen Leitungsgremiums des DSA, also der Democratic Socialist of America, dem National Political Committee, weil sie sich aus dessen Sicht nicht ausreichend für die palästinensische Sache engagierte. Mit ihrer möglichen Kandidatur treten die Meinungsverschiedenheiten zwischen den verschiedenen DSA-Strömungen nun deutlicher zutage. T.K. Liu ist der Ansicht, dass eine demokratisch-sozialistische Präsidentschaftskandidatur das Potenzial hat, sehr viel Energie zu wecken und ein wirksames Mittel sein könnte, um den Kampf gegen die Zerstörung der demokratischen und ökonomischen Rechte durch Trumps MAGA-Bewegung im ganzen Land zu tragen. Mitglieder anderer DSA-Strömungen sind vorsichtiger. Die Co-Vorsitzende Megan Roemer etwa zeigt sich ebenfalls gegenüber der New York Times skeptisch, wie sehr sich Ocasio-Cortez den DSA verpflichtet fühlt. Auf die Unterstützung von Bernie Sanders, einer Mehrheit des DSA und Bürgermeister Cyril Mamdani, mit dem die Abgeordnete immer eng kooperiert hat, kann Ocasio-Cortez aber offenkundig zählen. Für das erklärte Ziel der DSA, also der Democratic Socialists of America, den Kapitalismus durch einen demokratischen Sozialismus zu ersetzen, wird allerdings sehr viel mehr als Wahlkämpfe und Siege nötig sein. Lokale Basisarbeit und die Fähigkeit, neu gewonnene Mitglieder auch in aktive politische Strukturen einzubinden, werden über die Zukunft der Organisation und vielleicht auch der USA bestimmen. Das Partei-Establishment der Demokraten auf jeden Fall ist schon sehr alarmiert. Der moderate demokratische Think Tank Third Way hat $15 Millionen bereitgestellt, um linke Kandidatinnen bei den Vorwahlen zu stoppen. Während sich die demokratische Parteiführung gegenüber Trumps rechtsextremer MAGA-Bewegung als ohnmächtig erweist, kann sie zumindest innerparteilichen Widerstand organisieren.

Das war der linke Medienspiegel im September. Alles Weitere findet ihr leider nicht unter unserem gewöhnlichen Blog unter medienspiegel.noblogs.org und

0: Wake Me Up When September Ends von Green Day vom Album American Idiot, erschienen 2004.
1: Boah, das ist ja schon ganz schön alt.
0: Ja.
1: Warum haben wir so ein altes Lied in dieser September-Sendung 2026?
0: Ja, wegen September halt.
1: Ach, wegen September halt.
0: Mich bitte nicht erst Ende September wecken, denn ich möchte den September nicht verpassen. Der September ist doch vielleicht der schöne Spätsommer noch.
1: Und im September kamen oder kommen, je nachdem, wann ihr das hören werdet, sehr viele schöne neue Dinge heraus.
0: Aber nicht nur im September, denn es gab auch schon im Juli eine Neuerscheinung, und zwar von Not, die EP Wir wollen zu viel. Und passend zu diesem American Idiot haben wir den Song Ich hab geträumt, ich werd US-Präsident ausgewählt.

0: Don't Mess With Me von My Ugly Clementine. Die haben ein neues Album rausgebracht und zwar Apply Autonomy.
1: Und das Autonomy, war der Opening.
0: Warte kurz. Das ist was anderes. Autonomy. Das muss man, glaube ich, schon so sagen, weil sonst ist es ja plötzlich Sternenkunde, oder?
1: Dann sag doch nochmal, wie heißt das Album?
0: Apply Autonomy.
1: Von My Ugly Clementine. Ich muss mal aufpassen, dass ich nicht sage My Ugly Valentine. Ich verspreche mich fast jedes Mal mit diesem Bandnamen ausspreche. Ich weiß nicht warum.
0: Tja. Was Ähnliches vielleicht?
1: Vielleicht.
0: Ähnliches Wort. Ganz andere Bedeutung.
1: Ihr hört übrigens Schrägfunk und wir befinden uns im September und wir wollen euch heute ein paar Neuheiten vorstellen, wie zum Beispiel My Ugly Clementine. Neu in diesem Monat erscheint auch endlich das Debütalbum von Romans Nailed It. Und da wollen wir euch die erste Single auch nicht vorenthalten, namens, du hast alle Infos.
0: Running the Gauntlet.

0: Running the Gauntlet von Romans Nailed It erscheint auf dem Album In Need of Romans Intervention am 18.09.2026. Die haben ganz schön komplizierte Titel, finde ich.
1: Ich wollte gerade sagen, die machen es einem nicht leicht.
0: Ja.
1: Aber sie klingen so leicht. Und wir hatten ja das Vergnügen, sie letztes Jahr im November bei unserem Schrägfest im Café Nun begrüßen zu dürfen. Und das war auch eine sehr schöne, leichte Stimmung eigentlich mit den beiden.
0: Ja, total.
1: Schrägfest im Café Nun oder im Nun-Kulturraum, besser gesagt, im November letzten Jahres und genau ein Jahr später, also dieses Jahr, am 21. November, haben wir wieder ein Schrägfest im Nun-Kulturraum. Und diesmal eine sehr interessante für uns neue Mischung, und zwar eine Mischung aus Lesung und Konzert. Frederik Tebbe liest aus seinem Debütroman 0.58 Uhr und im Anschluss spielt Julian Knoth, der Sänger von Die Nerven, zusammen mit seinem Streicherensemble Trio Abstrich. Es wird bestimmt ein mega spannender Abend. Und Frederik Tebbe ist ja nicht nur Buchautor und Musikredakteur, sondern eben auch Sänger der Band Great Escapes, die jetzt im September ihr neues Album rausgebracht haben, und zwar Vice Versa. Und die erste Single aus diesem Album heißt Ment, und die hören wir jetzt voll laut. Tritt auf.

0: Brems von Tiny Doris oder Tiny Doris oder wie auch immer vom Album In den Dosen, was gerade erst erschonte. Und jetzt wisst ihr auch, wo ihr seid, nämlich bei Schrägfunk und im freien Radio.
1: Aber woher haben wir diese Platte bekommen?
0: Die hat uns jemand zugesteckt. Und zwar Thomas von den Beatsteaks. Der hat nämlich ein Label namens Tomatenplatten. Und Tiny Doris erscheint auf diesem Label. Und er wollte, glaube ich, schon, dass das auch mal jemand hört.
1: Ja, wir hatten ja die Beatsteaks letzten Monat auf das Fest getroffen. Und ich glaube, vom Interview ist er sehr interessiert dran gewesen, uns diese Platte zu geben. Er ist ja nochmal weggerannt, extra auch. Ja. Der Bus war ein bisschen hin und her alles. Aber war sehr lustig und sehr spannend. Tiny Doris in Dosen erschien jetzt im September. Brems. September. Ein Monat mit ganz vielen Neuveröffentlichungen. Tina schüttelt den Kopf und sie glaubt gar nicht, was ich hier gerade rede. Was ist los?
0: Interessant, dass du denkst, dass du alles nochmal wiederholen musst, was ich gerade schon gesagt habe.
1: Ja, stimmt.
0: Aber du wolltest zu etwas anderem kommen.
1: Richtig, ich wollte zu einer Neuveröffentlichung kommen, und zwar Heulen am Wasser von meiner neuen Lieblingsband Schluma aus Hamburg. Endlich, das Album ist raus. Und was soll ich nur sagen? Ich mag Schluma, ich liebe Schluma. Die Platte, hört sie euch an, guckt, dass ihr auf die Konzerte geht. Sie gehen auf Tour im Herbst und ich bin ein Außenseiter dieser Republik. Das möchte ich jetzt hier mit euch richtig

0: Ich bin ein Außenseiter dieser Republik von Schlummer oder Schlummer. Wie auch immer man es aussprechen möchte, Hauptsache Sch wie Schrägfunk. Das musste ich jetzt nochmal sagen. Heulen am Wasser, so heißt das Debütalbum, das gerade neu erschien. Und ich bitte euch, hört es euch an und schaut nach. Die gehen auf Tour, die sind bestimmt auch bei euch in der Nähe. Bestimmt super geil.
1: Genau. Ein Satz, der mir zu einer anderen Band zu Ohren oder Augen kam, ist, dass dieses Lied, was jetzt gleich kommen wird, ein Manifest des Nicht-Dazugehörens sei. Und ich finde, das passt ja jetzt zu beiden Liedern, zu dem, was wir gerade gehört haben und zu dem, was kommen wird. Und zwar kommt gleich vom bald erscheinenden Album, oder vielleicht ist es auch schon erschienen, wenn ihr das hört. Das Album heißt Kalter Stern, der Band Fluten. Wir hören Monster.

von Fluten. Monster von Fluten. Hier bei Schrägfunk. Und wir kommen nun zu etwas völlig anderem. 2022 erschien Dessau von Codein und irgendwie ist das so an uns vorbeigegangen und ich weiß nicht wieso. Das müssen wir nachholen. Wir hören Tom.

0: Every Last One von City Light Thief. Vom Album oder von der EP Greetings from Fever's Key 2026 erschienen, irgendwann erste Jahreshälfte, sage ich jetzt mal. Und ja, diese Band ist jetzt auch bei uns dabei beim Schrägfest, und zwar am 10.10. im Kohi mit Kevin und Pluto. Die haben wir auch schon mal live gesehen.
1: Schon zweimal, ja.
0: Schon zweimal sogar, ja. Stimmt. Und ja, jetzt freuen wir uns total, dass die beiden zusammen zu uns kommen.
1: Ins Kohi in Karlsruhe. 10.10.
0: Genau. Kommt zuhauf. Ja, und was wollen wir jetzt noch? Jetzt wollen wir noch Total Tommy hören mit Trapezoid. Da erscheint im Oktober ein neues Album mit demselben Namen. Trapezoid.

0: Total Tommy mit Trapezoid hier bei Schrägfunk. Tina, du hast dieses Lied ausgesucht für diese Sendung und jetzt frage ich mal, wie kamst du auf Total Tommy?
1: Ha! Da fragst du mich was? Ich glaube, ich kam über einen anderen Radiosender darauf.
0: Okay.
1: Fast sicher.
0: Fast sicher.
1: Nicht ganz sicher.
0: Ja, ich finde es immer spannend, wie wir auf Lieder für unsere Sendung kommen. Ich meine, oft werden wir bemustert von irgendwelchen Agenturen oder Plattenfirmen. Dann hören wir in anderen Radiosendern manchmal auch etwas oder lernen Bands auf Konzerten kennen, auf Festivals zum Beispiel. Wie letzten Monat oder vor 2 Monaten mittlerweile schon auf das Fest Karlsruhe. Für uns eine Neuentdeckung gewesen, Blood Red Shoes. Und da höre ich ja momentan auch ständig irgendwie Lieder. Ich würde gerne noch mal eins von denen laufen lassen. Und zwar When We Wake.

0: Blood Red Shoes mit When We Wake vom Album Fire Like This im Jahr 2010 erschienen. Ja, das war wirklich eine sehr, sehr, sehr schöne Neuentdeckung für uns, obwohl es die Band schon lange gibt. Und ich hoffe, dass wir die nochmal irgendwo sehen, am liebsten in einem Club, denn ich fand es auf dem Festival super geil. Die haben auch dafür, dass sie, glaube ich, haben die Bühne eröffnet an irgendeinem Tag auf das Fest?
1: Also sie haben auf jeden Fall relativ früh gespielt. Ich glaube, sie waren auch Opener an diesem Tag. Ja,
0: und dafür war schon echt gut was los. Aber ich kann die mir auch einfach super geil vorstellen in einem kleineren Club, weil das ist ein Duo. Schlagzeuger singt auch, andere Sängerin spielt Gitarre. Und ich glaube, so diese kleine Konstellation wird sich in einem coolen Club, so vielleicht cooler Club wie das Kohi oder so, auch wahnsinnig gut machen.
1: Hallo Kohi!
0: Was wollen wir noch?
1: Ich musste mich gerade an Emily Zoe erinnern. Ja. Irgendwie war ja auch nur sie mit Gitarre und ein Schlagzeuger.
0: Ja.
1: Ähnliche Mischung. Snake Eyes auch nur Gitarre, Gesang und Schlagzeug. Meine Güte,
0: ja.
1: Reichen vielleicht zwei Menschen? Braucht man einen Bass? An alle Bassisten dieser Welt. Es tut mir leid, aber...
0: Hey, sag doch sowas
1: nicht.
0: Nein,
1: Quatsch.
0: Nicht.
1: Ich habe ja immer mal gesagt, man merkt erst, wenn dass der Bass fehlt, wenn er auf einmal da ist.
0: Aha.
1: Ja. Und ich muss schon sagen, Bass ist schon verdammt wichtig. Also, liebe Bassisten, ich meinte das nicht böse.
0: Du hast ja auch selbst schon Bass gespielt.
1: Das stimmt. Aber das ist ein anderes Thema. Bass gibt's auf jeden Fall auch bei der nächsten Band, die wir euch noch hier vorstellen wollen, beziehungsweise ein Lied vorspielen wollen. Und zwar Van Holzen haben im Mai ihr Debütalbum Wenn die Erde sich dreht nochmal als Extended Version rausgebracht. Und zwar mit diversen Live-Versionen auch drauf. Und davon wollen wir euch natürlich auch eine vorspielen. Und zwar Gedanken neu.

0: Herzen, Gedanken, neue Live-Version. Die war auch nicht schlecht, ne?
1: Die war nicht schlecht, ne? Ich bin, ja, bin gespannt, wann wir die mal live sehen.
0: Haben
1: wir
0: ich auch. Nie. Ich fand auch die Sendung ziemlich spannend. Wir haben so unterschiedlichste Sachen hier heute.
1: Sehr wildes Durcheinander.
0: Das auch lustig hören dürfen. Wir haben sie ja selbst vorgegeben, ne?
1: Ja.
0: Aber ihr durftet es eigentlich hören.
1: Ihr durftet es hören. Wir dürfen es aber auch wieder irgendwann hören und werden sehr überrascht sein. So, okay. Ach, das haben wir ja auch gespielt. Ja, krass.
0: Das passiert ja manchmal.
1: Das passiert schon mal relativ oft, würde ich behaupten.
0: Oh, das kennen wir doch irgendwoher. Ach ja, lief ja schon mal.
1: Stimmt.

0: Mein Gott, der September. Ich hoffe, es ist noch ein langer Sommer. Wie lange kann eigentlich so ein Sommer gehen?
1: Ein Sommer kann sehr lang gehen. Es gab auch schon mal den Endless Summer. Der hörte nie auf.
0: Verdammt nochmal.
1: Den gab es auch nur für die Leute, die dem Sommer immer hinterhergereist sind.
0: Mein Fehler. Ich sollte mehr reisen.
1: Nee, das ist nicht mehr up to date, da immer hinterher zu fahren. Vor allem, ich weiß nicht, ob dir alle Leute zustimmen würden. Ich glaube, es gibt schon einige, denen der Sommer jetzt schon zu lang gewesen ist, weil es ja so heiß war immer wieder.
0: Ja, aber was ist, wenn ich das will? Also wenn ich dem Sommer hinterherfahren möchte.
1: Vielleicht solltest du ihm hinterher laufen. Das wäre ökologisch sinnvoller.
0: Mit dem Fahrrad?
1: Geht auch.
0: Okay, ich geh packen.
1: Oh Gott.
0: In welche Richtung muss ich?
1: Da fragst du mich jetzt wieder was Falsches eigentlich, aber ich schätze jetzt einfach mal ein bisschen Richtung Süden, immer weiter Richtung Süden, oder?
0: Warum frage ich was Falsches? Du antwortest nur nicht richtig. Also Moment mal. Was war an meiner Frage falsch?
1: Du fragst die Falsche, sagen wir es mal so.
0: Du fragst was Falsches und ja, das ist ein Unterschied.
1: Du fragst was Falsches, wenn du mich fragst.
0: Scheiße.
1: Nee, ich glaube, das macht alles jetzt relativ wenig Sinn.
0: Das stimmt. Vor allen Dingen, weil ich kann gar nicht so schnell Fahrrad fahren, wie der Sommer davonziehen wird. Irgendwann.
2: Hier ist Frau Behrendt. 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
1: Mit Desiree
5: und Gregor Börner. Wir wollen heute über die Furzgrundel berichten.
1: Über was wollen wir berichten?
5: Über die Furzgrundel.
6: Da kann ich nicht drüber lachen.
1: Na, ich bin ja mal gespannt.
5: Wollt ihr mal hören, wie die klingt?
6: Nee, das jetzt nicht auch noch.
5: Na gut, dann nicht. Ich hoffe, dass unsere Ü-Leitung schon steht. Hallo? Hallo Münster? Münster, steht die Leitung schon?
7: Hallo, hier ist das Studio.
5: Erzähl doch vielleicht mal einen Überbrückungswitz.
7: Oh, Moment. Was sagt der Hammer zu einem Daumen? Schön, dich mal wieder zu treffen.
5: Ja. Komm, noch einen.
7: Okay, was ist das Wichtigste bei einem Schweißausbruch?
5: Weiß ich nicht.
7: Das Weh.
5: Gut. Also Leitung geht immer noch nicht, ne? Hast du noch einen?
7: Wie nennt man jemanden, der so tut, als würde er etwas werfen? Ein Scheinwerfer.
5: Gut, ja. Also ich glaube, wir versuchen das hier später nochmal.
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0: Desiree, hast du schon mal über Abendschule nachgedacht?
1: Ja, aber dafür bin ich zu müde. Dann schlafe ich denen im Unterricht ein.
0: Gut, das ist ein Argument. Ich habe jetzt hier das neue Kursprogramm. Es richtet sich insbesondere an Mieter in Mehrfamilienhäusern. Ich habe hier mal was mitgebracht von der Fernuni Offenbach.
2: Türklinken, wieso es sie gibt und wie sie funktionieren.
0: Monster im Hausflur. Was hilft noch außer lautem Trampeln?
2: Treppenhaus-Türschließtechnik für Einsteiger. Die Tür schließt sich wirklich von allein.
0: Oder hier, Grüßen für Anfänger. Ein einfaches Hallo tut nicht weh.
2: Auch du kannst lernen, beim Gehen richtig abzurollen.
0: Oder hier, Regale anbringen, warum Sonntagmorgen um 8 Uhr vielleicht nicht die beste Idee ist.
2: Ich habe auch noch was Gutes. Das würde ich auch gerne mal besuchen. Bassboxen richtig einsetzen, wie man Musik hört, ohne 3 Etagen zu beschallen.
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0: 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Spaß für dich und die Menschen von nebenan.
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0: Ach, Desiree.
1: Ach, Gregor, hast du wieder was zu beichten?
0: Männer und Frauen passen ja gar nicht zusammen.
2: Ja, ja, ja!
0: Und deswegen, das ist ein bisschen viel Hall hier. Das ist ein bisschen viel Hall. Wir kommen nun zu Verzeih mir in der Funk- und Rundfunk-Burner-Show. Ich mach mal ein bisschen weniger Hall, ne?
1: Ja, besser ist. Sonst wird's hier noch ganz komisch.
0: Ja, wir haben wieder einige Zuschriften von euch bekommen. Von Pärchen, bei denen so das ein oder andere falsch verstanden worden sein könnte.
1: Timo aus Herford schreibt: Jasmin, entschuldige bitte, dass ich die Koffer später auspacken wollte. Später ist bei mir offenbar ein Zeitraum zwischen Sonnenuntergang und Testamentseröffnung. Nach ganzen 5 Tagen stand der Koffer immer noch im Flur, halb offen, mit einer Mischung aus Sand, Unterwäsche und einem feuchten Handtuch, das inzwischen eine eigene Zivilisation gegründet hatte. Als du gefragt hast, was da so riecht, sagte ich Urlaubserinnerungen. Mir vergeht gerade alles. Bitte verzeih mir, ich wasche ab jetzt direkt. Mein lieber Freund, ich hoffe.
0: Desi, dreh dich doch mal kurz um.
1: Nee, ich will aber nicht.
0: Ach, Desiree.
1: Ja, du hast mich jetzt aber auch geschubst.
0: Hab ich gar nicht.
1: Der schubst. Manni, der schubst.
0: Nein. Das
1: ich sag das Schaf. Gleich alles dem Schaf.
0: Das Schaf war's.
1: Nein, das warst du. Du hast auch manchmal Mundgeruch.
0: Nee, das ist das Schaf. Der hat wieder Schnaps getrunken. Willkommen zu unserer nächsten Nachricht. Jörg aus Wuppertal schreibt: Melanie, entschuldige bitte, dass ich beim Grillabend zu deiner Freundin sagte, du hast so eine beruhigende Stimme. Das war noch okay. Das darauffolgende war nicht okay. Ich wollte bloß witzig sein. Deine Stimme klingt natürlich nicht wie ein Mahnbescheid. Sie ist eher eine Zahlungserinnerung mit Liebe. Verzeih mir.

0: Marius aus Gießen schreibt: Julia, entschuldige bitte, dass ich auf dem Sommerfest diese Frau versehentlich für dich gehalten und von hinten umarmt habe. Das war kein Seitensprungversuch. Das war schlechte Rückenerkennung nach 3 Weinschorlen. Sie hat natürlich nicht denselben Rücken. Dein Rücken ist auch nicht austauschbar und viel schöner. Bitte verzeih mir.
1: Bist du das gerade?
0: Ich wollte dich gerade das Gleiche fragen.
1: Nee.
0: Gregor?
1: Ich rede doch gerade mit dir.
0: Wo ist das Schaf?
1: Das Schaf, das liegt da unterm Tisch.
0: Der ist es auch nicht.
1: Doch. Und Manni, hör auf, Kekse zu fressen.
0: Er ist es nicht.
1: Ist es nicht?
0: Nein.
1: Eigenartig. Dann verzeih mir. Wir haben noch eine letzte Nachricht von Patrick aus Bochum bekommen. Und er schreibt: Jana, es tut mir leid, dass ich nach deinem Satz "Sag mal was Schmutziges" geantwortet habe. Der Abfluss im Bad riecht wieder komisch.
0: Komisch, dass du das komisch findest.
1: Ich weiß, das war nicht gemeint. Du hattest in dem Moment ganz andere Gedanken. Aber mein Gehirn hörte "Schmutzig" und öffnete sofort den Ordner "Haushalt". Ja, und du? Du lagst da erwartungsvoll und ich kam mit Sanitärthemen um die Ecke wie ein erotischer Hausmeister. Verzeih mir.
0: Wie du lachst. Wie gemein. Ja, ihr Lieben.
1: Nein, hier, das ist völlig ernst. Entschuldige bitte. Verzeih mir, dass ich gelacht habe. Das sind ernste Themen.
0: Das sind ganz ernste Themen.
1: Andere streiten da wochenlang drüber.
0: Und du lachst.
1: Ja.
0: Das ist nicht schön. Aber ihr Lieben, wenn auch ihr einander verzeihen möchtet, schreibt uns.
2: Lasst es
1: halt bleiben. Wir können es euch nur anbieten.
0: Ja, ich wollte gerade sagen, wir können nur helfen. Aber kommen müsst ihr, wenn ihr Hilfe wollt.
1: Genau. Verzeih mir.
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0: Kommen wir nun zu... Nein. Stopp. Der große Wallaschek ist jetzt nicht vorgesehen.
1: Herr Wallaschek, Sie sind wieder mal zu früh dran.
0: Herr
1: das
0: Wallaschek.
1: Können wir jetzt nicht machen. Nicht vorgesehen.
0: Herr Wallaschek, bitte...
1: Nehmen Sie sich doch noch einen Keks.
0: Bitte beenden Sie die Zaubernummer.
1: Holen Sie sich bitte noch einen Keks.
0: Herr Wallaschek, das geht so nicht. So, wir kommen jetzt eigentlich zu unseren Nachrichten.
1: Ein 14-jähriger Junge hatte einen Traum, einmal die Zugspitze sehen. Der Jugendliche, der in einer Jugendeinrichtung in Mönchengladbach wohnt, hatte genau diesen Traum. Also kaufte er sich kurzerhand ein Zugticket und fuhr damit in das 700 Kilometer entfernte Garmisch-Partenkirchen. Da er aber die Zeit vergessen hat, ich nehme an, er hat sehr gestaunt, verpasste er den Zug nach München und blieb über Nacht am Bahnhof. Um 3.30 Uhr fanden ihn Polizisten und stellten fest, dass der Jugendliche als vermisst gemeldet worden war. Sie kontaktierten die Eltern und die Jugendeinrichtung. Der Vater entschloss, dem Jugendlichen eine Online-Bahnkarte zu kaufen, damit er wieder zurückfahren konnte. Wie dem Jugendlichen die Zugspitze gefallen hat, ist uns leider nicht bekannt.
0: Ich wollte gerade mal gucken, wie lange fährt man denn da überhaupt? Das ist ja Mönchengladbach nach Garmisch und zurück an einem Tag. Ich meine, das und dann braucht man ja da auch noch ein bisschen Zeit. Ist das überhaupt machbar? An einem Tag?
1: Viel wichtiger ist aber doch eine andere Frage. Warum hat ihm denn keiner das Ticket auf die Zugspitze spendiert?
0: Ja, hätte er ja mal mit seinem Papa reden können.
1: Ja, jetzt ist der Junge, ja, der wird sauer gewesen sein, der Vater. Aber jetzt hatte der Jugendliche einen Traum. Und fährt schon runter. Vielleicht hat er das auch irgendwo schon geäußert und wurde nicht ernst genommen. Und dann kommt er nicht mal hoch, weil das Geld einfach auch nicht gereicht hat.
0: Sind 6 Stunden Fahrzeit. Acht Stunden.
1: Das Geld hätte auch nicht für eine Rückfahrt gereicht.
0: Ja, ja.
1: Aber er hatte diesen Traum. Und ich finde es so schade, dass dieser Traum nicht in Erfüllung ging, dass man vielleicht auch hochkommt. Er hat sie jetzt nur von unten gesehen.
0: Aber das ist ja immerhin was. Aber gut, ich fahre mal spontan von Mönchengladbach nach Garmisch, will auf die Zugspitze. Ich habe mir das hier mal angeschaut, wenn man von Mönchengladbach nach Garmisch fahren möchte. Wenn man mit dem ICE fährt, dann braucht man etwas über 8 Stunden. Und wenn man nur Nahverkehrszüge nimmt, also wenn man zum Beispiel nur mit dem Deutschlandticket reist, dann braucht man knapp 13 Stunden. Und auch wieder zurück.
1: Also, ja, wird der wahrscheinlich... mit anderen Tickets gefahren sein und nicht mit Regio.
0: Oh je. Also.
1: Ich finde aber, es ist für einen 14-Jährigen wirklich ein wunderschöner Traum.
0: Der Traum ist schön. Vielleicht hätte er das nur mal abklären sollen.
1: Ja, vielleicht besser abklären oder einfach mal wirklich mehr den Leuten auf den Sack gehen, dass er das sehen möchte.
0: Ja, nee, also das ist irgendwie.
1: Aber wenn du mal überlegst, was andere Jugendliche für Träume haben. Und das ist so ein Traum, den finde ich geil. Der ist geil.
0: Ja, keine Frage, aber es war halt so nicht abgeklärt und sonst hätte er es ja irgendwie machen dürfen. Naja, wie dem auch sei,
1: Er hat sie
0: zumindest von unten gesehen. Das war der erste Teil unserer Nachrichten. Yeah!

0: Die Funk und Rundfunk Burner Show geht auch gern mal raus.
1: Ja, wir sind richtige Wandermäuse.
0: Wandermäuse, ja. Wir haben mal das Mikrofon mitgenommen.
2: Manni? Manfred? Komm her, wenn ich mit dir spreche. Manfred, komm her. Komm jetzt her. Manfred, sag du doch mal was.
3: Ja, was soll ich denn sagen, wenn das blöde Tier nicht auf dich hört?
2: Manfred, komm her jetzt.
3: Manfred! Manfred!
2: Was ein störrisches Tier wieder.
1: Ja, du wolltest ihn haben.
2: Wir mussten ihn übernehmen.
1: Ja,
2: das
1: toll.
2: Hat jetzt nichts mit Wollen zu tun gehabt.
3: Manfred!
2: Der war damals schon in der Bombi-Show dabei, dann mussten wir den auch übernehmen. Manfred!
1: Kann ich nicht verstehen. Du kriegst nachher keinen Schnaps.
2: Ach, das sieht ihm ähnlich. Da sagt er dann wieder.
0: Ja, bei so Themen, da ist es jedes Mal dasselbe.
1: Ja. Also dieses störrische Tier.
0: Magst du noch einen?
1: Ja.
0: Wir schalten nun um nach Friedrichskoog.
2: Damisch, wie geht das denn hier?
4: Wenn an der Nordsee abends die Bürgersteige hochgeklappt werden, treffen sich die Dorfbewohner in der Hafenkneipe. Hier ist der Deichwärter von Friedrichskoog.
5: Moin.
2: Moin.
1: Moin, ihr beiden.
2: Zwei Bier, bitte.
5: Jo, für mich auch, bitte.
1: Gerne.
5: Habt ihr das im Landfunk mit dem Niedrigwasser gehört?
2: Was?
1: Niedrigwasser.
2: Ja, was?
1: Sag mal, hast du was mit den Ohren?
2: Nee, ich frag doch nur, ob ihr das Watz bräucht, ihr Schietbüttel.
5: Nee. Niedrigwasser in deutschen Flüssen.
1: Ja, das war zeitweise richtig schlimm.
2: Ja, was sollen wir denn sorgen? Hier ist das Wasser alle 6 Stunden weg. Und jammern wir da so rum?
5: Ach, die haben im Landfunk doch nicht die Tide gemeint, du Dösbaddel.
1: In den Flüssen ist zu wenig Wasser, dass die Schiffe nicht mehr fahren können. Beispielsweise auf dem Rhein oder auf der Donau.
2: Ja, dann sollen die Schietbüttel doch einfach zu uns kommen und auf der Nordsee Bötchen fahren.
1: Es geht doch gar nicht um Personenschifffahrt, sondern um die Frachtschiffe.
5: Ach du Dösbaddel.
1: Es regnet in den Sommermonaten einfach zu wenig.
2: Die können im Hinterland gerne mal was von unserem norddeutschen Schietwetter abhaben, ne?
1: Ja, wenn das so einfach wäre.
2: Das muss doch irgendwie gehen. Kann man Regenwetter nicht irgendwie provozieren?
1: Ich hänge einfach mal die Wäsche raus, dann ziehen bei mir immer Wolken auf.
5: Sehr gute Idee. Oder wenn mein Onkel mit seinem Cabrio fährt, dann fängt das ja immer an zu regnen. Den schicken wir auf Welttournee durch Deutschland.
2: Vielleicht muss der Himmel auch einfach mal wieder entkalkt werden, wie so eine Kaffeemaschine.
1: Ja.
2: Das hat meine Kaffeemaschine auch ab und zu mal. Wenn man die nicht hin und wieder mal entkalkt, dann läuft da das Wasser nicht mehr richtig durch.
5: Im Landfunk haben die ja auch dazu aufgerufen, Wasser zu sparen.
2: Gut, dass wir nur Bier trinken und kein Wasser, ne?
5: Genau.
2: Ich dusche ja gerade nur noch alle 2 Tage, um Wasser zu sparen. Die Brauereien, die brauchen dort Wasser dringender, ne?
1: Boah, Rolf. Und ich hab mich schon gefragt, was hier so eklig riecht.
5: Jetzt stell dir aber mal bitte vor, wenn den Brauereien wirklich das Wasser ausgeht. Also das wäre ein bisschen tragisch.
2: Ach du Scheiße. Ich glaub, dann ist Weltuntergang.
1: Ich glaub das hier bald alles nicht mehr.
4: Das war der Deichwärter von Friedrichskoog.

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2: In der Rolle der Furzgrundel, die Desiree Börner.
3: Ey, wie nennst du mich?
2: Furzgrundel.
3: Na, vielen Dank.
2: Ja, wegen dem Bohnensalat gestern.
3: Aha. Hier, für die schlechten Witze ist der Gregor Börner zuständig.
2: Wir wollen heute nach Münster umschalten wegen der Furzgrundel.
4: Du, sag mal, woher weiß ich denn jetzt, ob die Ölleitung schon steht?
3: Na, indem du mal kurz reinhörst.
2: Hallo? Hallo Münster?
3: Gregor, ich glaube nicht, dass das klappt. Das klingt sonst anders.
4: Warte mal, ich versuche hier noch mal was. Kannst du mal kurz überbrücken, bitte?
3: Wie nennt man einen dicken Schriftsteller?
4: Weiß ich nicht.
3: Ja? Kugelschreiber.
4: Gut.
2: Also das klappt hier immer noch nicht, ne? Dabei wollen wir doch unbedingt hören, wie die Furzgrundel klingt.
5: Nein.
6: Nee.
2: Wirklich nicht?
5: Nee, das jetzt nicht auch noch.
1: Gut. Hier ist die Funk und Rundfunk Berner Show.
3: Kommen wir jetzt zu unserer Staugymnastik.
2: Und wir beginnen wieder mit dem Oberkörper vor und zurück zu wippen. Vor und zurück. Wir wollen heute aus dem Auto unseres Staunachbarn ein Cabrio machen. Alles, was wir dazu brauchen, ist eine Akkuflex und ein bisschen guten Willen. Wir wippen weiter mit dem Oberkörper vor und zurück. Steigen langsam aus unserem Auto aus und holen die Akkuflex aus dem Kofferraum. Weiter schwingen wir mit dem Oberkörper vor und zurück und gehen auf das Auto des Staunachbarn zu. Unser Staunachbar kriegt ein bisschen Angst und verriegelt sein Auto schon von innen. Doch wir setzen an, mit ein paar gekonnten Schnitten ist das Autodach unseres Staunachbarn schnell abgebaut. Wir kommen nun zum Zweizeiler von der Desiree.
3: Fährt das Auto ohne Dach, hört man mehr vom Autokrach.

0: Und auch Gregor hat eine kuriose Nachricht für uns.
1: Herr Wallaschek, Sie sind jetzt noch nicht vorgesehen in der Sendung.
0: Vielleicht hat er ja auch eine kuriose Nachricht für uns.
1: Herr Wallaschek, ja, vielleicht, dass mal irgendeine Zauberei bei ihm funktioniert, Herr Wallaschek. Das könnten wir ja mal zur Abwechslung mal in der Sendung machen. Herr Wallaschek, Sie warten jetzt bitte. Wir schauen jetzt nämlich nach Lüdinghausen. Wo ist denn das? Das war so meine erste Frage. Wenn man zwischen Bochum und Münster die Mitte nimmt, da ist etwa Lüdinghausen. Da ist ein Schaf ausgebüxt und ist auf das Betriebsgelände eines Busunternehmens gegangen und ist dann dort in einen geparkten Bus gestiegen und hat es sich im Fußraum eines Vierersitzes bequem gemacht. Ja, bevor der Bus losfahren wollte, ist der Busfahrer nochmal durch den Bus gelaufen und hat das Schaf entdeckt, hat dann die Polizei informiert, die kamen dann auch. Und durch die Plastikmarke am Ohr konnte natürlich sehr schnell der Besitzer identifiziert werden. Das Schaf war etwa eine halbe Stunde weg. Ja, man ist mit dem Bus mit Schaf drinne dann aber noch durch die Waschanlage gefahren, also durch die Buswaschanlage. Das dürfte wahrscheinlich das erste Schaf sein, was eine Buswaschanlage aus Fahrgastsicht gesehen hat. Die Polizei hat noch angegeben, das Schaf war ausgesprochen kooperativ und das Busunternehmen hat angekündigt, in der nächsten Ausgabe der Mitarbeiterzeitung einen Artikel darüber zu schreiben.
0: Ich finde das jetzt voll gemein. Ich möchte auch mal mit dem Bus in die Waschstraße fahren.
1: Ja.
0: Wieso darf das Schaf das?
1: Ja, genau. Warum darf das Schaf das eigentlich?
0: Ja. Welches Schaf wird es wohl gewesen sein?
1: Ich hab da jetzt ja eh mal eine Frage, Manni. Wo warst denn du da neulich, da Mitte August? Achso, da wolltest du doch diese Heidschnucke in Norddeutschland besuchen. Ja, könnte das vielleicht... Sag doch mal, wie bist denn du da hingekommen? Er sagt, er war es nicht. Gut, das können wir glauben, können das aber auch lassen. Also, nee, dieses Schaf.
0: Aber es war kooperativ.
1: Immerhin. Wäre ja froh, wenn er hier in der Sendung auch manchmal kooperativ wäre.

0: Desi, kennst du den schon? Was geht steif rein und schlaff wieder raus? Richtig, Nudeln.
1: Gut, ich gehe dann auch mal raus.
0: Ne? Ja, geh mal raus. So, Desi, du bist ja jetzt draußen.
1: Ja, ich bin draußen.
0: Komisch, das hört man gar nicht. Du klingst genauso, wie als würdest du immer noch im Studio sitzen.
1: Ich bin leise.
0: Gut, die Desi steht vor der Studiotür. Wollen wir sie reinlassen?
2: Ja.
0: Also gut, Desi, dann komm mal wieder rein.
1: Ja, ich sitze.
0: Was hast du uns denn da mitgebracht?
1: Ein Fax.
0: Ein Fax? Von wem ist das denn?
1: Von der männerfeindlichen Frauengruppe Marburg.
0: Ach ja? Und was schreiben die so?
1: Halt dich fest. Wo waren die Männer, als Gott den Verstand verteilt hat?
0: Ich bin gespannt.
1: An der Bude Bier holen.
0: Also bitte.
2: Ja.
0: Also.
1: Was hat ein Mann ohne Beine? Erdnüsse.
0: Also.
2: Ja.
1: Manche auf Erdnüsschen.
0: Deine Karriere ist noch jung. Kann so schnell zu Ende sein. Pass gut auf mit sowas.
1: Warum heiraten Männer am liebsten Jungfrauen? Weil Männer keine Kritik vertragen können.
0: Also ehrlich.
2: Ja.
0: Das ist ja unverschämt. Raus!

0: Fisch.
1: Sag mal, wusstest du, dass die Furzgrundel vom Aussterben bedroht ist?
2: Nein, ich wusste nicht, dass die Furzgrundel vom Aussterben bedroht ist.
0: Da kann ich nicht drüber lachen.
1: Ja, wussten Sie denn, dass die Furzgrundel vom Aussterben bedroht ist?
0: Nein.
3: Nee.
1: Ja, kennen Sie überhaupt die Furzgrundel?
0: Nein.
3: Nee.
2: Also so viel können wir Ihnen schon mal sagen. Die Furzgrundel ist ein Fisch.
1: Möchten Sie die Furzgrundel denn mal kennenlernen?
0: Nee, das jetzt nicht auch noch.
2: Unsere Reporterin und Biologie-Expertin Heike ist uns zugeschaltet.
1: Heike? Hallo? Heike? Münster?
4: Hä? Ich kann nichts hören.
1: Ja,
4: hallo?
1: Heike, du bist drauf, wir hören dich.
4: Kann mir jemand noch Heike, mal den Kopfhörer einstellen? Ich höre die nicht.
1: Ja, Heike, du bist schon drauf,
4: ne? Das ist eigentlich immer so schwierig, mit denen eine Ü-Leitung aufzubauen.
1: Heike, du bist drauf.
4: Ah, jetzt höre ich euch.
1: Ah, ja. Heike, kannst du uns denn etwas zur Furzgrundel erzählen?
4: Na klar. Ich habe im Museum Münster 1987 einen solchen Fisch präparieren müssen. Und ihr offizieller Name klingt deutlich würdevoller. Europäischer Schlammpeitzger. Dieser längliche Fisch lebt meist gut versteckt am Grund von Tümpeln, Altarmen und langsam fließenden Gewässern. Tagsüber vergräbt er sich gern im Schlamm. Aktiv wird er vor allem nachts. Seinen ungewöhnlichen Spitznamen verdankt er einer erstaunlichen Überlebenstechnik. Denn wird der Sauerstoff im Wasser knapp, dann schluckt der Fisch Luft und nimmt den Sauerstoff über seine Darmschleimhaut auf. Die überschüssige Luft entweicht anschließend durch den After, begleitet von einem leisen Quietschton. Daher der Name Furzgrundel. Doch trotz seiner Anpassungsfähigkeit ist der Schlammpeitzger gefährdet, sogar regional vom Aussterben bedroht. Das war ja übrigens auch 1987 schon. Viele seiner Lebensräume wurden trockengelegt, begradigt, ausgebaggert oder voneinander getrennt. Der kleine Fisch braucht also vor allem eines: schlammige, naturnahe Gewässer, in denen er auch künftig ungestört quietschen darf.
2: Danke an unsere Reporterin Heike.
1: Ich habe gestern Abend mal eine Aufnahme machen können von diesem Fisch.
2: Gestern Abend?
1: Ja, die Aufnahme habe ich gestern Abend gemacht.
2: Gregor, da wolltest du baden gehen.
1: Ja, wollen Sie denn die Aufnahme von der Furzgrundel mal hören?
0: Nee, das jetzt nicht auch noch.
2: Ja, wollen Sie denn die Aufnahme mal hören?
5: Ja!
1: Ja, ja, gut.
2: Alter, so klingt die Furzgrundel.
1: Ja, magst du es nochmal hören?
2: Na gut.
1: Kennst du den schon? Ich glaube das ja alles nicht mehr. Warum stinken Fürze? Damit die Gehörlosen auch was davon haben.
2: Ich fasse das alles nicht.

0: das?
1: Ach, Gregory, was soll das denn jetzt? Wie? Die Desiree hat gesagt, du sollst Kekse essen.
2: Ich hab gesagt, einen Keks.
1: Ja?
2: Der hat meine ganze Packung gefuttert.
1: Gregory, das muss doch jetzt nicht sein. Außerdem sind Sie doch jetzt auch dran. Gut, einer noch. Einer ist noch gestattet und dann fangen wir jetzt bitte an.
2: Kommen wir nun zu großer Magie zum kleinen Preis.
1: Können Sie bitte mal leiser schmatzen? Was sind wir dann hier? Der große Walaschek tritt in die Mitte. Gregory, was haben Sie denn heute vor? Sie möchten bitte was? Er möchte uns einen Milchshake zaubern.
2: Oh weia, mein Gehirn überlegt direkt, woran das nun wieder scheitern könnte.
1: Ach, Desiree, jetzt sei doch nicht so bös.
2: Na gut, dann gebe ich ihm halt eine Chance. Also, Herr Walaschek, was wird das denn für ein Milchshake?
1: Es sagt ein Erdbeermilchshake. Gut, okay. Gregory, dann fangen Sie bitte an.
2: Er schwingt den Zauberstab.
1: Warum duckst du dich?
2: Ja, nur weil er in meine Richtung gezielt hat.
1: Okay, da wäre ich auch vorsichtig. Jetzt, ich glaube, er murmelt was.
2: Oh, wow.
1: Wahnsinn.
2: Man wird es uns ja kaum glauben. Aber hier stehen lauter Kühe im Studio.
1: Ja. Manni, kennst du die? Ach so, nur flüchtig. Okay, der Manni sagt, er hat die auf einem Bauernhofurlaub mal kennengelernt.
2: Ja, Herr Walaschek, wir sind doch schon wieder ganz bei Ihnen. Wie geht es denn jetzt weiter? Ein paar Kühe sind ja noch lange kein Erdbeermilchshake.
1: Jetzt holt er ein Körbchen Erdbeeren aus seinem Hut.
2: Seit langem habe ich das Gefühl, dass diese Zaubernummer dieses Mal echt was werden kann.
1: Ach nee, oder?
2: Boah, jetzt gibt er den Kühen die Erdbeeren zu fressen.
1: Ach, Gregory!
2: Gregory, was soll das denn jetzt?
1: Gregory, nein! Kühe, die Erdbeeren gefressen haben, geben keine Erdbeermilch.
2: Gregor, wir müssen abbrechen.
1: Abbruch!
2: Ich fasse das hier alles nicht.
1: Gregory, so geht das nicht.
2: Erdbeermilchshake zaubern, hat er gesagt. Ich fasse das alles nicht. Gibt er den Erdbeeren zu fressen?
1: Manni, lass mal bitte die Kühe aus dem Studio.
2: Gregor, man sollte auf mein Bauchgefühl hören.

0: Wir kommen nun zu unserer beliebten Rubrik Humor hat Vorfahrt.
1: Was hat 8 Beine und fliegt ins Weltall?
0: Eine Weltraumspinne?
1: Nein, eine Krakete.
0: Puh. Völlig richtig.
1: Welcher Peter ist am lautesten? Der Trompeter.
0: Ja, gut. Hast du noch einen lustigen?
1: Ja, pass auf, was sagt ein Blitz zum anderen? Schlag ein.

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1: Als Stationssprecher Jürgen Kolb.
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1: Ciao, Kakao.
0: Auf Wiederhörnchen.
1: Wir riechen uns.
0: Der war derbe.
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Guten Abend, herzlich willkommen bei Magic Tunes, herzlich willkommen beim Freien Radio Neumünster. Mein Name ist Olaf Grundmann und in den nächsten knapp 2 Stunden werde ich euch entführen in die Welt der progressiven Rockmusik oder was sich halt so nennt. In den letzten Wochen war ich abwesend und habe mich musikalisch, möchte ich fast sagen, weitergebildet. Unter anderem habe ich ein Festival in Frankreich besucht, das Crescendo Festival in Saint-Palais-sur-Mer. Das liegt an der Garonne-Mündung, ein bisschen nördlich von Bordeaux, kurz vor der Île d'Oléron. Da findet jedes Jahr ein Festival statt an 3 Tagen, was ja sich mit progressiver Rockmusik beschäftigt. Jetzt geht das natürlich auch so ein bisschen nach links und nach rechts und man möchte ja auch ein bisschen Abwechslung haben. Interessant ist, dass 10 Bands spielen aus der ganzen Welt und dass dieses Festival ja kostenlos ist. Es wird also kein Eintritt erhoben. Es wird natürlich gebeten, dass man dann dort die entsprechenden Getränke und dargebotene Nahrung zu sich nimmt. Letztendlich aber trotzdem für einen schmalen Taler. Also es ist wirklich sehr, sehr empfehlenswert. Und es spielen dort auch Bands, von denen man vorher eventuell schon mal gehört hat. Dieses Jahr war auch tatsächlich wieder mal eine Band aus Deutschland dabei. Aber fangen wir mal an. Die erste Band, die dort auftrat an einem Donnerstag späten Nachmittag, die kam aus Frankreich, aus Mel. Und Mel, das ist in der Nähe von La Rochelle und da gibt's 3 Jungs, die, ja, ich weiß gar nicht, wie ich diese Musik beschreiben soll. Also ich habe eigentlich so das Gefühl gehabt, ich höre, was so die Thematik und die Beats anging, die die Formation aus Skandinavien, da höre so ein Space Collective, nur ein bisschen schneller. Und da möchte ich euch doch gleich mal 3 Songs vorstellen, so tatsächlich direkt nacheinander. Das dauert auch nicht so lange, knappe Viertelstunde. Das wäre von der Band Shabby Funk Experience, der Scheherazade Remix. Danach hören wir Planté und dann Billy Funk. Ja, und wer sich da nicht irgendwie genötigt fühlt, irgendwie spätestens beim 2. Song die Füße, den Kopf oder mehr zu bewegen, ja, da weiß ich auch nicht, was mit dem los ist. Also viel Spaß mit Shabby Funk Experience.

Chubby Funk Experience, also wirklich eine Entdeckung dieses Jahr für mich. Es ist unglaublich, wie mich diese Band mitgerissen hat. Ihr habt es ja nun selbst gehört, es gibt dort eigentlich nur ein Rhythmusinstrument, das ist der Bass, der treibt die Musik an und das Schlagzeug, das spielt so ein bisschen Melodie rundherum. Ja, und dann kommt noch die Gitarre, die also dann auch so ein bisschen, wie soll ich sagen, sich so am Rande verlustiert, ne? Und der Bassist, der hat dann auch noch so ein Mini-Keyboard dabei, was also hin und wieder mal bedient wird. Wahnsinn. Also habt ihr jemals die Gelegenheit in Frankreich, ich vermute in Deutschland werden die nie auftreten, also in Frankreich diese Band zu hören, geht dahin. Das ist ein Erlebnis, das hat er eigentlich schon gerechtfertigt, die 1500 Kilometer zu fahren oder 1700, um dieses Festival erleben zu können. Ja, das war also Chubby Funk Experience. Und dann ging es weiter mit einer Band aus den USA, Eden Song. Ich glaube, aus New York kommen die Jungs. Und ja, das fing also ein bisschen traurig an. Der Flötist dieser Band, die sich also durchaus gerne auch mal mit Jethro Tull vergleicht, der war leider Gottes stark alkoholisiert und konnte in den ersten drei Stücken überhaupt nicht mithalten mit dem Rest der Band. Die haben sowas von gegeneinander gespielt, das war unglaublich. Dann haben sie sich aber irgendwie eingekriegt, man hat ihn also irgendwie mit viel kaltem Wasser wieder zur Besinnung gebracht und dann wurde es doch noch ein ganz annehmbares Konzert. Ja, ich möchte euch von Eden Song natürlich auch ein Stück vorspielen, das heißt To See But Not Believe. Eigentlich total schöner Prog-Rock mit ein bisschen Flöte dabei, ne? So wie sich das gehört.

Ja, und ich habe natürlich immer noch beim Freien Radio Neumünster eingeschaltet. Die Sendung, die ihr gerade hört, nennt sich Magic Tunes, einfach aus dem Grunde, weil hier die Töne an eure Ohren kommen, die wirklich an Ohren kommen müssen. Einfach, weil sie schön sind, weil man sie ansonsten nirgendwo hört und ja, vielleicht einfach das Leben ein bisschen schöner machen können. Ja, wir hörten Eden Song. Es geht heute so ein bisschen um das Festival Crescendo in Frankreich, welches da jährlich stattfindet, dieses Jahr übrigens zum 26. Mal. Ja, das gibt's seit 1999. Jetzt werden aufmerksame Hörer natürlich sagen, ah, das sind aber dann 27 Jahre. Ja, genau, aber 2020 fiel dieses Festival, wie so viele andere Festivals, halt aus Gründen aus. Eden Song, ja, da ist nicht mehr viel zu sagen. Wie gesagt, Prog-Rock, sehr schöner, angenehmer Prog-Rock, wenn sie dann zusammenspielen und nicht gegeneinander, wie ich das so anfänglich erleben konnte. Ist auf jeden Fall mal wert, so das ein oder andere Album sich in den Ohren zergehen zu lassen. Und es gab natürlich nach Eden Song noch eine dritte Band an diesem ersten Tag. Die kam aus Österreich. The Liberation Orchestra. Das ist ein junger Mann aus Israel, der sich mittlerweile in Wien aufhält und dort diese Band betreibt. Da stehen dann so 10 bis 12 Menschen auf der Bühne und musizieren an allen möglichen Sachen vor sich hin. Der junge Mann aus Israel dirigiert das Ganze. In dem Moment, wo sie instrumental spielten, war das ganz toll. Und dann hatten sie eine Dame am Gesang, die hat mich einfach überfordert. Also da ging nicht, das war nicht schön zu hören für meine Ohren. Deswegen sieht es mir nach, dass ich das jetzt überspringe. Allerdings muss ich ihr zugutehalten, dass sie mich davor bewahrt hat, richtig nass zu werden, weil ich bin irgendwie eine Viertelstunde vor Schluss gegangen und hab gerade eben meine Ferienwohnung erreicht gehabt. Da kam ein Regenschauer runter vom Allerfeinsten. Also insofern hat das auch was Gutes. Am nächsten Tag, da gab es dann zunächst eine Band aus Frankreich, Arcus. Die kamen da aus der Gegend. Das waren noch ganz, ganz, ganz junge Jungs. Also die waren irgendwie so 15 oder 16 und die haben tolle Musik gemacht, wirklich tolle Musik gemacht, instrumental, aber es gibt von denen keinen Tonträger und nix. Also kann ich euch leider nichts von vorspielen. Und dann kam eine Band, auf die ich mich sehr, sehr gefreut habe, aus Italien, La Maschera di Cera, die Wachsmaske. Die sind ja auch schon seit langer, langer Zeit unterwegs und haben dann auf diesem Festival also gute anderthalb Stunden sich durch ihr Repertoire gespielt, möchte ich mal sagen. Und von La Maschera di Cera möchte ich euch auch zwei Songs vorspielen. Der eine heißt I Confini del Mondo. Und danach gibt's La Consunzione.

RPI, also Rock Progressivo Italiano, wie er im Buche steht. La Maschera di Cera. Also ich mag diese Musik sehr. Man muss sich natürlich ein bisschen drauf einlassen, weil es geht schon so ein bisschen Richtung Klassik. Es ist viel getragener Gesang dabei, aber halt auch sehr viel Lebensfreude. Und ich mag solche Bands. Also da gibt's ja noch mehr, die man da nennen kann, wie zum Beispiel PFM oder Golem oder die Wicked Minds oder Il Bacio della Medusa. Ja, die haben auch kürzlich ein neues Album rausgebracht, aber dazu vielleicht später. Ja, der Tag, der wurde dann beschlossen von einer Band aus England. Also eigentlich muss man ja sagen aus Cornwall, weil die sitzen da wirklich am südwestlichsten Zipfel der Insel. The Emerald Dawn, die kannte ich schon, die habe ich mal auf einem anderen Festival gehört und die haben sich unheimlich gefreut, dass sie mal wieder in Europa spielen dürfen. Und die haben sich also da natürlich sofort auch in die Herzen der Festivalbesucher gespielt, was ja nicht so sonderlich schwer ist, weil die kommen ja alle dahin, weil sie Musik genießen möchten, weil sie die Stimmung genießen möchten. Und was noch dazu kommt, dieses Festival findet auf einer Location direkt am Meer statt. Also als Besucher kann man davon nur was sehen, wenn man sich umdreht. Dann kann man auch die Sonne im Meer versinken sehen oder den Mond aufgehen oder was auch immer. Aber für die Bands, die auf der Bühne stehen, ist das natürlich ein magischer Moment. Die spielen sozusagen direkt aus Wasser. Und das merkt man auch, das merkt man. Also all das, was da passiert, was da an Musik entsteht, das kann man so auf keiner der Tonträger dieser Bands überhaupt hören. Und ich hoffe nur, dass die Macher dieses Festivals es sich irgendwann mal überlegen, in Zusammenarbeit mit den Bands da mal auch das eine oder andere Zeitzeugnis zu produzieren, weil der Sound ist genial, den sie da haben. Und ich nehme schon an, dass man das auch vernünftig aufgenommen hat, dass man das mastern kann. Naja, wie dem auch sei, The Emerald Dawn. Und das ist natürlich, es ist ja schon ein toller Anblick, wenn da Leute mit vielen Instrumenten spielen und der Alan Carter, der dann zum Saxophon greift, oder seine Frau Tree, die eigentlich an den Keyboards sitzt und dann hin und wieder auch mal eine Flöte rausholt. Und die waren also vermutlich doch von dieser Location recht bezaubert und das hat auch ihre Musik entsprechend beflügelt. Wir hören The Emerald Dawn mit Paradise, anschließend mit Moonlight und dann gibt's noch einen Song von ihnen, der heißt The Ascent. Das sind jetzt zusammen so knappe 35, 36 Minuten Musik einfach hintereinander. Seht's mir nach, wenn ich dann nicht dazwischen rede, weil ich gehe mal davon aus, dass diese Band sich auch was dabei gedacht hat, so lange Stücke zu produzieren. Das ist so ähnlich wie mit einem Roman, ne? Wenn man da nur die Zusammenfassung liest, so einen Klappentext, dann weiß man so ungefähr, worum es geht. Aber man kann natürlich so ein literarisches Werk nicht wirklich genießen. Und genauso ist das halt auch mit Musik. Also viel Vergnügen mit The

The Emerald Dawn, eins der Highlights des diesjährigen Crescendo Festivals in Saint-Palais-sur-Mer. Ja, diese Band, die hat tatsächlich so ziemlich alles an Schallplatten und T-Shirts verkaufen können, was sie dabei hatten. Und haben nun das Luxusproblem, dass sie über ganz viele Euros verfügen, die sie natürlich in ihrer Heimat nicht loswerden, die ja noch nicht mehr zur EU gehört. Und sie bieten jetzt tatsächlich schon an, wenn irgendwo ein Konzert ist, dass sie den Leuten Pfund gegen Euro tauschen zu einem super günstigen Kurs. Nachdem The Emerald Dawn gespielt hatte, war der Abend natürlich noch nicht zu Ende. Es gab noch eine Band aus den USA, nämlich Discipline. Das war so für den Veranstalter, glaube ich, die Band, die er am meisten da gehypt hat. Ich fand's ja durchschnittlich, also gehen wir jetzt einfach mal drüber hinweg. Es gibt so viel progressiven Rock, der sich einer anhört wie der andere. Und ich habe es bis zum Ende durchgehalten, bin auch nass geworden. Es hat auch an dem Tag wieder geregnet, aber es war nicht so, dass ich sage, ach, ja, muss ich nochmal hören. Der letzte Tag des Festivals begann mit einer Band aus Lyon, Ottlieb. Also ja, progressive Rockmusik, wie man sie eigentlich überall kennt, also auch nichts Besonderes. Tolle Bühnenshow dazu.

Deutschland, aus Köln, nämlich Smoke Master. Und Smoke Master, die haben ja ein Album veröffentlicht Anfang des Jahres, nachdem sie gerade den Sänger verloren hatten. Da hat also dann ein Interimssänger die ganzen Tracks mit eingesungen und nachdem das fertig war, ist auch der wieder verschwunden. Die hatten jetzt also jemand ganz Neues dabei. Und ich hätte nicht erwartet, dass das eine dermaßen geniale Rampensau ist. Also diese Band, die hat da die Hütte abgerissen, die haben, ich glaube, 2 Stunden und 18 Minuten gespielt, inklusive Zugabe. Geplant waren irgendwie 1,5 Stunden. Auch die haben kein Ende gefunden. Allerdings hätten die Hörer und Zuschauer da durchaus noch mehr vertragen, bin ich mir ziemlich sicher. Und ich habe danach mit vielen gesprochen, die also auch schon seit mehr als 20 Jahren dabei sind, dieses Festival zu organisieren oder als freiwillige Helfer zu begleiten. Und die haben sowas in diesen ganzen 25, 26 Jahren noch nicht erlebt. Also ja, wenn das mit Smoke Master so weitergeht und das jetzt nicht nur so ein Zufallstreffer aufgrund der, ja, weiß ich, des Karmas, des Wetters, der Bühne, des Wassers war, hey, also da ist ein neuer Stern aufgegangen, muss ich wirklich sagen. Und da habe ich jetzt natürlich auch 2 Songs mitgebracht, einen von einem etwas älteren Album, der heißt Ear of the Universe und dann eine Live-Aufnahme des Songs, den sie kurz vor der Zugabe gespielt haben. Und damit sage ich dann auch Tschüss. Macht's gut, bis zum nächsten Mal, euer Olaf Grundmann.

0: Hier ist wieder die Jukebox im Freien Radio Nummer. Und heute dabei
1: Dagmar,
2: Thomas und Frankie. Ja, live im Studio 1 hier aus der Taktfabrik Sedanstraße 17H, damit ihr mal wisst, wo wir hier sitzen, wer es noch nicht weiß. Und schön zu hören über DAB Plus und
0: online im Stream.
2: Genau. UKW, wer da noch eine Frequenz drin hat, wird uns gerade nicht hören. Die gibt es nämlich nicht mehr. Also die Frequenz gibt es noch, aber da sind wir nicht mehr aufgeschaltet.
0: Ist wahrscheinlich nur noch ein Rauschen zu hören.
2: So, Dagmar ist arg beansprucht. Sie hat ein neues Familienmitglied.
1: Ja, mein Monsterwelpen.
2: So ist das, ne?
1: Oh ja, ich sage es dir. Meine Hände sind arg strapaziert worden die letzte Zeit und meine Hosen auch. Überall Löcher.
2: Ja, spitze Zähne bei jungen Welpen, das ist immer so, ne?
1: Aber auf der anderen Seite macht er auch Spaß.
2: So ist das.
1: Puscheliges Fell.
2: Hm? Hast du Hund, Frank?
0: Nee. Also, weil wir beide selten im Haus sind, also von daher ist es schwer mit dem Hund, denn der braucht ja schon seine artgerechte Haltung und von daher können wir die leider nicht erfüllen und deswegen haben wir keinen Hund.
2: Ja, und ich bin Single und voll arbeiten geht nicht. Also, Dagmar, da bist du prädestiniert, ne?
1: Ja, ich habe ja schon ein paar Jahre welche.
2: Ja, also früher hatten wir auch. Ja, Sträuchi, das war doch die Geschichte, als der Name mir nicht einfiel. Er fiel mir wieder ein. So, Frankie, haben wir jetzt mal ein schönes Thema. Also, anrufen. Ihr könnt anrufen, mitreden. Und Dagmar fängt mal mit der Vorwahl an.
1: 04321.
2: Und dann haben wir die 3080089. Ich wiederhole nochmal Neumünster und dann 3080089. Dann seid ihr hier mit im Studio, könnt mitreden. Ihr könnt einen Musikwunsch loswerden, der so passt in welche Rubrik?
0: Ja, also die Rubrik ist eigentlich völlig offen, außer klassische Konzerte, die 20 Minuten oder 30 Minuten gehen. Die würden unseren Senderahmen, glaube ich, schon ein bisschen sprengen. Ansonsten, ja gut, Schlager sind in dieser Sendung auch nicht so ganz gern gehört. Aber dafür haben wir ja eine spezielle Sendung am Freien Radio.
2: Gerne 70er, 80er, wir haben auch schon mal aus den 90ern was gespielt, ne? So ist nicht. Auch 60er, ne? Hatten wir auch schon.
1: 60er hatten wir auch.
2: Hatten wir auch schon, ne?
1: Elvis, ne?
2: Ja, du hattest auch schon mal einen Wunsch da von dir reingegeben. Aber wir beginnen mal mit einem schönen Thema.
0: Ja, also in den 70er Jahren begann ja sozusagen so richtig, also das war ja schon vorher ein bisschen, aber da ging es ja so richtig los, was das Material Plastik betrifft. So, und da kamen ja auch Plastikmöbel auf, was heute teilweise zumindest als Gartenmöbel selbstverständlich ist, kam damals teilweise auch für Wohnbereiche auf.
2: Ich bin aber überlegen, ob wir was hatten. Wir waren ja nun ein Bauernhaushalt, sag ich mal.
0: Da spielt Holz, glaube ich, eher eine Rolle.
2: Ja, wir hatten noch einen alten Ofen, aber halt Plastik kam bei uns gar nicht. Das war irgendwie nicht.
1: Bei dir? Uns auch nicht.
2: Mm-mm. Nee?
1: Mm-mm. Also wir sind ja am Stadtrand gewesen. Also wir haben auch nicht viel mit Plastik gehabt. Bei uns war viel Holz. Wir hatten ja auch noch so einen alten Kohleofen mit Briketts. Und dann hatten wir einen Ölofen, der ewig puffte, wo alles dreckig war. Wenn man den nicht richtig anzündete.
2: Aber ich habe so diese Filme so im Kopf, wo du sagst, das sind diese Kunststoff- oder Plastik hieß es ja auch. Ne?
0: Genau. Und ich meine, vorwiegend auffällig war es natürlich bei den Schildern. Davor war ja sozusagen die ganzen Blechschilder. Und dann ab der 70er, da fing das richtig an mit Plastikschilder.
2: So Verbotsschilder, betreten verboten.
0: Zum
2: und so.
0: Beispiel.
2: Feuer und was war's?
0: Elternhaft für ihre Kinder und.
2: Genau. Ja. Stimmt, die waren vorher so und dann so.
1: Nachher wurden sie immer geklaut. Ortsschilder
2: und die waren aber dann ja nicht aus Kunststoff. Nee.
0: Also wird heute immer noch geklaut, das Wackenschild ist das meistgeklaute Ortsschild in der Welt. Ja.
2: Du kennst dich da aus?
0: Also ich weiß es zumindest, aber ich habe nur Nachgemachtes bei mir im Keller, aber kein geklautes.
2: Ja, ach ja, komm, das müssen wir nochmal prüfen.
1: Das können wir
2: prüfen, ne?
1: Genau.
0: Also wir fahren die ohne Akkuschrauber nach Wacken.
2: Okay. Ja, Plastemöbel. Aber die sind heute ja noch mal sind innen teilweise wieder, ne?
0: Ja, klar.
2: Ich kann mich an diese schaligen, kunststoffschaligen Sitze da erinnern, die
1: in
2: nicht
1: Orange.
2: Besonders. Ja, in Orange, genau. Das habe ich auch so im Kopf. Orange.
1: Hässlich. Und dazu die passenden Gardinen, auch orange mit braun und hässlich ohne Ende. Und auch die Tapeten waren doch auch so.
0: Ja, ja, richtig. Ich meine, wir empfinden das jetzt als hässlich, zig Jahre später. Aber damals war das total angesagt. Ja. Ja.
3: Das war ja auch so. Und ne, Fliesen im Badezimmer waren entweder noch vorher diese Beige-Dinger, ne?
1: Ja.
3: Die findet man wahrscheinlich heute sogar noch. Spätestens, wenn man neu mal runterkloppt und
1: das
3: darunter sind,
1: auch.
3: Die alten darunter sind. Bei meinen Eltern können sie mich, die finden sie auch noch drunter.
1: Die waren so hässlich, aber wirklich hässlich.
3: Ja. Und grün. Nachher waren sie in grün und braun, so in den 70ern, ne?
1: Ja.
3: Grüne und braune.
1: Auch bei den Küchen konntest du es auch sehen. Die wurden Mooreiche oder so ähnlich hieß das. Schlammeiche, Mooreiche, waren auch braun mit grün. Hässlich ohne Ende.
3: Dann kamen wir ganz von der Plaste weg. Hattest du denn was?
0: Also
3: dein Zimmer oder so?
0: Ja, doch, also schon. Also teilweise schon so ein Sitz, auch so wie so ein Schalensitz so ein bisschen. Aber was natürlich sehr auffällig war, Langspielplatten hatte man auch halt in diesen Regalen, die aus Plastik waren.
3: Oh, ich glaube, da ist jemand. Ihr sprecht noch mal weiter.
0: Ja, so.
3: Hallo?
1: Oh ja, wir haben Anrufer.
3: Wir haben einen Anruf, wer ist denn da? Ach, dann, ich gebe dich mal rein, bleib mal dran. Jetzt kannst du weitersprechen. Eberhard.
4: Hallo? Ja. Hallo?
1: Hallo.
4: Ja, hier ist Eberhard, der Freund von Frankie.
1: Hallo, ja, Eberhard.
4: Hi. Ja. Hi. Bin ich schon auf Sendung?
1: Ja,
3: du bist schon auf Sendung. Ja. Du musst jetzt ordentlich sprechen.
4: Ach so, ja, gut. Ja, ich habe die Sendung letztes Mal verfolgt, hat mir ganz gut gefallen und werde auch diesmal dranbleiben, weil das sind ja auch so Stöcke, Zeiten, die ich ja selbst erlebt habe, aus meiner besten Zeit heraus. Und insofern ist das immer sehr interessant, wenn man sowas mal wieder mitverfolgen kann, wie darüber diskutiert wird, wenn man das selbst erlebt hat.
3: Gut. Hast du auch einen Musikwunsch?
4: Ja, natürlich habe ich einen Musikwunsch. Letztes Mal hatte ich ja gesagt, was Frankie und mich verband. Das war ja so ELP. Aber das war ja nicht nur das. Wir hatten auch zum Beispiel Pink Floyd, Black Sabbath oder Deep Purple, etc. Aber ich sag mal, in unserer Teenie-Zeit, da fuhren wir mal eine Zeit lang auf Slate ab. Und da habe ich mir jetzt mal so einen Song rausgesucht, weil dieser Nuddy Holder, der Sänger, der ist ja mit seiner Stimme einzigartig und unglaublich. Und damit das so richtig mal rüberkommt, hatte ich mir dann mal gedacht, nehme ich mal Get Down and Get With It.
3: Get Down.
0: Die Suche läuft.
3: And?
0: With It.
3: Wie schreibst du das? Mit V?
1: With it.
3: Ach, get with it. Ach, genau. So, jetzt habe ich schon hier. Ja. Slate, da haben wir es.
0: Thomas ist fündig geworden.
3: Ich bin fündig geworden.
4: Müsste eigentlich zu finden sein.
1: Haben wir schon
3: gefunden. Packen wir rein.
1: Genau.
3: Und spielen wir nicht sofort, denn jetzt fängt erstmal gleich Dagmar mit ihrem ersten Lied an.
1: Ja,
4: ist auch in Ordnung.
1: Ich hoffe, du magst das hören. Das ist Boat on the River von Styx.
4: Oh ja, doch, das höre ich auch gerne.
1: Dann ist das okay.
3: Das geht gleich los. Ja, Eberhard, danke für deinen Anruf.
4: Ja.
3: Und ja, du wolltest ja auch ein Urteil noch über diese letzte Sendung geben. Hatte ich ja noch mit auf den Weg gegeben.
4: Ja, das habe ich, glaube ich, eben noch mal gesagt. Aber das hatte ich auch Frankie schon erzählt. Und vielleicht hat er es ja auch schon weitergetragen.
0: Nee, die Zeit hatten wir noch nicht, aber ich bin davon ausgegangen, dass du halt noch anrufst und das selber nochmal schilderst. Und wie gesagt, wir sind froh über jede Hörerin und Hörer, die uns auch dauerhaft zuhören. Ja,
4: dann sag ich mal tschüss und mach weiter so.
1: Gut.
3: Dankeschön.
1: Viel Spaß.
3: Jo.
4: Und tschüss.
3: Ciao.
4: Tschüss.
3: Ciao. Wir hören jetzt von Dagmar. Sag's nochmal.
1: Boat on the River von Styx.
3: Viel Spaß.
1: Viel Spaß.
3: Ja.

0: toll ausgespielt, Dagmar.
1: Ja, das ist gut. Ist ja auch ein toller Song, oder nicht?
0: Ja. Ich habe heute einen ähnlichen ausgesucht. Mal sehen, ob wir den noch schaffen. Der hätte eher in deine Rubrik gebracht, ne? Gebracht, was habe ich gerade gesagt? In deine Rubrik gepasst.
1: Da hast du Boat on the Sea oder was? Und nicht Boat on the River.
0: Ich kann es ja jetzt nicht sagen. Ich weiß nicht, ob wir es noch schaffen.
1: Na gut, wir beeilen uns.
2: Halt die Spannung hoch.
0: Dann machen wir jetzt schnell mit dem nächsten Thema weiter. Plaste ist durch in Möbeln und so in den 70ern.
2: Plaste sind wir durch, ja. Und gehen wir jetzt mal an den Strand und da erinnern wir uns am Strand, so als Kinder, Vater und die Kinder zusammen haben eine Sandburg gebaut. Das war total in am Strand. Heute darf man das, glaube ich, gar nicht mehr, wenn mich nicht alles täuscht. Oder sieht man
1: an der Nordsee ist es verboten.
2: Oder sieht man nur noch ganz selten, aber früher war das gang und gäbe. Dann Muscheln verziert und, ja.
0: Ja.
1: Also ich meine, an der Nordsee ist es verboten. Ostsee wüsste ich jetzt nicht, kann ich nicht sagen, aber Nordsee wegen Dünenschutz und was weiß ich, was ist das? Ja. So wie ich das meine. Also an der Nordsee darfst du schon ewig keine Burgen mehr bauen.
0: Okay, hätte ich das gar nicht gedacht.
1: Da kannst du auch jemanden einbuddeln, fällt gar nicht auf. Die müssen loswerden, komm ich.
2: Die letzte Schaufel geht dann über den Kopf rüber.
0: Ich meine, komm, das mit dem Einbuddeln kennen wir aber wirklich, ja, dass der Papa eingebuddelt wird und nur den Kopf rausguckt. Ja. Ne?
2: Ich glaube, das musste jeder Vater mal durchmachen.
0: Ich nicht, also tatsächlich. Also ich hatte nun nicht dieses Vergnügen, mit Vatern und so an den Strand zu fahren, weil wir hatten einen Bauernhof und so und dann, das war nicht drin. Wir sind bestenfalls mal irgendwo an See gefahren.
1: Ja, ist klar, weil du einen Bauernhof hast, bist du auch immer eingespannt.
0: Ja, und mein Vater ist auch nicht mit groß geworden, da an die See zu fahren mit seinen Eltern schon nicht, war auch Bauernhof. Das ist sehr später so gekommen, dass wir mit den Kindern dann mal hingefahren sind.
1: Und jetzt kannst du kaum noch an die Ostsee fahren, weil das so voll ist im Sommer, kriegst du ja nicht mal mehr einen Parkplatz.
0: Ja, aber ja, ich muss gestehen, ich war dieses Jahr nicht einmal an der See am Baden, nur also an Seen, ja. Hier gerade in Schmalensee, da war ich jetzt ein paar Mal.
1: Wir haben ja auch tolle Seen hier.
0: Jo.
1: Plöner See, so schöne Seen.
2: Ja, da sind wir in Schleswig-Holstein ja wirklich verwöhnt. Und ich meine, MacPom genauso, da sind ja auch viele Seen. Aber weil du gerade sagtest, Plöner See, das ist natürlich schade, dass diese große Plöner Seenrundfahrt eingestellt wurde.
0: Komplett?
2: Ja. Da sind jetzt nur noch Vereins- und andere Fahrten, aber diese direkte große Seenrundfahrt ist eingestellt worden, weil da ist kein Nachfolger gefunden worden, lief wirtschaftlich wohl auch nicht so top. Und von daher ist das natürlich schon mal ein Riesenverlust.
1: Ja. Das Publikum hat sich auch verändert, denke ich mal. Früher sind die Älteren immer gefahren. Das war ganz normal, Kaffeefahrten und sowas. Ja, und da haben die Jüngeren keine Lust mehr zu. Die gehen, was weiß ich, da segeln oder sonst irgendwas.
2: Kitesurfen.
1: Oder ihr Kitesurfen oder was gibt das noch? Paddeln. Na, Paddeln ist ja noch dieser andere Sport. Der heißt ja auch Paddeln. Stand-up-Paddle, das meine ich jetzt. Ja. Und dann, was haben die? Tretboot sind wir früher viel gefahren am Plöner See. Das ging toll.
0: Fünf
1: Seenfahrt.
0: Komm, die sind wir alle gefahren. Mhm. Wo es ganz eng natürlich. Da so durchging. Ne? So rechts und links noch übertrieben 5 cm waren.
1: Das haben wir schon in der Schule immer gemacht.
0: Ja, ich auch.
1: Das war auch. Jeder Schulausflug.
2: Ja, oder so ein Spaziergang um den Ugleisee.
1: Ja.
0: Das ist Siebeck, ne?
2: Ja, genau. Also das war auch immer wieder ein Erlebnis. Oder so, wie gesagt, Plön. Damals hatte man ja noch eine direkte Bahnverbindung von der Münster nach Plön.
0: Ah, die ist aber schon.
2: Ja, aber das war
0: Ascheberg, ne?
2: Ja, zum Beispiel. Also das war doch total schön als Kinder mit den Eltern in der Bahn, Plön ausgestiegen, an den See. Schön war's.
1: Na, die beleben jetzt ja einiges wieder. Einige Bahnstrecken. Ist auch vernünftig. Finde ich. Ah, wir haben wieder einen Anrufer.
0: Ich höre
1: Thomas
0: mal, ne?
1: Gerand.
0: Ja, ihr redet mal weiter.
2: Das machen wir doch. Wir sind gespannt, wer jetzt anruft.
0: Hallo?
1: Na, ich könnte es mir vorstellen.
0: Genau. Ich lege mal auf.
1: Das kann eigentlich nur Gesa sein.
3: Sehr schön.
1: Hallo Gesa.
0: Hallo Gesa. Hi.
1: Trotz DAB bist du am Start.
2: Ja, Eberhard fahr den Tick schneller, aber du bist ja auch drin.
3: Ja, sehr schön. Ich wünsche mir heute von David Bowie Let's Dance.
2: Let's Dance, ja.
0: Let's Dance.
2: Also wenn wir es abspielen, können wir das hier ja mal umsetzen, alle drei. Dann tanzen wir mal dazu.
3: Ja.
2: Kannst du zum Glück ja nicht sehen.
0: Habe ich gefunden.
3: Sehr schön.
2: Haben wir.
1: Gut, das spielen wir dann nachher für dich, Gesa.
3: Ja, danke schön.
2: Genau. Gut.
3: Ja.
2: Hast du sonst noch kurz was zum Thema Plön, Plöher See?
0: Nee, Sandburg. Hast
2: oder
0: du Sandburgen gebaut?
3: Zum Thema Sandburgen kann ich nicht ganz so viel sagen, aber ich glaube, die Plöner Seenfahrt habe ich mal mitgemacht.
2: Okay.
3: Aber ich musste Reisetabletten nehmen.
1: Auf dem Plöner See?
3: Ja.
1: Da ist ja kaum Wellengang.
3: Ja, trotzdem. Ich bin so empfindlich.
1: Mhm.
0: Okay.
3: Aber war sehr schön.
1: Na gut, dann kannst du ja jetzt gleich tanzen bei Let's Dance.
0: Aber nicht so toll, nicht, dass du seekrank wirst.
2: Alles klar.
1: Gut.
3: Jo, schönen Abend.
1: Ditto. Danke dir auch.
2: Bis dann.
1: Tschüss, Gesa.
0: Tschüss. Gut, dann machen wir sie ans Ende. Jetzt machen wir erstmal mit deinem weiter, ne?
2: Ja.
0: Also Lied.
2: Mit meinem Lied, okay.
0: Sandburgen bauen, zum Abschluss, also Kinder bauen super gern Sandburgen, oder?
2: Ja, aber das war ja früher so, die Väter haben auch gerne gespielt.
0: Ja.
2: Modell, Eisenbahn, Sandburgen bauen, die Baumeister waren meistens die Väter und die Kinder haben vollendet, ja.
0: Ja, so ist das.
2: Gut, wir kommen zum nächsten Titel und zwar... Eberhard hatte das, weiß ich nicht, ob er es erwähnt hatte, die Gruppe, aber auf alle Fälle gehört sie in die Kategorie mit rein. Und zwar haben wir das Lied Livin' Lovin' Made von Led Zeppelin und das ist die B-Seite von Whole Lotta Love.

0: Das war jetzt ein bisschen mehr, ne?
1: Das war Led Zeppelin, ja.
0: Ja.
1: Von dem Album Led Zeppelin 2, Klassiker. Rockfans kennen die Geschichte, ja.
0: Ich habe jetzt mal was Außergewöhnliches. Wollen wir einfach mal das nächste Lied spielen? Weil wir haben viele Lieder dieses Mal.
2: Genau, das hätte ich auch fast vorgeschlagen. Sonst kommen wir nämlich wieder nicht mehr zu unseren Liedern.
0: Dann bin ich nämlich
2: nur am Sappeln.
0: Dann bin ich nämlich mit meinem dran. Und das ist gar nicht so lang. Das passt ganz gut eigentlich. Kennen alle Respect von Aretha Franklin. Schön aus dem Lied, aus dem Film. Welchen Film? Blues Brothers.
1: Ach ja, richtig, stimmt.
0: Wo sie da in der Küche da so durchjumpen.
1: Ja, doch. Jumpen, ne? Du hast recht.
0: Mit Auslatschen. Geht los!

0: Da sind wir schon wieder.
1: Das ging schnell.
2: Ja, heute haben wir erstaunlich kurze Lieder. Ne?
0: Kann auch mal vorkommen, ne?
2: Ja,
0: umso besser. Wir haben ja auch noch zwei Wunschlieder, ne?
1: Genau,
0: also nicht unsere, ne? Die müssen wir auch noch spielen. Als nächstes werden wir dann mal Eberhards nehmen, ne?
1: Genau.
0: Also nach einem, jetzt machen wir mal wieder was, wir sprechen nochmal ein bisschen, ne? Und dann kommt Let's Dance von David Bowie. Nee, das andere, ne? Get Down and Get With It, Slade, das war von Eberhard, Entschuldigung.
1: Genau, Let's Dance ist doch von...
2: Von Gesa.
1: Gesa.
0: Genau, Let's Dance. So, was haben wir? Ich hoffe, jetzt kommt das Thema, was ich vorhin schon, worauf mich so freue.
2: Gut, dann ziehe ich das Thema jetzt vor. Eigentlich käme noch ein Zwischenthema, aber ich ziehe das jetzt vor. Weil wir im Vorfeld schon gesprochen hatten darüber und Thomas hat gesagt, er hat eine super Story zu. Und zwar geht es um Korthosen und Kortjacken.
1: Ach, du lieber.
2: So, und jetzt bist du dran.
0: Jetzt bin ich dran. Jetzt darf ich meine Geschichte erzählen.
1: Ja,
0: ich habe, glaube ich, in meinem Leben, naja, ich hatte wohl ein paar Korthosen in den 70ern und dann in den 80ern. Da sind wir zum City-Großmarkt gefahren in Lübeck und da gab es dann welche und dann habe ich so eine grüne gekriegt, so eine ja, dunkelgrüne. Die war aber zu lang. Die war zu lang. So, und dann hat meine Mutter die abgesteckt und umgenäht. Also auch abgeschnitten und umgenäht. Was ist wohl passiert?
1: Die Nadeln sind stecken geblieben.
0: Nee.
2: Sie war zu kurz.
1: Ach, zu kurz. Na toll, hat deine Mutter aber irgendwas falsch gemacht.
0: Da ist was schiefgelaufen, würde ich sagen.
1: Oder du bist gewachsen.
0: Ja, jetzt kommt's ja noch, ne? Also ich hatte dann diese zu kurze Hochwasserhose. Also, das ist ja doppelt gemobbt. Und dann war ich zum Geburtstag eingeladen zu einer, ja, damals ehemaligen Klassenkameradin. Da hatte sich das getrennt, 5. Klasse, ne?
1: Mhm.
0: Und da hatte ich so, weißt du, ein bisschen angehimmelt und so. Und dann bin ich mit dieser kurzen Korthose.
1: Oh, du Arme.
0: Und Turnschuhen mit 2 Streifen.
1: Auch noch.
0: Ich war, und dann noch so ein, ach, hör auf, noch schlimmer.
1: Einen selbstgestrickten Pullover.
0: Nee, nicht ganz. Aber einen grünen Pullover noch und sowieso. Wir hatten vorher Fußball gespielt, war dann mit, ich glaube, 3, 4 aus der Mannschaft waren dann bei dem Geburtstag eingeladen.
1: Da hattest du bestimmt gute Chancen.
0: Ich sah richtig.
2: Und diese Turnschuhe, die hat man ja spöttisch Aldi das genannt,
0: ja,
2: weil ein Strich da fehlt.
0: Aldi das, ja.
1: Aber du hattest nicht noch eine Astronautenmütze auf.
0: Nee.
1: Das war doch in der Zeit auch.
0: Ich war schon arg gebeutelt genug mit dieser zu kurzen.
1: Aber weißt du noch, diese hässlichen Astronautenmützen, die mussten wir ja auch immer aufhaben. Im Winter, wenn es so kalt war. Die waren so hässlich und die hießen Astronautenmützen. Frankie, das müsstest du eigentlich auch noch wissen.
2: Ja, doch.
1: Die waren wirklich nicht schön.
2: Obwohl die mit dem Astronauten nicht viel gemeinsam hatten, aber die hießen so, ja.
0: Jetzt bin ich raus. Was sind das für...
1: Hässlichste Mützen. Teilweise gehäkelt. Die sahen furchtbar aus.
2: Die haben so Scheuklappen über die Ohren.
1: Genau.
0: Ja. Jetzt komme ich langsam dahinter, glaube ich.
1: Die waren wirklich nicht schön. Muss man googeln, Astronautenmütze.
0: So, könnt ihr meine Geschichte noch toppen mit Kurt?
2: Schwierig, aber einerseits warst du irgendwo auch zur falschen Zeit mit den kurzen oder mit den zu kurzen Hosen unterwegs, denn es gab in den 70er, oder zu spät eigentlich, ja, in den 70er Jahren gab es ja die Gruppe Bay City Rollers. Die hatten jetzt zwar keine Korthosen, aber die hatten so Schottenmuster und die Hosen waren auch alle zu kurz. Aber das war gewollt.
0: Es gibt ja
2: Kort, modern war.
0: Es gibt doch auch Kort in Kort. Also es gibt ja Kort in fein, ne?
1: Mhm.
0: Und dann gibt es ja in grob.
1: Ja.
0: Also meine war auch noch in grob, ne? Also dieses, so, Dagmar, jetzt bekommst du...
1: So wie die Zimmermannhosen.
0: Ja, so in der Art.
1: Ja.
0: Aber wie gesagt, Hochwasser und all diese...
1: Furchtbar.
0: Ich fühlte mich auch unwohl auf dem Geburtstag. Wie sich dein Haus herausstellte, hatte sie nachher schon einen Freund. Also,
1: naja, da hast du ja nicht viel verloren.
2: Und die Generation vor den Korthosen, die hat ja damals zu Korthosen Manchester-Hosen gesagt. Das waren davor, hießen die Manchester-Hosen und nachher kam der Name Korthosen.
0: Ja. Mein Vater sagt immer noch zu den anderen, ne? Nietenhose.
2: Genau.
0: Oder Jeans.
1: Ja. Jeans, sagt er? Jeans? Ja.
0: Kennst du das nicht?
1: Hammer.
0: Schön, Jeans. Dass du nicht Englisch, sondern Jeans.
1: Jeans kenne ich nicht. Ich kenne nur Jeans. Jeans habe ich noch nie gehört.
0: So, Dagmar, jetzt musst du nochmal mit Kord um die Ecke kommen.
1: Ich? Mit Kord?
0: Ja. Hast du Kord gehabt?
1: Ich habe auch. Ich habe Kordjacken gehabt und eine Kordhose. Aber das war jetzt eigentlich modisch, was ich hatte. Meine Sachen sahen eigentlich gut aus.
0: Ja, hast du Glück gehabt.
1: Ja, also ich musste nichts, doch als Kind musste ich auch selbst gestrickte Sachen anziehen. Meine Mutter hatte eine Strickmaschine und wir waren 4 Kinder, oder 5 besser gesagt. 4 waren nur bei uns zu Hause. Auf jeden Fall mussten wir immer gestrickte Sachen tragen. Dann gab es gestrickte Pullover, gestrickte Hosen, gestrickter Schlafanzug, alles gestrickt. Also meine Mutter hat ewig gestrickt. Fand sie toll. Und wir mussten das anziehen.
0: Kort, tatsächlich, ich war zum Geburtstag von einer Freundin, jetzt gerade am Sonntag, sie hatte nachgefeiert, die ist schon Oma und der Enkel hat jetzt von ihr am Tag vor ihrem Geburtstag, am Samstag, hat sie da so ein Schnittmuster gefunden, die hat Stoff zu Hause und die hat erstmal so eine Korthose fertig gemacht für den Enkel.
1: Auch bei Babys sieht das ja süß aus.
0: Ja,
1: so eine,
0: ne?
1: Latzhose.
0: Naja, ja, ist noch Baby, ja.
1: Ach so,
0: nee, kein Latz, sondern nicht? Tatsächlich so eine mit Bund,
1: mit
0: und, also mit Gummizug und so.
1: Aber die sind ja auch schnell genäht.
0: So ein Klein, ne?
1: Brauchst ja nicht viel Stoff.
0: Nein. Ist schnell genäht?
2: Und unverwüstlich.
0: Ja. Sie sagte was von 1:30. Also nachts fertig.
1: Also die gehen nur, aber da gibt es die Border Easy Schnitte. Die habe ich ja früher auch genäht. Okay. Border Easy Schnitte, da kommt oben Gummiband rein und fertig ist die Hose.
0: Kannst du mir nochmal eine...
1: Soll ich dir eine nähen,
0: machen
1: oder?
0: Mir nochmal eine Hochwasser-Korthose.
1: Ich werde dir eine Korthose nähen, Thomas.
2: So ein Workshop hier.
0: Okay. Wollen wir jetzt Lied von Eberhard?
2: Würde ich sagen, ja.
0: Ja, ne? Eberhard, du bist dran mit Get Down and Get With It, Slade.

0: und bewegen uns Richtung Sitzsäcke. Sitzsäcke waren in den 70er Jahren, auch später hatten die nochmal eine Reunion, dass sie nochmal wieder aufkamen. Dass man so einen Sack hatte mit irgendwelchen Sachen gefüllt. Manchmal war es lockerer Sand, manchmal auch irgendwelche Kunststoffteilchen und so. War tierisch bequem sowas.
1: So eine Sitzsäcke?
0: Genau.
1: Dagmar, hast du sowas gehabt?
2: Nee, sowas hatte ich nicht.
0: Haben wir auch gern?
2: Den mochte ich nicht so gerne.
0: Gern zum
2: Musik. Ich hatte einen Schaukelstuhl.
1: Einen Schaukelstuhl?
2: Einen ganz alten Schaukelstuhl.
1: Aus Holz?
2: Aus Holz. Der war klasse, echt.
1: Ah. Nee, Sitzsäcke, jetzt muss ich überlegen.
2: Die fand ich nicht praktisch, die mochte ich nicht.
1: Nee, damals auch bei uns auf dem Dorf, ich hatte keinen. Nee. Aber es gab welche, die welche hatten, ja, in ihren Kinderzimmern. Ich nicht.
2: Ja, also wie gesagt, ich habe einen Schaukelstuhl gehabt, fand das viel, viel schöner. Habe ich manchmal drin gesessen, Tee getrunken mit einer Freundin oder gelesen oder sonst irgendwas.
0: Ja, also ich fand einen Sitzsack eigentlich ganz gut, zu Musik hören. Konnte man sich so reinlümmeln sozusagen. Andere haben eine Kuschelecke, ich habe meinen Sitzsack gehabt und dann entweder Kopfhörer auf oder mal eben ein bisschen lauter gedreht.
1: Man konnte gewisse von diesen Sitzsäcken auch so hinmachen, wie man es so haben wollte.
0: Genau, die haben sich ja so ein bisschen geformt. Ja.
1: Ja, also ich kann mich erinnern, wenn ich irgendwo fremd war, sozusagen auswärts, und da hatten welche, dass ich das schon genossen habe, da mich mal so reinzulümmeln und so. Daran kann ich mich erinnern.
0: Genau, und ich glaube, das kam erst später, gab es ja auch die sogenannte Affenschaukel.
1: Ja.
0: Das war ja so ein Möbelstück mit so einer großen Feder, wo dann so eine Gondel drin hing. Das nannte sich halt Affenschaukel. Ja.
2: Die habe ich auch nicht gehabt.
0: Ich glaube, das kam so in den 80ern nachher. Oder vielleicht auch schon 90er.
1: Affenschaukel. Ich verbinde da noch was anderes mit, aber das ist...
2: Affenschaukel, ja.
1: Okay, gut. Machen wir das nächste Lied. Jetzt ist... Wer ist denn jetzt dran? Da, Dagmar.
2: Gut, dann haben wir hier jetzt erstmal den Summer of 69 von Bryan Adams.
1: Den hören wir jetzt.
2: Jetzt haben wir zwar Herbst, aber der Summer of 69
1: ist auch schön. Heute war schönes Wetter.

0: Das war doch ein schönes Lied.
1: Ja, finde ich auch. Habe ich gut ausgesucht.
2: Der Summer of 69, ja. Summer of
1: 69. Schon lange her, 69.
0: Und wir raten gerade darum, wie das Lied heißt von Robin Hood, das auch Bryan Adams, glaube ich, geschrieben und gesungen hat. Ne? Uns fiel es nicht
1: ein. Es meldet sich einer.
0: Es meldet sich einer. Dann gucke ich doch mal. Nee, ich höre mal. Hallo?
2: Schauen wir mal.
0: Dennis ist da.
1: Habe ich mir gedacht.
0: Dann nehmen wir dich mal rein.
2: Hallo Dennis.
1: Hallo Dennis.
3: Hi. Hallo.
0: Moin.
3: Ja, zu euren Kordhosen musste ich auf jeden Fall auch noch mal was sagen.
1: Also du hattest auch eine.
3: Ja, ich bin 78er Baujahr und durfte da in den 80ern auch diverse lustige Kordhosen tragen in Ockerbraun.
0: Ja.
3: Ockerbraun war so eine Farbe, das habe ich nie wieder danach gehört.
1: Ockerbraun, das ja hässlich, schön hässlich.
3: Ja, so nichts sagen. Mhm. Ja, oder dann Niki-Pullis, die gab es ja auch.
1: Ja, die Niki-Pullis mit dem bunten Bündchen.
2: Ja, die waren ja jedenfalls schön zum Anfassen, schön glatt so, ja.
3: Das
2: so
3: stimmt.
0: Echt unecht, ne?
3: Aber in Weinrot zu der ockerbraunen Kordhose.
1: Oh, hübsch.
2: Ja gut, das war die Zeit von Salvatore Dali und wie sie alle heißen, so diese abstrakten Künstler, da passte doch auch die Klamotten zu, ja.
3: Ja, aber da hatte ich damals noch nicht den Sinn für, glaube ich.
2: Aber, naja, du warst an der Zeit voraus. Ja.
3: Unwissend, okay.
0: Manchmal muss man auch mit Retrospektiven, wie heißt es, Retrospektive arbeiten?
2: Genau.
3: Ja, genau, wir wissen, was wir machen.
0: Ja. Na.
1: Und was hast du heute für einen Musikwunsch mitgebracht?
3: Ja, gerne. Alice Cooper von dem Album Hey Stupid, das ist zwar von der 91er-Serie, ein bisschen nach eurer Wunschliste, aber Hey Stupid würde ja aktuell super passen zu vielen Themen. Aber dann gab es noch Feed My Frankenstein. Das fand ich so ziemlich genial damals. Das wurde aber auch leider im Radio oft gespielt. Und ja, deswegen B-Seite. Dirty Dreams.
0: Dirty Dreams.
1: Thomas ist am Suchen.
0: Jo.
3: Ja, sehr gut.
2: Hast du ein Beispiel vom Dirty Dream, den du vor kurzem hattest?
3: Ja, gestern Nacht.
2: Den möchtest du aber jetzt nicht erzählen, oder?
3: Nee, den behalte ich für mich.
2: Okay.
0: Gut. Habe ich gefunden. Dirty Dreams Song Alice Cooper haben wir.
3: Super, danke euch.
1: Gut.
0: Gut. Dennis, gehabt dich wohl, ne?
3: Dito, ciao.
1: Bis dann.
0: Tschüss. Okay.
1: Tschüss. Ciao.
0: Gut. Da ist er raus, aber der Kanal noch nicht zu. Jetzt haben wir ihn zu. Ja.
2: Ich glaube, wir müssen jetzt mit der Musik in den Gang kommen.
0: Ja, dann müssen wir jetzt Alice Cooper spielen direkt, ne?
2: Oder eigentlich ist Gesa ja eine Reihenfolge.
0: Ja, die wollen wir ja zum Schluss, das weiß sie ja.
2: Aber dann spielen wir sie nachher wieder nicht aus. Und da muss ich mir den ärgern. Eventuell.
0: Doch, das kriegen wir schon hin. Ich habe ja die Länge.
1: Wir müssen eben nicht so viel quatschen und mehr Musik machen.
0: Genau, deswegen machen wir jetzt Dirty Dreams. Wir träumen jetzt mal los, ne?

0: Oh, halt das nach.
1: Ja, Alice Cooper, derzeit aktuell mit den Hollywood Vampires on Tour. Hollywood Vampires spielt ja auch einen Schauspieler mit, den, glaube ich, jeder kennt, Johnny Depp.
0: Aha.
1: Der macht nebenbei auch noch ein bisschen Musik, ja.
0: Okay. So, haben wir noch ein Thema.
1: Ja, ich glaube, mit den Themen müssen wir uns jetzt ein bisschen kurz halten. Ich versuche mal, was Kurzes da einzustreuen, und zwar Eiskonfekt.
2: Eiskonfekt, yeah. Lecker.
1: Ich glaube, da kann jeder was zu sagen. Das kam in den 70ern auf, hat sich verpackungstechnisch ein bisschen verändert, aber im Großen und Ganzen ist es noch das Gleiche geblieben, ja.
0: Im Kino immer, kann ich mich gut dran erinnern. Da habe ich das oft gehabt.
1: Das war der Klassiker, ja.
0: Ja, ne? Sag mal.
2: Ja, also Eiskonfekt habe ich immer gerne gegessen.
0: Ja, ne?
2: Mache ich heute noch.
0: Das kann auch mal ein bisschen weich werden. Die Schokolade hältst du ja erstmal noch zusammen.
2: Ja.
1: Genau, und gehört zu Kinofilmen eigentlich dazu, genau wie Popcorn. Entweder Eiskonfekt oder Popcorn oder beides.
2: Lieber Eiskonfekt. Ich mache sowieso gerne Schokolade.
0: Oh, das ist schon lecker. Mhm. Früher konnte man ja so rausziehen, ne? Eine Schublade sozusagen so, mhm, ne? Und dann wieder zurückschieben und so. Oh. Ja, war lecker. Das war jetzt kurz, ne?
1: Das war jetzt kurz. Und jetzt können wir eigentlich auch schon weitermachen mit Musik.
0: Was? Da bist du dran, ne?
1: Was haben wir denn jetzt? 16th Century Greensleeves,
0: ja,
1: von der Gruppe Rainbow.
0: Das hören wir jetzt von.
1: Viel Spaß damit.
0: Dir, ja.

0: Das war Rainbow.
1: Von dir, Frankie.
0: Genau. Und wir haben gerade festgestellt, so viel Zeit haben wir nicht mehr. Die Stunde ist wie im Fluge vergangen.
1: Knappe Minute noch, dann ist auf jeden Fall Gesa dran.
2: Genau, haben wir noch was für Gesa übrig.
0: Dann fangen wir hier an zu tanzen.
1: Okay. Ihr wisst ja, ich tanze nicht. Ich muss nämlich noch wieder zur Arbeit tanzen.
2: Du kannst
0: ja, gut,
2: tanzen.
0: Du hast so ein perfektes Alibi mit deinem halben Hexenschuss da und von daher.
2: Und dann beim Tanzen renkt sich das wieder ein.
0: Oder das, ja, kann auch passieren.
1: Nee, ich werde noch ein bisschen arbeiten. Ein bisschen ist noch zu tun. Da stehen noch ein paar Sachen rum, die ich bearbeiten muss. Ah, mal gucken, wie weit die Kollegen gekommen sind, ne?
0: Sehe ich auch so. Aber die Hoffnung stirbt bekanntlich zuletzt.
1: Ja. Ja, wenn man sie alleine lässt, ist mal schwierig. Ich meine, es gibt ja, wir haben ja noch einen Chef.
0: Ja.
1: Ja.
0: Mal auch sehen. Darüber kann mal man sehen. Diskutieren, aber wollen wir jetzt nicht.
1: Gut. Dann sagen wir ja tschüss und Gesa ist jetzt dran.
0: Alles klar.
1: Bis zum nächsten Mal.
2: Okay. Viel Spaß, Gesa. Bis zum nächsten Mal.
1: Ciao.
2: Tschüss.
1: Tschüss.
2: Tschüss. Tschüss.

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1: Moin und willkommen zum Fleckenhörer am 21. September 2026. In der Sendung sprechen wir heute über Repression, über Macht und darüber, was es braucht, um sich ihr entgegenzustellen. Die Botschaft, nicht Angst soll uns bestimmen, sondern Solidarität und der Mut, gemeinsam Widerstand zu leisten. Prison Radio ist ein unabhängiges Medien- und Produktionsprojekt, das seit rund 30 Jahren Beiträge für Radio, Fernsehen und Film produziert und verbreitet. Nach eigener Darstellung möchte Prison Radio insbesondere die Stimmen inhaftierter Menschen in die öffentliche Debatte bringen und Perspektiven von Menschen sichtbar machen, die vom US-amerikanischen Gefängnissystem unmittelbar betroffen sind. Mumia Abu-Jamal ist dort als leitender Korrespondent aufgeführt. Nachher hören wir einen 12-minütigen Beitrag von Mumia. Außerdem sprechen wir über einen AfD-Aussteiger. Mehmet Trojan war 2023 einer der Kandidaten der AfD für die Eckernförder-Ratsversammlung und wurde anschließend Ratsmitglied. Im Oktober 2024 verließ Trojan dann die AfD. Der öffentlich dokumentierte Grund für seinen Austritt war zunächst ein innerparteilicher Konflikt, nicht eine öffentliche Abkehr von den politischen Grundpositionen der AfD. Hat er sich danach ideologisch gewandelt? Dafür finde ich momentan keinen belastbaren öffentlichen Nachweis. Und genau aus diesem Grund werden wir ein aufgezeichnetes Interview mit ihm nicht senden. Unsere Themen im Fleckenhörer heute: Life after Death Row, ein Audiokommentar von Mumia Abu-Jamal. Rote Hilfe gewinnt nach Kündigung ihres Bankkontos auch vor dem Oberlandesgericht. Und warum wir ein Interview des ehemaligen AfDlers Mehmet Trojan trotz schwerer Vorwürfe gegen die AfD nicht senden. Doch zunächst etwas Musik. In der Sendung sprechen wir, wie gesagt, über Repression und Macht. Und ein Song, der genau dieses Gefühl verkörpert, ist längst ein Klassiker des Riot Girl. Rebel Girl von Bikini Kill. Kathleen Hanna und ihre Band machten daraus Anfang der 90er eine Hymne auf weibliche Selbstbestimmung, Freundschaft und gegenseitige Unterstützung. Hier sind Bikini Kill mit Rebel Girl.

0: Das waren Bikini Kill mit dem Stück Rebel Girl. Mumia Abu-Jamal ist ein US-amerikanischer Journalist, Autor und Radiokommentator, der seit 1982 wegen des Mordes an dem Polizeibeamten Daniel Faulkner in Pennsylvania inhaftiert ist. Er wurde zunächst zum Tode verurteilt. Dieses Todesurteil wurde 2001 aufgehoben. Seine lebenslange Inhaftierung besteht jedoch fort. Abu-Jamal war bereits vor seiner Inhaftierung als Journalist tätig und wurde insbesondere durch seine politischen und gesellschaftskritischen Radiokommentare bekannt. Seine gleichfolgende Rede, Life After Death Row, wurde am 14. September 2026 bei Prison Radio veröffentlicht und ist mit einer Laufzeit von etwa 12 Minuten als aktueller Audiokommentar Abu-Jamals dokumentiert. Da nicht alle Englisch sprechen, fasse ich die Rede für euch zusammen. Mumia beginnt mit einer Reflexion über die Vorfahren. Er versteht sie als lebendige Verbindung zwischen Vergangenheit und Gegenwart. Ihr Blut, ihr Schweiß, ihre Ängste und ihre Liebe wirkten in den heutigen Generationen fort. Angesichts der jahrhundertelangen Erfahrung von Versklavung, Ausbeutung, Gewalt und Demütigung sieht er die Schwierigkeiten der Gegenwart im Vergleich zum Leiden früherer Generationen als überwindbar. Die Erinnerung an die Vorfahren soll deshalb Kraft für den weiteren Kampf gegen Unterdrückung geben. Ein zentraler Teil der Rede beschäftigt sich mit lebenslanger Inhaftierung. Abu-Jamal verwendet den Begriff Death by Incarceration, das heißt Tod durch Inhaftierung. Er bevorzugt persönlich aber die Bezeichnung Slow Death Row, das heißt langsamer Todestrakt. Damit beschreibt er lebenslange Haft als einen Zustand, in dem eigentlich kein normales Leben mehr stattfindet. Gefangene verbringen Jahre oder Jahrzehnte unter brutalen und stark reglementierten Bedingungen, wobei sich gestern, heute und morgen kaum voneinander unterscheiden. Das Gemeinsame sei die dauerhafte Repression. Anhand eigener Erfahrungen beschreibt Abu-Jamal die Willkür und Macht der Gefängnisverwaltung. Er kritisiert insbesondere widersprüchliche Regeln und die Möglichkeit staatlicher Funktionäre, nach seiner Darstellung ungestraft falsche oder irreführende Angaben zu machen. Als drastisches Beispiel erzählt er vom Gefangenen Reds, einem jungen Mann mit Asthma, der nach einem Streit gefesselt in einen Fixierstuhl gesetzt und von mehreren Justizvollzugsbeamten mit Pfefferspray besprüht worden sei. Abu-Jamal zufolge starb der Mann dadurch, dass er nicht mehr atmen konnte. Besonders empört ihn, dass nach seiner Darstellung keiner der Beteiligten dafür ins Gefängnis kam. Das Beispiel steht für seine grundsätzliche Kritik an der fehlenden Verantwortlichkeit staatlicher Akteure. Im letzten Drittel weitet Abu-Jamal seine Perspektive von der Gefängniserfahrung auf die gesellschaftlichen und wirtschaftlichen Entwicklungen der Gegenwart aus. Er sieht eine historisch außergewöhnliche Konzentration von Reichtum beim kleinen Teil der Bevölkerung und einen Machtkampf großer Konzerne um die Vorherrschaft im Bereich der künstlichen Intelligenz. Auch den Bau großer Rechenzentren betrachtet er kritisch, insbesondere wegen ihres hohen Ressourcen- und Wasserverbrauchs. Für ihn sind diese Entwicklungen Ausdruck einer zunehmenden Konzentration von Kapital, Technologie und politischer Macht. Aus dieser Diagnose leitet er seinen zentralen politischen Appell ab. Jetzt sei der Zeitpunkt für Widerstand und möglichst breite gesellschaftliche Organisation. Die gegenwärtige Entwicklung könne später schwerer zu verändern sein. Trotz der von ihm beschriebenen Gewalt, Unterdrückung und Zukunftsängste endet die Rede mit einer bewusst positiven Botschaft: Liebe, nicht Angst. Damit stellt Abu-Jamal der von ihm beschriebenen Repression eine Haltung der Solidarität, des Mutes und des gemeinsamen Handelns entgegen. Die Rede verbindet Erinnerung, Gefängniskritik und Kapitalismuskritik. Abu-Jamal betrachtet die Erfahrungen früherer Generationen als Quelle von Stärke, beschreibt lebenslange Haft als eine Form eines langsamen Todes und sieht in der heutigen Konzentration wirtschaftlicher und technologischer Macht eine neue Herausforderung. Seine Schlussfolgerung ist ein Aufruf zu kollektivem Widerstand und Organisation, getragen von Liebe statt Angst. Hören wir jetzt die Rede.
1: 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It is often life in the coldest conditions, the most brutal conditions in America forever, right? Where no tomorrow is functionally different from any yesterday. 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I'm talking about regular population in prison is being locked into a cell hours and hours and hours and hours, and being subjected to just random nonsense by some rule maker in Harrisburg or in Mechanicsburg or Camp Hill or even on the block you might be housed in, right? 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When you talk about a restraint chair, I am reminded of a young man that I called Reds. That was his nickname. He was tall. He had, like, brown hair, and he had asthma. He got into an argument in the yard, and he was taken to the infirmary area, put in a restraint chair, cuffed to it, and they unloaded big jars of, what do they call it? Pepper spray is really its name because it's based on cayenne pepper. Pepper spray in this guy's face. 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Did I mention that he had asthma? What do you think pepper spray does to people who have asthma? Well, it killed him. 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Because afterwards may prove to be too late. 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And people need to kind of realize that, you know? 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To my friends, Mike Stark, Kenny Collins, Stanley Howard, Marlene Martin, and Elizabeth T., part of Live After Death Row. Thank you for putting on this production and this exercise in truth and democracy with the people. Love, not fear. This is Mumia Abu Jamal. Thank you.
0: Das war Mumia Abu Jamal. Er sprach in seinem Beitrag über Gefängnis, Repression und die Konzentration von Macht und Reichtum. Er beschreibt eine Gesellschaft, in der immer mehr Ressourcen und Einfluss bei immer weniger Menschen liegen, und ruft dazu auf, sich zu organisieren und Widerstand zu leisten. Ein ähnlicher Blick auf soziale Ungleichheit steckt auch in diesem Song. Jesse Wells hat mit The Poor einen eindringlichen Song über Armut, gesellschaftliche Verhältnisse und diejenigen geschrieben, die am unteren Ende der sozialen Hierarchie stehen. Hier ist Jesse Wells mit The Poor.

Das war das Stück The Poor vom Singer-Songwriter Jesse Wells. Ein weiterer Sieg für die Rote Hilfe und zugleich eine bemerkenswerte Entscheidung darüber, dass politische Entscheidungen der USA in Deutschland von den Gerichten nicht widerspruchslos akzeptiert werden. Rechtsanwalt Dr. Jasper Prigge, der die Rote Hilfe vor Gericht vertreten hat, erklärt nach Bekanntwerden der Entscheidung, die Rote Hilfe hat sich nicht zu Schulden kommen lassen. Die Kündigung des Kontos hat zu großer Verunsicherung bei zivilgesellschaftlichen Organisationen geführt. Aber das Oberlandesgericht habe, so Prigge weiter, willkürlichen Kontenkündigungen eine klare Grenze aufgezeigt. Die Sparkasse Göttingen kündigte im vergangenen Jahr der linken Rechtshilfeorganisation Rote Hilfe das dort seit vielen Jahren geführte Konto. Auch die GLS-Bank hatte Ähnliches versucht, dort konnte aber zivilgesellschaftlicher Protest die Bank zu einem Umdenken bewegen. Im Fall der Sparkasse musste die Rote Hilfe vor Gericht ziehen. Anfang dieses Jahres verpflichtet das Landgericht die Sparkasse, bis zur Entscheidung im Hauptsacheverfahren, welches einige Jahre in Anspruch nehmen kann, das Konto fortzuführen. Hiergegen legte die Sparkasse Berufung zum Oberlandesgericht ein. Wieso hatte die Göttinger Sparkasse der Roten Hilfe überhaupt gekündigt? Die Begründung war zunächst ziemlich allgemein gehalten. Man wolle den gesetzlichen und vertraglichen Modalitäten Genüge tun. Tatsächlich war der antifaschistische Rechtshilfeverein jedoch bereits seit 2015 als sogenanntes höheres Risiko eingestuft und seine Kontobewegungen wurden monatlich kontrolliert, da er vom Verfassungsschutz als linksextrem eingestuft wird. Die Kündigung des Kontos hatte mit den USA zu tun, denn das dortige Außenministerium setzte Antifa Ost auf eine Liste von ausländischen Terrororganisationen. Antifa Ost als solche gibt es nicht, sondern es wird ein Verfahren gegen eine Gruppe meist junger AntifaschistInnen, denen zur Last gelegt wird, Neonazis attackiert zu haben, als Antifa Ost-Verfahren bezeichnet. Deutschland und die Europäische Union übernahmen die Einstufung der USA im Übrigen nicht. Die Rote Hilfe hatte mehrfach um Spenden geworben für die Deckung von Anwaltskosten, auch im sogenannten Antifa-Ost-Verfahren. Das führte nach Angaben der Sparkasse zu einem angeblich weiter erhöhten Kontrollaufwand. Aus den zuvor monatlichen Kontrollen sei eine werktägliche Überprüfung der Kontobewegungen geworden. Die Rote Hilfe hatte nie behauptet, eine Organisation namens Antifa Ost finanziell unterstützen zu wollen. Ihr Spendenaufruf bezog sich auf das Antifa Ost-Verfahren, also auf Menschen, gegen die in diesem Zusammenhang Strafverfahren geführt wurden und werden. Es ging um die Finanzierung, deren anwaltliche Vertretung, um ein möglichst faires Verfahren zu gewährleisten. Am 17. September hat das Oberlandesgericht Braunschweig nunmehr die Berufung der Sparkasse Göttingen zurückgewiesen. Die Sparkasse muss somit vorerst das Konto der Roten Hilfe weiterführen. Das Oberlandesgericht Braunschweig hat diese Unterscheidung jetzt ausdrücklich anerkannt und aufgegriffen. Aus den Spendenaufrufen lasse sich gerade nicht ableiten, dass die Rote Hilfe die Antifa Ost als solche bei Straftaten unterstützen wolle. Es gehe vielmehr darum, einzelnen Beschuldigten und Angeklagten ein faires und menschenwürdiges Verfahren zu ermöglichen. Der Schluss, damit würden mögliche terroristische Aktivitäten unterstützt, sei nicht plausibel, so das OLG. Auch habe die Sparkasse nicht nachvollziehbar darzulegen vermocht, warum sich das bereits seit 2015 bestehende höhere Risiko im Dezember 2025 noch einmal so erheblich erhöht haben sollte, dass plötzlich eine werktägliche Kontrolle aller Kontobewegungen notwendig geworden sei. Die Rote Hilfe hat sich auch zu ihrem gerichtlichen Erfolg geäußert. Der Pressesprecher des Bundesvorstands der Roten Hilfe, Hartmut Brückner, deutete die Entscheidung des OLG als ein Zeichen der Justiz gegen versteckte Angriffe auf die Zivilgesellschaft, die von der US-Regierung ausgehen. Aufsichtsbehörden wie auch Banken dürfen nicht der Trump-Regierung vorauseilend Gehorsam leisten. Wie das Hauptsacheverfahren ausgehen wird, das bleibt abzuwarten. Mumia Abu-Jamal spricht in seiner Rede über Repression und die Konzentration von Macht. Aber vor allem spricht er über die Notwendigkeit, sich nicht einschüchtern zu lassen, sich zu organisieren, zusammenzuhalten und weiterzumachen. Dazu passt jetzt ein Song, der schon im Titel eine klare Haltung formuliert. Keeping It Real. Red London stehen seit Jahrzehnten für politischen Streetpunk, Solidarität und eine Haltung, die sich nicht leicht verbiegen lässt. Hier kommen Red London mit Keeping It Real.

Das waren Red London mit dem Stück Keeping It Real. Im Jahr 2020 führte das Freie Radio Neumünster ein Interview mit Mehmet Trojan. Damals ging es thematisch darum, dass Trojan Vorwürfe über mutmaßliche rechtsextreme Vorkommnisse innerhalb des deutschen Amateur-Radio-Clubs, kurz DARC, in Eckernförde erhoben hatte. In den darauffolgenden Jahren trat Mehmet Trojan politisch in Erscheinung und engagierte sich aktiv für die Partei Alternative für Deutschland, für die er unter anderem in der Ratsversammlung in Eckernförde saß. Die Verantwortlichen unseres Senders erklärten in den Diskussionen zu dem Beitrag, dass sie Personen, die sich in einer als rechtsextrem eingestuften Partei engagieren oder engagiert haben, keine Bühne bieten wollen. Da sich Trojans politische Ausrichtung grundlegend im Widerspruch zu den redaktionellen Grundsätzen des Freien Radios bewegte, wurde das Archivmaterial nicht weiter verbreitet. Im Herbst 2024 trat er zusammen mit einer Kollegin nach parteiinternen Streitigkeiten wieder aus der AfD aus. Laut SAZ erfolgte der Austritt aus der AfD, weil Mitglieder aus dem Kreisvorstand den NS verherrlichen würden, Mitglieder an SS-Märschen in Ungarn teilnahmen und auch schon vorbestrafte NPD-Mitglieder Einzug in den AfD-Kreisvorstand Rendsburg erhalten hätten. Davon habe er sich im Oktober 2024 distanziert, ist zu lesen. Aber auch nach seinem Austritt stand Trojan weiterhin zum extrem rechtskonservativen Wahlprogramm. Das belegen Medienberichte der Flensburg Avis. Am 5. Mai 2024, als er noch AfD-Mitglied war, nur wenige Tage nach einer Razzia bei ihm in Eckernförde, beteiligte sich Herr Trojan mit Frau Rode an einer AfD-Veranstaltung in den Räumlichkeiten von Sönke Hoffmann, zweiter Vorsitzender der Partei Die Basis im Kreisverband Plön. Er gesellte sich zu AfD-PolitikerInnen, Personen aus der Reichsbürgerszene, Personen von der verschwörungsideologischen und zum Teil rechtsterroristisch geprägten Partei Die Basis, das belegt der Prozess gegen die Gruppe Reuss, und aus dem Rockermilieu mit Hells Angels T-Shirts. Sönke Hoffmann ließ in seiner Autowerkstatt in Schwentinthal bereits mehrfach fragwürdige Personen aus dem extrem rechten Spektrum auftreten, zum Beispiel am 17. November 2023 den Verschwörungsideologen William Toll, der sich als Reinkarnation Adolf Hitlers bezeichnet. Am 5. Dezember 2024 den Kompakt-Moderator Paul Klemm oder auch die NPD-nahe Reichsbürgergruppe Indigenes Volk Germaniten. Der rechtsextreme Ethnopluralist Martin Sellner wurde eingeladen, wich aber wegen des Gegenprotests nach Dithmarschen aus. Dagegen protestierten Antifas und machten darauf aufmerksam, wer sich dort zusammenfindet. Über sich selbst hat Trojan seit dem Stress in seinem Kreisverband kaum ein kritisches Wort verloren. Er gibt den Musterdemokraten, der er nicht ist. In einem Facebook-Post nicht älter als 2 Monate sagt er, das Parteiensystem ist nicht nur ein verstaubtes Relikt aus der Kaiserzeit, sondern auch das Gift, das jeden Fortschritt, Demokratie und Freiheit im Keim erstickt. Daher brauchen wir ein System ohne Parteien. Zitat Ende. Auch nach dem Austritt aus der AfD hat Trojan außerdem noch an rechten Veranstaltungen in einem Szene-Treffpunkt teilgenommen. Abgesehen davon sind Trojans Enthüllungen nicht besonders spannend oder neu. Aber er macht einen Kontrast zwischen den unscheinbaren Mitgliedern und dem undemokratischen Vorstand auf. Hier die Punkte, die Herr Trojan aufdecken wollte im Detail. Zu Jens Görzen, Kreisverband Rendsburg-Eckernförde. Trojan sagt wörtlich, der Kreisverband Rendsburg ist eine isolierte, radikalisierte Zelle. Sven Chiller nahm gezielt Personen aus dem Umfeld vom Dritten Weg, den Identitären und der Heimat bzw. NPD auf, um sich seine Mehrheit zu sichern. Zuvor dachte ich, er sei einfach radikal, aber dieses wahlstrategische Verhalten teilten mir mehrere langjährige Mitglieder mit. Das Verteilen von Büchern des Rechtsextremisten Martin Sellner durch

Wir sagen dazu, ja, es waren AfD-Kader in Budapest, aber das hatte keine nennenswerten Konsequenzen. Und die Identifizierung ist inhaltlich unsauber. Drittens, Trojan wirft dem Kreissprecher des AfD-Kreisverbands Rendsburg-Eckernförde Sven Schiller Machtmissbrauch und Rassismus vor. Wir sagen dazu, der Machtkampf im Kreisverband spielt schon lange. Der Kreisverband trägt alle Skandale mit und schmeißt die Querulanten raus. Aber das ist die DNA der Gesamtpartei und nichts Neues. Die ganze Partei und ihre Programmatik ist rassistisch. Das erwähnt Herr Trojan nicht, sondern nur den Rassismus des Kreisverbands gegen ihn. Er verharmlost die AfD. Aus diesem Grund senden wir die MP3-Files des Herrn Trojan nicht. So, und mit diesem kleinen Kommentar schließen wir den Fleckenhörer. Wir hören jetzt noch ein Stück von Bad Manners, das heißt Holiday. Wer immer jetzt auch gerade in Urlaub geht oder bald, dem wünsche ich viel Spaß. Und wir hören uns nächste Woche wieder. Bis dahin, tschüss.

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1: Wann, liebe Hörerinnen und Hörer, waren Sie zuletzt in einer Oper? Oper? Wie bitte? Die gibt's doch kaum noch. Nur in Großstädten. Und wer geht da schon hin? Luxus für alte Bildungsbürger der aussterbenden Art. Früher gab's auch in Neumünster Opern zu hören und sehen. Mit Gastensembles. Und ich bin immer gerne in die Oper gegangen. Abo Blau, Stadthalle Neumünster. Wegen der Musik und wegen der Pausen. Was bin ich in den Pausen gerne hin und her gewandert und hab mich gezeigt. Da war ich einer der jüngsten und bestaussehendsten Männer. Jungbrunnen Opernbesuch. Alle um mich herum älter als ich. Ich war damals 67. Alle anderen 75 bis 90. Und das ist auch heute noch so. Junge Menschen gibt's in der Oper nicht. Und Mittelalter sind auch nur spärlich gesät. Und wenn Generation Opernliebhaber, demografisch gesehen eine homogene Gruppe, nicht mehr ist, dann gibt's auch keine Opernaufführung mehr. Es wird schon bald für Opern und Sinfoniekonzerte, für Klassik kein Publikum mehr geben. Klassik liegt in den letzten Zügen. In Neumünster, seinerzeit kulturell immer voraus, hat man schon seit Jahrzehnten die Konsequenz daraus gezogen. Opernabo gibt es schon lange nicht mehr. Nachfrage rapide gesunken. Das Problem ist, dass keine Klassikliebhaber nachwachsen. Denn die Jugend und das Mittelalter hat ja, wie gesagt, gar keinen Kontakt zu dieser Art Musik. Wenn diese Menschen dann 75 oder 80 sind, gehen sie zu der Musik, mit der sie aufgewachsen sind. Pop und Rock und Heavy Metal. Mit Rollator und Rollstuhl. Und das passt ja dann auch genau in die propagierte Anti-Aging-Philosophie. Juvenilismus ist angesagt. Oma, Opa, Greis und Greisin in beheizten Großraumhallen grölen sich mit Heavy Metal die Birne heiß. Weil das so ist, weil alle ein Hörgerät tragen, gibt's auch keine Probleme mit Beschallungsobergrenzen. 150 Dezibel. Warum nicht? Hauptsächlich geil. Das ist unsere kulturelle Zukunft. Wacken for Seniors und Wacken Indoors. Apropos Klassik. Es gibt ja schon lange die Philosophie, alles gleich wertvoll, alles gleich schön, alles gleich kunstvoll, alles gleich, egal welches Genre. Alle Musiker müssen gleich bewertet werden, können gleich viel. Nee, können sie nicht. Und nicht alles ist gleich kunstvoll. Ich empfehle Ihnen die künstlerische Umkehrprobe. Also, ein Opernsänger, nehmen wir Jonas Kaufmann, kann sicher Dieter Bohlens Sherry Sherry Lady singen, aber Dieter Bohlen kann eben nicht den Floristan in Beethovens Fidelio singen. Natürlich kann jeder Opernsänger ein bisschen Spaß muss sein von Roberto Blanco singen, aber kann Roberto Blanco den Otello in Verdis gleichnamigen Oper singen? Ja, aber der Roberto Blanco, der würde vielleicht doch ganz gut für Otello passen. Der ist doch, also Otello ist doch auch ein Schwarzer. Und der Untertitel heißt doch Der Mohr von Venedig. Da könnte man Roberto doch Playback singen lassen. Ja, typisch, solche Vorschläge, alles fake. Und Bushido singt Wagners Lohengrin und Conchita Wurst singt Madame Butterfly. Übrigens, darf man heute noch Mohr von Venedig sagen? Nee, eigentlich nicht. Aber Shakespeare nennt ihn so The Moor of Venice. Naja, dann dürfen sie's. Wobei hier eigentlich ein Übersetzungsfehler vorliegt. Moor heißt eigentlich Maure. Aber die sind ja zumindest auch ein bisschen schwarz. Ja, es ist schwierig. Oder sagen sie einfach Der Kolorierte von Venedig. Oder, um es mit Schiller zu sagen, der Mohr hat seine Schuldigkeit getan. Der Mohr kann gehen.

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